Eilmeldung aus dem Verkehrszentrum. Achtung, Falschfahrer auf der A562 Abzweig Bonn-Süd, Bonn-Rheinaue, Bonn-Ost. Zwischen Bonn-Rheinaue und Bonn-Ramersdorf kommt euch ein Falschfahrer entgegen. Fahrt äußerst rechts, nicht überholen auf der A562 Abzweig Bonn-Süd, Bonn-Rheinaue, Bonn-Ost. Zwischen Bonn-Rheinaue und Bonn-Ramersdorf ist ein Falschfahrer unterwegs. Vorsicht hier in beiden Richtungen.

0: Jetzt wird es
1: erwartungsgemäß elitär bzw. akademisch. Simon aus Erfurt in der Leitung. Guten Morgen hier in der Popnacht. Willkommen.
2: Guten Morgen. Hallo.
1: Ja, du schreibst gerade an deiner Zukunft, an deiner Bachelorarbeit.
2: Master.
1: Oh, Master sogar.
2: Ja, ja.
1: Worum geht's denn?
2: Um ein gartendenkmalpflegerisches Leitbild für einen Landschaftspark in NRW.
1: Okay, wie kommt man darauf?
2: Indem man Landschaftsarchitektur im Bachelor und Master studiert und dann im Master sich für den Bereich Gartendenkmalpflege zu interessieren beginnt.
1: Das klingt sehr gut. Vielleicht hilft dir das ja sogar hier schon bei unserem Spiel. Wir sind immer noch auf der Suche nach unserem Deutschland-Dart-Pfeil, wo der denn drinsteckt. In welcher besonderen Einzigartigkeit? Na, also wir suchen ein Superlativ. Und wir wissen immerhin, wir befinden uns in Sachsen-Anhalt und es geht um das Symbol der Liebe. So, und da hat es bei dir geklingelt, Simon. Was tippst du denn?
2: Genau, meine erste Frage ist das ein Symbol aus der Natur?
1: Ja.
2: Ist das eine Pflanze?
1: Ja.
2: Ist das eine kleine Blume, die eventuell sogar blau ist?
1: Ja, könnte sein. Ich glaube ja, es gibt auch blaue.
2: Okay, dann wäre es eine Rose, aber mein Wissen hört dann auf, weshalb das ausgerechnet in Sachsen-Anhalt so besonders sein soll, leider.
1: Was tippst du denn?
2: Ich tippe auf eine Rose.
1: Du meinst jetzt auf eine ganz spezielle Rose?
2: Ja, das wäre, genau. Also ich tippe auf eine Rose, die warum auch immer ganz besonders in Sachsen-Anhalt ist und dadurch ein Symbol der Liebe, weil das wäre bei Rosen zumindest nicht unwahrscheinlich, ja. Weil davon gibt es tausende Arten.
1: Richtig. So, aber wie du ja richtig feststellst, wissen wir ja noch nicht, kennen wir noch nicht das Superlativ. Und das brauchen wir. Das ist immer Grundvoraussetzung für die Lösung von diesem Spiel.
2: Ja, und das Superlativ wäre die kleinste Rose der Welt.
1: Nein, leider nicht, schade. Simon. Aber du hast den Weg geebnet und es tut mir immer so leid, wenn ich merke, dass sich die Leute so weit vorarbeiten, bis kurz vor die Lösung ganz viele Leute draußen wahrscheinlich jetzt die Lösung haben und du leider ohne das Popnacht-Goodie in die Nacht gehst. Aber
2: vollkommen okay. Ich wollte schon immer mal bei euch anrufen.
1: Ach, du bist einfach ein guter Typ.
2: Für mein Studium Sachen machen nachts und da mein Master bald endet, Montag ist Abgabe, dann nutze ich mal
1: und die Chance. Und wir stecken damit drin im Master, wenn du sagst, du machst das immer nachts und hörst die Popnacht.
2: Ja.
1: Inspiriert von uns. Da kann das ja nur gut werden. Ey Simon,
2: ja, natürlich.
1: Danke dir fürs Vorarbeiten. Es ist vollkommen richtig, es ist eine Pflanze, es geht um... Du hast gesagt Rose, ja, aber wo ist der Superlativ? Den suchen wir noch. 07221 2011. Wer kann lösen? Liebe Grüße nach Erfurt, Simon. Mach's gut.
2: Danke, gute Nacht. Tschüss.

In diesem Moment kommt ein weiterer Falschfahrer. Achtung, auf der A28 Bremen-Oldenburg zwischen Ganderkesee Ost und Hatten kommt euch ein Falschfahrer entgegen. Fahrt äußerst rechts, nicht überholen, auf der A28 Bremen-Oldenburg zwischen Ganderkesee Ost und Hatten ist ein Falschfahrer unterwegs. Vorsicht hier in beiden Richtungen.

0: Josefino aus Magdeburg.
1: Hallo.
0: Guten Tag. Du bist zusammen mit Freund Peter aus Berlin zurück nach Hause. Ihr fahrt da durch die Nacht von einer Hochzeit kommend.
1: Genau.
0: Hat sich das gelohnt?
1: Auf jeden Fall. Ja. Die Hochzeit war sehr romantisch und wir hatten einen sehr schönen Abend.
0: Und da habt ihr schon mal geguckt, wie das dann bei euch aussieht?
1: Ja, tatsächlich. Wir haben auch den Hinweis von vorhin schon gehört. Also Rosen gab es auch schon im Brautstrauß. Das hat uns direkt auf die Idee gebracht.
0: Hast du ihn denn gefangen?
1: Nein, tatsächlich
0: Nein.
1: leider nicht.
0: Okay, dann hast du noch ein bisschen Zeit jetzt. Oder genau. ist da schon was geplant bei euch?
1: Nee.
0: Nein? Na gut. Dann auch auf gar keinen Fall unter Druck setzen lassen. Wir sind auf der Suche nach unserem schwarz-rot-goldenen Deutschland-Dart-Pfeil. Wir wissen, wir sind in Sachsen-Anhalt. Symbol der Liebe und es muss irgendwas mit Rosen zu tun haben.
1: Mhm.
0: Magst du weiterfragen oder hast du eine konkrete Idee, wo denn der Deutschland-Dart-Pfeil stecken könnte?
1: Ich habe tatsächlich eine konkrete Idee und zwar zum Thema Rose. Ich denke, es ist das Europa-Rosarium in Sangerhausen. Und zwar hat es dort die größte Rosensammlung der Welt.
0: Und das ist vollkommen richtig!
1: Ja, super.
0: Das Rosarium Sangerhausen in Sachsen-Anhalt ist die größte Rosensammlung der Welt. Du hast es gerade gesagt, auf 13 Hektar wachsen dort über 100.000 Rosen. Mehr als 8.700 verschiedene Sorten aus unterschiedlichen Ländern und Epochen werden hier aufbewahrt und gepflegt. Viele gibt es nur noch dort. Also sie sind im Rest der Welt schon ausgestorben. Die kann man nur noch da sehen. Das Rosarium ist gleichzeitig die Koordinationsstelle der deutschen Genbank Rose und damit der wichtigste Ort zur Bewahrung historischer und vom Aussterben bedrohter Rosenarten. Guck mal, sowas Geiles habt ihr da in Sachsen-Anhalt.
1: Ja, das stimmt.
0: So
1: also
0: viel.
1: Wir haben viele weitere schöne Ziele. Und das Rosarium, ich war selber noch nicht da, aber ist sicherlich ein Besuch wert.
0: Ja. Josefine, wie blickst du denn heute auf die Wahl? Muss
1: wir
0: ich natürlich jetzt
1: sehen.
0: Fragen.
1: Wir werden sehen, ja.
0: Aber weil ihr nämlich jetzt noch unterwegs seid und ihr ja sicherlich jetzt nicht dann wach bleibt bis um 8, bis die Wahllokale aufmachen, nicht, dass ihr die Wahl verschlaft. Also ihr geht schon wählen heute, oder?
1: Auf jeden Fall. Also
0: wichtig.
1: Ich denke mal vielleicht gegen Mittag oder frühen Nachmittag. Aber auf jeden Fall gehen wir wählen.
0: Ja gut, ganz wichtig. Josefine, dann alles Gute, danke fürs Lösen und das Popnacht-Goodie schicken wir nach Magdeburg und hinten raus jetzt, weil ich gesagt habe, Symbol der Liebe, jetzt noch ein toller Love-Song von Roxette, Listen to Your Heart. Kommt gut heim.
1: Danke.
0: Grüße, tschüss.

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Es ist 2.31 Uhr, das Neueste aus dem Verkehrszentrum in der Popnacht. Entwarnung auf der A562 Abzweig Bonn-Süd, Bonn-Rheinaue, Bonn-Ost. Kein Falschfahrer mehr zwischen Bonn-Rheinaue und Bonn-Ramersdorf. Aber Achtung, weiterhin Falschfahrer auf der A28 Bremen-Oldenburg zwischen Ganderkesee-Ost und Hatten. Kommt euch ein Falschfahrer entgegen, fahrt äußerst rechts, nicht überholen. Auf der A28 Bremen-Oldenburg zwischen Ganderkesee-Ost und Hatten ist ein Falschfahrer unterwegs. Vorsicht hier in beiden Richtungen. Die A3 Oberhausen-Arnheim ist zwischen Emmerich-Ost und Grenzübergang Elten wegen Bauarbeiten bis Montag 5 Uhr in beiden Richtungen gesperrt. Die A6 Heilbronn Richtung Nürnberg ist zwischen Ansbach und Lichtenau nach einem Unfall gesperrt. Die A7 Flensburg Richtung Hannover ist zwischen Hamburg-Stelling und Heimfeld wegen Bauarbeiten bis Montag ca. 5 Uhr gesperrt. Auch die Umleitung geht ab Neumünster Süd über die B205, A21 und A1. Die A8 Neunkirchen Richtung Karlsruhe ist zwischen Limbach und Einöd wegen Instandsetzungsarbeiten bis Montag 5 Uhr gesperrt. Die A8 Karlsruhe Richtung Stuttgart ist zwischen Pforzheim Süd und Heimsheim wegen Fahrbahnerneuerung bis Montag 5 Uhr gesperrt. Umleitung geht über die U9. Die A24 Hamburg Richtung Schwerin ist zwischen Schwarzenbeek Grande und Talkau wegen einer Baustelle bis Montagmorgen gesperrt. Die A36 Richtung Bernburg ist zwischen Kreuz Braunschweig Süd und Braunschweig Heidberg wegen einer Nachtbaustelle bis um 6 gesperrt. Die A42 Dortmund Richtung Kamp-Lindfort ist zwischen Duisburg-Bekerwerth und Berl nach einem Unfall gesperrt. Die A43 Wuppertal-Recklinghausen ist zwischen Kreuz Bochum und Kreuz Recklinghausen wegen Brückenarbeiten bis Montag 5 Uhr in beiden Richtungen gesperrt. Die A44 Kassel Richtung Dortmund ist zwischen Diemelstadt und Marsberg bis Montag 5 Uhr wegen Bauarbeiten gesperrt. Die A45 Gießen Richtung Dortmund ist zwischen Haiger-Burbach und Wilnsdorf wegen Markierungsarbeiten bis um 5 gesperrt. Und dann noch die A46 Heinsberg Richtung Düsseldorf zwischen Grevenbruch und Kapellen bis Montag hier gesperrt, auch wegen Bauarbeiten. Kommt gut durch die Nacht. 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Hi.

Eilmeldung aus dem Verkehrszentrum. Achtung, Falschfahrer auf der A61 Koblenz-Mönchengladbach zwischen Wehr und Dreieck-Sinzig. Kommt euch ein Falschfahrer entgegen. Fahrt äußerst rechts auf der A61 Koblenz-Mönchengladbach zwischen Wehr und Dreieck-Sinzig. Ein Falschfahrer. Vorsicht hier in beiden Richtungen.

können den nächsten Falschfahrer auflösen. Entwarnung auf der A28 Oldenburg-Bremen. Kein Falschfahrer mehr zwischen Oldenburg-Ost und Hatten. Kommt gut durch die Nacht.

0: Es ist Zeit für Geheimnis um 2.46 Uhr. Wisst ihr, was mir in meiner Karriere als Radiomoderator noch fehlt? Ein Lachflash on air. Dass irgendwas Lustiges passiert, bei dem ich mich dann einfach nicht mehr einkriege. Ich werde witzigerweise immer wieder gefragt, ob mir das schon mal passiert ist. Und ich muss immer sagen, nein. Darum bin ich ein bisschen neidisch auf diesen Kollegen hier aus dem US-Fernsehen. Ein Wettermoderator vom Sender WABI5 in Maine. Die hatten da in der Morning Crew sehr viel Spaß. Vielleicht ein bisschen zu viel. Man kennt's halt, ne, wenn man sich unter Kollegen da so ein bisschen aufstachelt. Im Rahmen der Möglichkeiten, die Regie wollte dem Wettermoderator wohl ein bisschen ärgern und den so einen Ton auf seinem Knopf im Ohr einspielen. Das Problem war dann, der hat sich irgendwie aufgehängt und hat nicht mehr aufgehört. Das ging einfach die ganze Zeit weiter. Und dann ging's los. Der arme Meteorologe hat sich nicht mehr eingekriegt.
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0: Der Arme! Muss man einfach mitlachen, oder? Hier ist die Popnacht.

Giant Fuchs, Slow Dance, ganz neu in der Popnacht. Zwei Sachen. Einmal haben wieder sich ganz viele Leute gemeldet hier an der 0722211, die gefragt haben, kann man denn die Deutschland-Dart-Sachen irgendwo nochmal nachlesen? Ich habe es ja in einer der letzten Sendungen gesagt, wir haben jetzt ein Online-Archiv. Also entweder wenn ihr bei der Suchmaschine eures Vertrauens einfach Popnacht Deutschland-Dart eingibt, dann kommt ihr da auf die richtige Seite. Oder wenn euch das zu anstrengend ist, dann schickt ihr einfach eine kurze Nachricht hier ins Studio an die 0722211. Ich antworte dann mit dem Link da drauf und schicke euch den einfach zu, damit ihr kein Deutschland-Dart mehr verpasst und die schönen tollen Orte, die wir in Deutschland haben. Und Sache Nummer zwei, ihr wisst, was wir um kurz nach drei immer machen. Ab drei nach drei, ne? Da gibt's die drei nach drei hier. Drei Songs gegen die toteste Stunde der Nacht zum Wachbleiben. Und da könnt ihr euch jetzt schon mal überlegen, was ihr euch da wünscht. Ich erwarte natürlich in dieser Nacht, die wir gemeinsam haben, die einzige, dass da coole Wünsche kommen. Also gebt euch Mühe. Ich möchte keinen Schrott.

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1: Um 3 Uhr mit Milat Kupay. Russlands Präsident Putin hat die US-Gesandten Witkoff und Kushner in Moskau empfangen. Rund 3 Stunden dauerte das Gespräch. US-Präsident Trump hatte im Vorfeld erklärt, Witkoff und Kushner hätten einen neuen US-Plan zur Beendigung des Krieges dabei. Aus der Nachrichtenredaktion Betül Sarikaya.
2: Kreml-Berater Uschakow sprach vor der Presse von nützlichen und konstruktiven Gesprächen über eine Reihe von Vorschlägen für eine Friedenslösung. Die Amerikaner hätten versprochen, Putins Einschätzungen in Kiew einfließen zu lassen, um eine dauerhafte Vereinbarung zur Beendigung des Krieges zu erreichen. Der Nachrichtenagentur TASS zufolge haben Witkoff und Kushner Moskau inzwischen verlassen. Sie werden für Gespräche in Kiew erwartet, die im Laufe des Tages stattfinden sollen. Im Rahmen der diplomatischen Mission wollen Russland und die Ukraine die gegenseitigen Angriffe bis Montag aussetzen.
1: Der Bund unterstützt das Land Berlin bei den Ermittlungen zum Hackerangriff auf Teile der Verwaltung. Nach Angaben des Bundesinnenministeriums sind unter anderem das Bundeskriminalamt und der Verfassungsschutz beteiligt. Eine kriminelle Hackergruppe hatte mehr als 1,4 Millionen Dateien im Darknet veröffentlicht, darunter Personalakten aus dem Berliner Verwaltungsbetrieb, Protokolle und Passwörter. Die Marine der iranischen Revolutionsgarden hat nach eigenen Angaben in der Straße von Hormus 3 Öltanker angegriffen. Diese seien auf unerlaubten Routen unterwegs gewesen, heißt es in einer Mitteilung aus Teheran. Zudem seien in anderen Gebieten 3 US-Schiffe attackiert worden. Zuvor hatte das US-Militär 3 iranische Öltanker angegriffen. Die Tanker gehörten nach US-Angaben zu einem Schattennetzwerk, das zur Finanzierung der Revolutionsgarden beiträgt. Sie wurden demnach dauerhaft außer Gefecht gesetzt. In der Fußball-Bundesliga bestreitet der Hamburger Sportverein heute sein erstes Heimspiel in der neuen Saison. Am Nachmittag trifft er auf Mainz 05. Aus der NDR-Sportredaktion Stefanie Lavoie.
3: Die Hamburger, die zum Auftakt in Dortmund verloren hatten, empfangen im ersten Heimspiel der Saison Mainz und möchten es den Bremern nachmachen, die Leipzig überraschend mit 3:1 besiegten. Aktueller Tabellenführer ist Freiburg nach dem 1:0 in Paderborn. Die Freiburger lösten damit Bayern München ab. Der Rekordmeister hatte saisonübergreifend seit September 24 an der Spitze gestanden, kam gegen Schalke und den starken Torhüter Loris Karius allerdings nicht über ein 0:0 hinaus. Dortmund war mit 3:2 in Hoffenheim erfolgreich, Elversberg siegte in Mönchengladbach 4:3 und Leverkusen gegen Union Berlin 4:0.
1: Das waren die Nachrichten. Und das Wetter in Deutschland, tagsüber meist trocken, ein Wechsel aus Sonnenschein und Wolken oder Wolkenfeldern, in der Südhälfte heiter bis sonnig, 19 bis 29 Grad, 3:03.
4: Das Neueste aus dem Verkehrszentrum in der Popnacht. Vorsicht, in Lintich auf der Linticher Straße, Hechthausen Richtung Bad Beda-Keser zwischen Schohlstroth und Feldstraße sind Personen auf der Fahrbahn. Achtung, Falschfahrer auf der A7 Hannover-Hamburg zwischen Galsdorf und Horster Dreieck A1 kommt euch ein Falschfahrer entgegen. Fahrt äußerst rechts, nicht überholen. Auf der A7 Hannover-Hamburg zwischen Galsdorf und Horster Dreieck A1 ist ein Falschfahrer unterwegs. Vorsicht hier in beiden Richtungen. Die A3 Oberhausen-Arnheim ist zwischen Emmerich-Ost und Grenzübergang Elten wegen Bauarbeiten bis Montag 5 Uhr in beiden Richtungen gesperrt. Die A6 Heilbronn Richtung Nürnberg ist zwischen Ansbach und Lichtenau nach einem Unfall gesperrt. Die A7 Flensburg Richtung Hannover ist zwischen Hamburg-Stelling und Heimfeld wegen Bauarbeiten bis Montag ca. 5 Uhr gesperrt. Umleitung geht über die B205, A21 und A1 ab Neumünster Süd. Die A8 Neunkirchen Richtung Karlsruhe ist zwischen Limbach und Einöd wegen Instandsetzungsarbeiten bis Montag 5 Uhr gesperrt. Die A8 Karlsruhe Richtung Stuttgart ist zwischen Pforzheim Süd und Heimsheim wegen Fahrbahnerneuerung bis Montag 5 Uhr gesperrt. Die Umleitung geht über die U9. Die A24 Hamburg Richtung Schwerin ist zwischen Schwarzenbeek-Grande und Talkau wegen einer Baustelle bis Montagmorgen gesperrt. Die A36 Richtung Bernburg ist zwischen Kreuz Braunschweig Süd und Braunschweig Heidberg wegen einer Nachbaustelle bis 6 Uhr gesperrt. Die A42 Dortmund Richtung Kamp-Lindfort ist zwischen Duisburg, Bekerwerth und Berl nach einem Unfall gesperrt. Die A43 Wuppertal-Recklinghausen ist zwischen Kreuz Bochum und Kreuz Recklinghausen wegen Brückenarbeiten bis Montag 5 Uhr in beiden Richtungen gesperrt. Die A44 Kassel Richtung Dortmund ist zwischen Diemelstadt und Marsberg bis Montag 5 Uhr wegen Bauarbeiten gesperrt. A45 Gießen Richtung Dortmund ist zwischen Haiger-Burbach und Willensdorf wegen Markierungsarbeiten bis um 5 gesperrt. Die A46 Heinsberg Richtung Düsseldorf ist zwischen Grevenbruch und Kapellen bis Montag 5 Uhr wegen Bauarbeiten gesperrt. Und A96 noch, Lindau Richtung München, die ist in Höhe Kohlbergtunnel gesperrt. Kommt gut durch die Nacht.
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4: Mit Dennis Tienert, hallo Deutschland, hallo Welt. Und zack, sind wir wieder mittendrin in der totesten und dunkelsten Stunde der Nacht im tiefen 3-Uhr-Loch. Aber wir haben das beste Mittel dagegen. Die 3 nach 3. 3 Songs, die ihr euch wünscht zum Wachbleiben. Jeder von euch darf einen schicken, der ihm oder ihr jetzt besonders beim Wachbleiben helfen würde. Es gibt wie immer nur die 2 goldenen Regeln. Der Song darf heute Nacht nicht schon gelaufen sein und er muss in unserer Datenbank drin sein. Sonst ist alles erlaubt. Was darf's denn bitte sein, hm? Eure Vorschläge jetzt per WhatsApp oder Signal an die 07221 2011.
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Achtung, Falschfahrer auf der Saarstraße, Bingen-Mainz zwischen der A60 Mainz-Finden und Binger Straße in Mainz kommt euch ein Falschfahrer entgegen. Fahrt äußerst rechts, nicht überholen. Auf der Saarstraße, Bingen-Mainz zwischen der A60 Mainz-Finden und Binger Straße in Mainz ist ein Falschfahrer unterwegs. Vorsicht hier in beiden Richtungen.

Wir halten uns gegenseitig warm und wach hier in der Popnacht, ganz besonders in der totesten und dunkelsten Stunde der Nacht, im 3 Uhr tief, wir kennen es alle. Und deswegen kriegt ihr hier 3 Freifahrtscheine, 3 Plätze auf der Playlist wie immer, Songs, die ihr bestimmt zum Wachbleiben, denn ihr wisst ja wohl am besten, was euch da jetzt hilft. Und ihr habt die letzten 10 Minuten, 15 Minuten ganz viele Vorschläge geschickt hier ins Postfach an die 0722 2111. 3 von euch werden jetzt blind gezogen und den Song spielen wir dann. Wir beginnen mal mit, ich scroll hier immer blind, ne, durch das Postfach hoch und runter wild, hab dabei die Augen zu. Das ist einfach das beste System, es hat sich einfach bewährt. So, zack, wen haben wir denn da? Irene aus Konstanz wünscht sich von Kraftklub zusammen mit Tokyo Hotel Fahr mit mir 4x4. Oh Gott, ich weiß gar nicht, ob ich den Song jemals schon mal gehört habe, aber klingt schon mal gut. Das kann doch nur gut sein. Okay, Song Nummer 2 wird festgelegt von Nummer 1, 2, 3, 4 mal runter und einmal wieder hoch. Elke. Salut Dennis, ich wünsche mir von Dota an den Song Hungry. Ist in deinen Ohren hoffentlich kein Schrott. Herzliche Grüße von mir zu dir. Nein, natürlich nicht. Das ist doch Spaß. Nichts ist Schrott, was aus euren Musikherzen kommt. Dabei habe ich allergrößten Respekt vor. So, und das große Finale heute kommt von Sören aus Leipzig. Hey Dennis, mein Vorschlag für die 3 nach 3. Thunderstruck von AC/DC. Liebe Grüße aus der Nachtschicht. Auf geht's. Das sind eure 3 nach 3 heute hier in der Popnacht.

0: Das sagen wir doch mal alle zusammen im Chor ganz laut. Danke. Auf drei. Eins, zwei, drei. Danke. An Irina aus Konstanz für Kraftklub und Tokyo Hotel. An Elke aus Euskirchen für die Idee mit Dotan. Und Grüße gehen auch raus an Sören aus Leipzig für den Vorschlag, den auch viele gefeiert haben. Wer hat denn hier zuletzt geschrieben? Claudia zum Beispiel. Thunderstruck, endlich mal Action. Das waren eure 3 nach 3 für heute hier in der Popnacht um 3.31 Uhr jetzt.
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2: Aktuell im Norden meist klar, ruhige Nacht, kaum Schauer. In Südniedersachsen örtlich Nebel oder Dunst. Runter geht es auf 15 bis 7 Grad. Tagsüber am Sonntag gibt es Sonne satt und es bleibt fast überall trocken. Dazu 19 bis 23 Grad. 19 Grad in Leck und Sassnitz, 20 bis 21 Grad an der Elbe, 23 Grad in Stauffenberg.
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3: Entwarnung auf der A7 Hannover-Hamburg. Kein Falschfahrer mehr zwischen Galstorf und Horster Dreieck A1. Die A7 Flensburg Richtung Hannover ist zwischen Hamburg-Stellingen und Heimfeld wegen Bauarbeiten bis morgen ca. 5 Uhr gesperrt. Die Umleitung führt ab Neumünster Süd über die B205, A21 und A1. A7 Kassel Richtung Hannover. Die Einfahrt Göttingen Nord ist wegen einer Nachtbaustelle bis zum 12. September täglich zwischen 18.30 Uhr und 5.30 Uhr gesperrt. Die A24 Hamburg Richtung Berlin ist zwischen Schwarzenbeek-Rande und Talkau wegen Bauarbeiten bis morgen 5 Uhr gesperrt.
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0: Was guckt ihr denn da so ernst vorm Radio? Das kann doch so nicht bleiben. Komm, wir lachen jetzt zusammen um 3.41 Uhr. Da könnte doch der erste Lacher des Tages gesetzt sein. Wir übergeben mal an Helene Bockhorst. Die ist eine absolute Expertin für Comedy und Tragedy. Inzwischen schreibt die Hamburgerin sogar Romane, aber sie ist auch deutschlandweit auf Tour. Vielleicht kommt sie auch mal bei euch in die Nähe. Dann sehr wahrscheinlich mit dem Fahrrad.
1: Ich hatte jetzt letztens einen Platten an meinem Hinterrad und zu meinen vielen Talenten gehört es nun leider nicht, einen Reifen zu wechseln. Ich bin also mit meinem Fahrrad mit dem Plattenreifen zum nächsten Fahrradladen mit angegliederter Werkstatt geschoben. Und jeder, der schon mal in einem Fahrradladen war, mit einem Fahrrad, was er nicht dort gekauft hat, weiß schon, was als nächstes passiert ist. Ja, der Fahrradladenmann hat erstmal 20 Minuten lang mein Fahrrad beleidigt. So ein beschissenes Fahrrad hat er in seinem ganzen Leben noch nicht gesehen. Ey, so eine Scheißqualität. Na, er würde sowas nie verkaufen. Er verkauft nämlich nur gute Qualität. Und dieser Kettenschutz aus Plastik, da weiß er gar nicht, hat so mit dem Fuß dagegen gekickt sogar. Das muss er alles abmontieren, habe ich ihn irgendwann gefragt. Machen Sie das jetzt oder muss ich woanders hingehen? Hat er gesagt, ja, er kann das schon machen. Aber das dauert lange und Spaß macht das keinen. Ich war so, ja, deswegen hatte ich auch überlegt, Ihnen Geld dafür zu geben.

Fahrstelle aus dem Verkehrszentrum, Vorsicht auf der A5 Karlsruhe-Basel zwischen Appenweier und Offenburg sind Personen auf der Fahrbahn. Fahrt vorsichtig, kommt gut an mit der Popnacht.

Eilmeldung aus dem Verkehrszentrum. Falschfahrer auf der A98, Weil am Rhein-Schaffhausen zwischen Lörrach-Mitte und Lörrach-Ost kommt euch ein Falschfahrer entgegen. Fahrt äußerst rechts. Nicht überholen. Auf der A98, Weil am Rhein-Schaffhausen zwischen Lörrach-Mitte und Lörrach-Ost. Ein Falschfahrer. Vorsicht hier in beiden Richtungen.

Ja, sorry, da kommt jetzt nochmal ein Update rein. Achtung, Falschfahrer auf der A98, weil am Rhein Schaffhausen zwischen Eimeldingen und Lörrach-Ost kommt er euch jetzt entgegen. Fahrt äußerst rechts, nicht überholen auf der A98, weil am Rhein Schaffhausen zwischen Eimeldingen und Lörrach-Ost ist der Falschfahrer jetzt unterwegs. Vorsicht hier in beiden Richtungen.

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1: Um 4 Uhr mit Milat Kupay. In Sachsen-Anhalt wird heute ein neuer Landtag gewählt. Knapp 1,7 Millionen Wahlberechtigte sind zur Stimmabgabe aufgerufen. Aus der Nachrichtenredaktion Torben Müller.
2: Wie stark schneidet die AfD ab? Kommt sie erstmals an die Regierung? Das sind die Fragen, die heute in Deutschland und auch im Ausland viele Beobachter interessieren. Die in Sachsen-Anhalt vom Verfassungsschutz als rechtsextremistisch eingestufte Partei mit ihrem Spitzenkandidaten Siegmund hat es zu ihrem Ziel erklärt, eine Alleinregierung zu stellen. Die Umfragen sahen die AfD zwar deutlich vor der CDU von Ministerpräsident Schulze, zur absoluten Mehrheit fehlte demnach aber ein Stück.
1: Die Gespräche zwischen dem russischen Präsidenten Putin und den US-Unterhändlern Witkoff und Kushner in Moskau sind beendet. Heute werden die Gesandten von US-Präsident Trump in Kiew erwartet. Aus der Nachrichtenredaktion Friederike Hoppe.
3: Konkrete Einzelheiten zu dem Treffen sind bislang nicht öffentlich. Putins Berater Uschakow bezeichnete die Gespräche jedoch als konstruktiv. Trump hatte im Vorfeld angekündigt, Witkoff und Kushner wollten neue Vorschläge zur Beendigung des Krieges in der Ukraine vorlegen. Als nächste Station für Kushner und Witkoff ist Kiew vorgesehen. Auch dort werden Gespräche im Laufe des Tages erwartet. Wegen der diplomatischen Bemühungen hatten Russland und die Ukraine angekündigt, Luftangriffe für 3 Tage auszusetzen.
1: Die Marine der iranischen Revolutionsgarden hat nach eigenen Angaben in der Straße von Hormus 3 Öltanker angegriffen. Diese seien auf unerlaubten Routen unterwegs gewesen, heißt es in einer Mitteilung aus Teheran. Zudem seien in anderen Gebieten 3 US-Schiffe attackiert worden. Zuvor hatte das US-Militär 3 iranische Öltanker angegriffen. Sie wurden demnach dauerhaft außer Gefecht gesetzt. In der Fußball-Bundesliga bestreitet der Hamburger Sportverein heute sein erstes Heimspiel in der neuen Saison. Am Nachmittag trifft er auf Mainz 05. Aus der Sportredaktion Stefanie Lavoie.
4: Die Hamburger, die zum Auftakt in Dortmund verloren hatten, empfangen im ersten Heimspiel der Saison Mainz und möchten es den Bremern nachmachen, die Leipzig überraschend mit 3:1 besiegten. Aktueller Tabellenführer ist Freiburg nach dem 1:0 in Paderborn. Die Freiburger lösten damit Bayern München ab. Der Rekordmeister hatte saisonübergreifend seit September 24 an der Spitze gestanden, kam gegen Schalke und den starken Torhüter Loris Karius allerdings nicht über ein 0:0 hinaus. Dortmund war mit 3:2 in Hoffenheim erfolgreich, Elversberg siegte in Mönchengladbach 4:3 und Leverkusen gegen Union Berlin 4:0.
1: Das waren die Nachrichten. Und das Wetter in Deutschland, tagsüber Sonne und Wolken im Wechsel, in der Südhälfte oft sonnig, maximal 19 bis 29 Grad und am Montag 21 bis 32 Grad. Die Zeit 4:03 Uhr.
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5: Die A7 Flensburg Richtung Hannover ist zwischen Hamburg-Stellingen und Heimfeld wegen Bauarbeiten bis morgen ca. 5 Uhr gesperrt. Die Umleitung führt ab Neumünster Süd über die B205, A21 und A1. A7 Flensburg Richtung Hamburg. Die Einfahrten Stellingen, Volkspark, Bahrenfeld, Othmarschen sowie die Einfahrt Waltershof Richtung Hannover sind wegen der A7-Sperrung bis morgen ca. 5 Uhr gesperrt. Die A24 Hamburg Richtung Berlin ist zwischen Schwarzenbeek-Grande und Talkau wegen Bauarbeiten bis morgen 5 Uhr gesperrt. Die A25 Geesthacht Richtung Hamburg ist zwischen Allermöhe und Dreieck Hamburg Südost wegen einer Fahrbahnerneuerung bis 14. September 0 Uhr gesperrt.
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6: Mit Dennis Tienert. Hallo Deutschland, hallo Welt. Die nächste Chance auf ein Popnacht-Goodie bei unserer Schnipseljagd. Gleich so gegen, sagen wir mal, 4.12 Uhr.
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seh's euch doch an. Ihr habt auf die Uhr geguckt um 4.12 Uhr und wart sauer, dass ihr mein Versprechen nicht eingelöst habt. Ich habe mich verrechnet um eine ganze Minute. Sorry, dass ihr warten musstet. Ich hatte versprochen, wir rätseln um 4.12 Uhr und jetzt ist es schon 4.13 Uhr. Naja, mal gucken, ob ihr überhaupt da seid. Wer ist denn noch wach in Deutschland und dem Rest der Welt? Weil es wird nicht einfach. Also wir brauchen tatsächlich jetzt ein paar wache Hirne, die sich da so ein bisschen reindenken oder vielleicht mal in die Recherche gehen. Wir spielen eine Schnipseljagd. Das ist das Spiel, wo ich euch immer einen Original-Sample, einen Original-Song vorstelle, den kaum einer kennt. Und euer Job ist es mir zu sagen, welcher Welthit auf dem Rücken dieses Samples berühmt geworden ist. Also irgendjemand hat sich frecherweise diesen Sample genommen und hat daraus einen viel erfolgreicheren Hit gemacht. Und den möchte ich von euch dann gerne hören. Wenn ihr es schafft, das rauszufinden, gibt es für euch das Popnacht-Goodie. Und hier ist das Original, um das es geht. Achtung. Tommy Thomas ist der Interpret. Das ist ein Song von 1972. Why Can't We Live Together heißt die Nummer. Ihr habt gemerkt, ich mache was, was ich sonst nicht mache, dass ich euch Titel und Interpret schon nenne, weil dann ist es nämlich sehr einfach. Ihr könnt es einfach googeln und euch hier melden. Aber ich mache das heute mal, weil ich denke, es ist Sonntag, früh am Morgen, 4.15 Uhr. Da reicht's, wenn die Herausforderung ist, zum Telefon zu greifen und das entweder hier reinzuschicken an die 07221 2011 oder anzurufen. Na, wer hat denn die Idee? Welcher Song hat sich dieses Sample geschnappt und ist damit berühmt geworden? 07221 2011.

0: aus Duisburg.
1: Hallo, guten Morgen,
0: Dennis. Was machst du denn hier noch unter uns?
1: Ich bin gerade auf dem Heimweg von einem DJ-Gig.
0: Ach ja. Wo war aufgelegt? Auf irgendeiner... Im Club oder wo?
1: Ich war in Köln und habe auf der Silberhochzeit von einem belgisch-deutsch-schwedischen Paar aufgelegt.
0: Oh, da war bestimmt was los, oder? Die können feiern.
1: Definitiv. Die schwedische Seite hat natürlich alles, was in den 90ern an schwedischen Bands unterwegs war,
0: abgefordert. Ja. In den 90ern an schwedischen Bands? Wie viele gibt's denn da noch außer Ace of Base und Roxette?
1: Moment, Schweden doch. Army of Lovers gibt es noch. Da gibt es so einige.
0: Okay.
1: Spontan. Ja,
0: cool. Das heißt,
1: die Liste jetzt sehr lang.
0: Du kennst dich sehr gut mit Musik aus als DJ. Deswegen habe ich große Hoffnungen auf dich, dass du sagen kannst, welcher Song, welcher berühmte Welthit quasi hat sich dieses Original-Sample hier geklaut. Das von 1972 von Timmy Thomas. Why Can't We Live Together? Und man erkennt es vielleicht so ein bisschen ab dieser Stelle. Was ist denn deine Idee, lieber Okay?
1: Also ich hätte es nicht an der Stelle erraten, sondern direkt an den ersten Tönen. Und da habe ich direkt an Phil Collins in The Air Tonight gedacht.
0: Ah, nein. Das ist es leider nicht.
1: Schade.
0: Nee, also ja, schade für dich, aber grundsätzlich ist es ja gar nicht schlimm. Wir geben das einfach weiter frei. 07221 2011, ich zieh's nochmal hoch. Achtung, darum geht es, um dieses Original-Sample. Das hat sich jemand gekrallt und daraus einen, wie ich finde, sehr langweiligen Song gemacht. Die einen sagen so, die anderen sagen so. 07221 2011 für ein Popnacht-Goodie. Okay, dir aber auch einen guten Weg ins Bett, ja? Gute Nacht, schlaf
1: Dankeschön.
0: Schön. Ciao.
1: Danke.

0: Es ist schon wieder 4.30 Uhr, Leute.
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2: Aktuell im Norden meist klar, ruhige Nacht, kaum Schauer. In Südniedersachsen örtlich Nebel oder Dunst. Runter geht es auf 15 bis 7 Grad. 15 Grad auf Amrum und Baltrum, 12 Grad in Howacht und Stralsund, 7 Grad im Südharz. Tagsüber am Sonntag gibt es Sonne satt und es bleibt fast überall trocken. Dazu 19 bis 23 Grad. 19 Grad in Leck und Sassnitz, 20 bis 21 Grad an der Elbe, 23 Grad in Stauffenberg.
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3: Die A7 Flensburg Richtung Hannover ist zwischen Hamburg-Stellingen und Heimfeld wegen Bauarbeiten bis morgen ca. 5 Uhr gesperrt. Die Umleitung führt ab Neumünster Süd über die B205, A21 und A1. A7 Flensburg Richtung Hamburg. Die Einfahrten Stellingen, Volkspark, Bahrenfeld, Othmarschen sowie die Einfahrt Waltershof Richtung Hannover sind wegen der A7-Sperrung bis morgen ca. 5 Uhr gesperrt. Die A24 Hamburg Richtung Berlin ist zwischen Schwarzenbeek-Rande und Talkau wegen Bauarbeiten bis morgen 5 Uhr gesperrt. Die A25 Geesthacht Richtung Hamburg ist zwischen Allermöhe und Dreieck Hamburg Südost wegen einer Fahrbahnerneuerung bis 14. September 0 Uhr gesperrt.
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0: Das beliebteste Piano des Sommers 2026. Das wird auch Fabian aus Neunkirchen im Saarland bestätigen können, richtig?
1: Absolut, mega.
0: Du bist auch wieder so ein DJ. Ist die 4-Uhr-Stunde tatsächlich so die Stunde der DJs? Kommt ihr da alle nach Hause?
1: Du, sieht so aus. Also ich habe bis 3 Uhr heute gemacht, dann noch abgebaut und bin jetzt auch relativ früh zu Hause. Ist ja die zweite Veranstaltung jetzt am Wochenende, ne?
0: Und auch auf einer Hochzeit warst du.
1: Ja, genau, richtig.
0: Hast du auch so ein geiles Publikum wie, wer war es, der Okay aus Duisburg?
1: Ja, bestimmt. Tatsächlich nicht so gemixt von den Abstammungen her, aber es war doch auf jeden Fall eine mega coole Party. Das ja. Kann ich unterschreiben, ja.
0: Also gehst du nach dieser Nacht erfüllt ins Bett. Wie viel bleibt nach so einer Nacht noch übrig bei dir oder wird es dann einfach abgehakt und schüttelst es ab?
1: Och du, ich bin einfach froh, wenn es vorbei ist. Nicht falsch verstehen, aber...
0: Ja, so geht es mir auch.
1: Es war eine Ganztagesbetreuung, ne? Da ist man knapp 14 Stunden unterwegs, plus noch jeweils eine Dreiviertelstunde Autofahrt. Da ist man schon froh, wenn man im Bett liegt, absolut.
0: Ja. Aber man kriegt ja auch ein bisschen Geld dafür, oder?
1: Ja, klar.
0: Also ist das noch lukrativ? Kann man als DJ noch was verdienen?
1: Absolut, sonst würde ich es nicht machen. Klar, es ist ein Hobby, ich mache es nebenberuflich, aber finanziell bleibt auch ein bisschen was hängen, ganz klar. Gut.
0: Okay. Von mir kriegst du kein Geld, aber du kriegst möglicherweise gleich ein Popnacht-Hoodie, wenn du denn auflöst. Wir sind ja immer noch auf der Suche nach unserer Schnipsel, also auf unserer Schnipseljagd nach dem Song, dem berühmten Song, der dieses Sample benutzt hat. Ist und quasi auf dem Rücken von diesem Originalsong aus den 70er Jahren von 1972 von Tommy Thomas, Why Can't We Live Together, berühmt geworden ist. Und viele Leute haben, nachdem ich vorhin mit dem Okay gesprochen habe, geschrieben, Wortwitz, schade, dass er es nicht erkannt hat. Nun, Leute, ich kann euch sagen, wir lösen jetzt gleich erstmal auf. Es haben sehr viele Leute schade gesagt. Fabian, was sagst du?
1: Ich muss sagen, Okay hatte am Anfang mit den Tönen recht. Also es klingt ein bisschen wie In The Air Tonight, aber als du es dann ein bisschen länger hast laufen lassen, hatte ich dann an Hotline Bling von Drake gedacht.
0: Hotline Bling von Drake. Wir vergleichen mal hier das Original und hier Hotline Bling von Drake. You used to call me on my cell phone. Und das ist vollkommen richtig.
1: Yes, cool.
0: So, und jetzt zu Sade, weil das haben natürlich auch viele gesagt, ne? Wir sind ja bei der Schnipseljagd immer auf der Suche nach dem Original-Sample. Sade hat das Original gecovert, das heißt eigeninterpretiert. Da klingt das ein bisschen anders. Hier ist Sade. Und das ist ein ganz anderes Instrument.
1: Das könnten Bongos sein, oder?
0: Ja. So, ja. Und das ist also zwar der Song, aber eigeninterpretiert, nicht gesampled. Deswegen ist das leider nicht richtig, aber Fabian hat uns ja Gott sei Dank erlöst. Fabian, das war denn deine letzte gute Tat für heute. Wir schicken dir natürlich das Popnacht-Goodie zu und wünschen dir eine gute Nacht. Und dass du dich
1: mega.
0: Dann auch ganz bald wieder auf den Feierabend freuen kannst.
1: Auf da freue ich mich. Vielen Dank.
0: Grüße ins Saarland. Tschüssi.
1: Grüße zurück. Ciao.

Eilmeldung aus dem Verkehrszentrum. Achtung, Falschfahrer auf der A4 Görlitz-Dresden. Zwischen Tunnel Königshainer Berge und Nieder-Seifersdorf kommt euch ein Falschfahrer entgegen. Fahrt äußerst rechts, nicht überholen. Auf der A4 Görlitz-Dresden zwischen Tunnel Königshainer Berge und Nieder-Seifersdorf ist ein Falschfahrer unterwegs. Vorsicht hier in beiden Richtungen.

4.54 Uhr, Gefahrenstelle aus dem Verkehrszentrum. Vorsicht auf der B6 Westschnellweg Nienburg-Hannover. Nee, ist gerade weg. Vorsicht jetzt auf der B173 Kronach-Hof. Zwischen Köditz und Hof sind Personen auf der Fahrbahn. Fahrt vorsichtig, kommt gut an mit der Popnacht.

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1: Um 5 Uhr mit Milat Kupay. In Sachsen-Anhalt wird heute ein neuer Landtag gewählt. Knapp 1,7 Millionen Wahlberechtigte sind zur Stimmabgabe aufgerufen. Aus der Nachrichtenredaktion Torben Müller.
2: Wie stark schneidet die AfD ab? Kommt sie erstmals an die Regierung? Das sind die Fragen, die heute in Deutschland und auch im Ausland viele Beobachter interessieren. Die in Sachsen-Anhalt vom Verfassungsschutz als rechtsextremistisch eingestufte Partei mit ihrem Spitzenkandidaten Siegmund hat es zu ihrem Ziel erklärt, eine Alleinregierung zu stellen. Die Umfragen sahen die AfD zwar deutlich vor der CDU von Ministerpräsident Schulze, zur absoluten Mehrheit fehlte demnach aber ein Stück.
1: Die Gespräche zwischen dem russischen Präsidenten Putin und den US-Unterhändlern Witkoff und Kushner in Moskau sind beendet. Heute werden die Gesandten von US-Präsident Trump in Kiew erwartet. Aus der Nachrichtenredaktion Friederike Hoppe.
3: Konkrete Einzelheiten zu dem Treffen sind bislang nicht öffentlich. Putins Berater Uschakow bezeichnete die Gespräche jedoch als konstruktiv. Trump hatte im Vorfeld angekündigt, Witkoff und Kushner wollten neue Vorschläge zur Beendigung des Krieges in der Ukraine vorlegen. Als nächste Station für Kushner und Witkoff ist Kiew vorgesehen. Auch dort werden Gespräche im Laufe des Tages erwartet. Wegen der diplomatischen Bemühungen hatten Russland und die Ukraine angekündigt, Luftangriffe für 3 Tage auszusetzen.
1: In Indonesien hat ein Vulkanausbruch zu erheblichen Problemen im Flugverkehr geführt. Wie das Innenministerium mitteilte, setzte der Anak Krakatau bereits am Freitag Vulkanasche frei. Nach Angaben der Wetterbehörde erreichte die Aschewolke mittlerweile eine Höhe von 15.000 Metern. Hunderte Flüge, auch internationale Verbindungen mussten deshalb gestrichen werden. In der Fußball-Bundesliga bestreitet der Hamburger Sportverein heute sein erstes Heimspiel in der neuen Saison. Am Nachmittag trifft er auf Mainz 05. Aus der Sportredaktion Stefanie Lavoie.
4: Die Hamburger, die zum Auftakt in Dortmund verloren hatten, empfangen im ersten Heimspiel der Saison Mainz und möchten es den Bremern nachmachen, die Leipzig überraschend mit 3:1 besiegten. Aktueller Tabellenführer ist Freiburg nach dem 1:0 in Paderborn. Die Freiburger lösten damit Bayern München ab. Der Rekordmeister hatte saisonübergreifend seit September 24 an der Spitze gestanden, kam gegen Schalke und den starken Torhüter Loris Karius allerdings nicht über ein 0:0 hinaus. Dortmund war mit 3:2 in Hoffenheim erfolgreich, Elversberg siegte in Mönchengladbach 4:3 und Leverkusen gegen Union Berlin 4:0.
1: Das waren die Nachrichten. Das Wetter in Deutschland, tagsüber Sonne und Wolken im Wechsel, in der Südhälfte oft sonnig, maximal 19 bis 29 Grad und am Montag heiter bis wolkig bei 21 bis 32 Grad. 5:03.
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5: Die A7 Flensburg Richtung Hannover ist zwischen Hamburg-Stellingen und Heimfeld wegen Bauarbeiten bis morgen ca. 5 Uhr gesperrt. Die Umleitung führt ab Neumünster Süd über die B205, A21 und A1. A7 Kassel Richtung Hannover. Die Einfahrt Göttingen Nord ist wegen einer Nachtbaustelle bis zum 12. September täglich zwischen 18.30 Uhr und 5.30 Uhr gesperrt. A7 Flensburg Richtung Hamburg. Die Einfahrten Stellingen, Volkspark, Bahrenfeld, Othmarschen sowie die Einfahrt Waltershof Richtung Hannover sind wegen der A7-Sperrung bis morgen ca. 5 Uhr gesperrt. Die A24 Hamburg Richtung Berlin ist zwischen Schwarzenbeek-Rande und Talkau wegen Bauarbeiten bis morgen 5 Uhr gesperrt.
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6: 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Hallo Deutschland, hallo Welt. Was kann dieser Sonntag wohl? Wir lesen gleich zusammen mal den Klappentext hier in 10 Minuten.
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0: Hallo Sonntag, du 6. September 2026. Ob wir uns wohl über dich freuen sollen heute? Das werden wir wohl erst heute Abend nach 18 Uhr wissen. Caro Knape aus dem Popnacht-Aktuell-Team. Alle gucken heute nach Sachsen-Anhalt auf die Landtagswahl.
1: 1,7 Millionen Wahlberechtigte können zwischen 8 und 18 Uhr ihre Stimme abgeben. Und um ganz kurz nach 18 Uhr gibt es dann traditionell die erste Hochrechnung. Natürlich auch bei uns in den SWR3-Nachrichten. Und die erwarten viele mit einer Mischung aus Spannung und Sorge, denn es könnte einen ersten AfD-Ministerpräsidenten geben, wobei es nach den letzten Umfragen nicht für eine absolute Mehrheit reichen dürfte. Und AfD-Spitzenkandidat Ulrich Siegmund hat vorab ja gesagt, dass er nur damit regieren wolle.
0: Und dann geht es heute noch um den Einzug in Runde 3 für den letzten deutschen Tennisprofi bei den US Open, Alexander Zverev.
1: Der war ja schon in den ersten beiden Spielen irgendwie nicht gut drauf, hat zweimal erst nach 5 Sätzen gewonnen und selbst danach gesagt, ey, wenn ich so weiterspiele, dann gewinne ich das Turnier nicht. Eigentlich hätte die Partie gegen Alejandro Tabilo schon um kurz nach 2 anfangen sollen. Die wurde aber immer wieder weiter nach hinten verschoben und hat erst vor einer guten halben Stunde angefangen. Wir drücken die Daumen, dass er diesmal keine 5 Sätze braucht.
0: Ja. Wie das alles ausgeht, hört ihr natürlich hier bei uns. Hier ist die Popnacht.

0: Es geht Richtung Ende in der Popnacht. Und wir haben noch gar nicht die Welt verbessert.
1: Quizzen ohne Wissen.
0: Das einzige Quiz, bei dem ihr nichts wissen müsst und bei dem ihr mit allem, was ihr nicht wisst, die Welt ein kleines bisschen besser machen könnt. Es ist perfekt für frühe Sonntagmorgende. Ihr kriegt drei Fragen mit jeweils drei Antwortmöglichkeiten, also Multiple Choice. Ne? Das hilft schon mal weiter ganz oft. Und wenn nicht, dann könnt ihr jede Frage einfach mit einem Karma-Joker überspringen. Das ist dann irgendetwas Nettes, was ihr mir anbietet, statt der richtigen Lösung eben für einen anderen Menschen Gutes zu tun. Ne? Also wirklich nur Kleinigkeiten, nichts, was Geld kostet. Im Kleinen fängt es doch an. Es würde mir reichen, wenn ihr zum Beispiel versprecht, der nächste Mensch, der euch begegnet, bekommt ein Kompliment von euch oder ihr bringt vom Nachbar mal die Mülltonne raus oder so. Solche Kleinigkeiten, ja. Und wenn ihr es schafft, irgendwie so durch das Quiz mit vielleicht sogar auch ein bisschen Wissen durchzukommen, dann gibt's für euch das Popnacht-Goodie. Wer hat Bock? 07221 2011. Wer ist um 5.22 Uhr am Sonntagmorgen schon wach genug, um nichts zu wissen?

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6: Es ist 5.31 Uhr. Das Neueste aus dem Verkehrszentrum in der Popnacht. Entwarnung auf der A4 Görlitz-Dresden. Kein Falschfahrer mehr zwischen Tunnel Königshainer Berge und Niederseifersdorf. Entwarnung auch im Main-Taunus-Kreis und Hochtaunus-Kreis auf der Landesstraße. Kein Falschfahrer mehr zwischen Eschborn-Ost und Kronberg. Die A3 Oberhausen Richtung Arnheim ist zwischen Emmerich-Ost und Grenzübergang Elten wegen Bauarbeiten bis Montag 5 Uhr in beiden Richtungen gesperrt. Die A7 Flensburg-Hannover ist zwischen Hamburg-Stellingen und Heimfeld wegen Bauarbeiten bis Montag ca. 5 Uhr gesperrt. Die Umleitung geht ab Neumünster Süd über die B205, A21 und A1. Die A8 Neunkirchen Richtung Karlsruhe ist zwischen Limbach und Einöd wegen Instandsetzungsarbeiten bis Montag 5 Uhr gesperrt. Die A8 Karlsruhe Richtung Stuttgart ist zwischen Pforzheim Süd und Heimsheim wegen Fahrbahnerneuerung bis Montag 5 Uhr gesperrt. Umleitung geht über die U9. Die A24 Hamburg Richtung Schwerin ist zwischen Schwarzenbeek Grande und Talkau wegen einer Baustelle bis Montagmorgen gesperrt. Die A36 Braunschweig Richtung Wolfenbüttel ist zwischen Kreuz Braunschweig Süd und Braunschweig Heidberg wegen einer Nachtbaustelle noch bis um 6 gesperrt. Die A43 Wuppertal-Recklinghausen ist zwischen Kreuz Bochum und Kreuz Recklinghausen wegen Brückenarbeiten bis Montag 5 Uhr in beiden Richtungen gesperrt. Die A44 Kassel Richtung Dortmund ist zwischen Diemelstadt und Marsberg bis Montag 5 Uhr wegen Bauarbeiten gesperrt. Die A45 Gießen Richtung Dortmund ist zwischen Haiger-Burbach und Wilnsdorf wegen Markierungsarbeiten weiterhin gesperrt. Und die A46 Heinsberg Richtung Düsseldorf ist zwischen Grevenbruch und Kapellen bis Montag 5 Uhr wegen Bauarbeiten gesperrt. Kommt gut durch die Nacht oder durch den Morgen. 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

0: Busfahrer beim Schneckenfest. Das ist, glaube ich, heute Nacht der coolste Nachtjob überhaupt, oder Robert aus Titisee Neustadt?
1: Ja, richtig, genau.
0: Das hast du gemacht. Du bist der Busfahrer dort gewesen beim Schneckenfest. Was ist das für ein Schneckenfest? Warum heißt das Schneckenfest? Feiern da Schnecken oder werden da Schnecken gegessen?
1: Nein, das ist ein Ort, der heißt Pfaffenweiler. Das ist im Schneckental und dadurch kam der Name Schneckenfest.
0: Ja, guck mal.
1: Das ist bei uns im Badischen, genau.
0: Das wissen wir fürs nächste Quiz. Warum das Schneckenfest Schneckenfest heißt. Diese Frage fließt nicht mit ein. Es wäre auch unverschämt, hier diese Frage zu stellen. Das wäre viel zu einfach. Ich habe mir drei andere ausgedacht. Drei Fragen mit jeweils drei Antwortmöglichkeiten kriegst du von mir. Und natürlich ist nur eine davon richtig. Du kannst, wenn dir das nicht weiterhilft, jede Frage mit einem Karma-Joker überspringen. Das ist irgendetwas Nettes, was du für einen anderen Menschen tust. Eine Möglichkeit gibt es zu verlieren. Wenn du dich auf eine falsche Antwort festlegst, ist das Spiel sofort vorbei. Das Popnacht-Goodie, um das wir hier zocken, ist weg. Und alle bis dahin angebotenen Joker musst du natürlich trotzdem einlösen. Ist Ehrensache, ne?
1: Ja.
0: Robert, Frage 1. Heute, vor 12 Jahren, ging Shake It Off von Taylor Swift in ihrer Heimat USA auf Platz 1. Welcher war denn Taylor Swifts erster Nummer 1 Hit in Deutschland? War das A? The Fate of Ophelia. B. Blank Space. Oder C. Anti-Hero. Na, was sagst du?
1: Oh, das ist schwierig. Ich würde eigentlich zu B tendieren, ich bin mir aber nicht wirklich sicher.
0: Was machen wir in so einem Fall bei diesem Spiel?
1: Ich denke, ich würde ja doch zur Sicherheit lieber einen Joker ziehen.
0: Ja, was machst du denn für die Menschheit?
1: Dadurch, dass ich ja Busfahrer bin und auch oft auf Reisen unterwegs bin, würde ich für die nächste Kaffeepause für die Fahrgäste vorher einen leckeren Kuchen backen.
0: Die freuen sich. Also je nachdem, ob du das kannst. Ich glaube, über meinen Kuchen würde sich niemand freuen. Aber ist akzeptiert. Wir gehen mal davon aus, dass du ein guter Kuchenbäcker bist. The Fate of Ophelia ist richtig. Erst 2025 hatte Taylor Swift ihren ersten Nummer 1 Hit in Deutschland. Man mag es kaum glauben, weil wir sie ja schon ein bisschen länger kennen, ne? Und die anderen Hits ja auch schon älter sind, die ich da angespielt habe. Von daher, alles richtig gemacht, ist gut gegangen. Frage 2. Welches ist das einzige Tier, das würfelförmigen Kot ausscheidet? Ist das A, das Wasserschwein, B, der Wombat oder C, der tasmanische Teufel? Diese Frage ist wirklich weird.
1: Also die Frage ist wirklich genial.
0: Ja?
1: Mit Tierreich kenne ich mich ja gar nicht aus.
0: Ach Mann. Dann wird es wohl wieder Zeit für den zweiten Joker. Was würdest du sagen?
1: Also das Wombat hätte ich schon lustig gefunden.
0: Willst du es mal riskieren vielleicht?
1: Ja, ich glaube, ich würde es sogar riskieren.
0: Ja, es ist richtig. Tatsächlich, der Wombat. Das einzige Tier mit würfelförmigem Kot. Guck mal, da hast du schon gezeigt, dass du was weißt. Bei der nächsten hole ich dir wieder einen Joker raus. Welcher US-Bundesstaat liegt am weitesten östlich? A, Maine, B, Alaska oder C, Florida?
1: Boah, also Geografie ist natürlich gerade als Busfahrer eigentlich Pflicht, aber da bin ich raus.
0: Aber du weißt, was Osten und Westen ist, oder?
1: Das kriege ich noch hin, ja, das weiß ich.
0: Und so grob, aber, wo diese Bundesstaaten liegen, weißt du auch, oder?
1: Nee, leider überhaupt nicht.
0: Ah, okay. Dann bleibt wohl doch nur der Joker, was?
1: Dann bleibt der Joker, ja, dann nehme ich den.
0: Was machst du noch?
1: Und zwar bin ich... Ich habe für meine Nichte einen Sparplan, da spare ich was für sie an, wenn sie dann erwachsen wird und
0: aber kein Geld, nichts Materielles.
1: Ach so, nichts Materielles. Mensch, okay, dann ich bin nebenberuflich, bin ich auch noch bei meiner Frau in der Fußpflegepraxis und ja. Der nächste Kunde bekommt von mir eine deutlich längere Fußmassage
0: für den Sparplan. Okay. Wow, ey, das ist doch cool. Zwei Joker, das heißt zweimal die Welt verbessert. Du hast einmal gezeigt, dass du was weißt und du hast damit jetzt das Popnacht-Goodie erspielt. Gut, dass du nicht gezockt hast, denn das wäre möglicherweise schief gegangen. Es ist tatsächlich Alaska und das ist jetzt ein bisschen seltsam, weil Alaska, ja, wenn du so auf die Karte guckst, ist es ja eher ganz westlich, also eigentlich der westlichste Bundesstaat. Der Witz ist, Alaska ist tatsächlich gleichzeitig der nördlichste, der westlichste und der östlichste US-Bundesstaat, weil so eine Gebirgskette, so eine, die heißen Aleuteninseln, die von Alaska rausragen Richtung Westen eigentlich, gehen über den 180. Längengrad hinaus und damit in die östlichste Hemisphäre. Und damit ist es eben auch gleichzeitig der östlichste. Crazy, okay. Oder? Wer weiß denn sowas? Ich hätte es nicht gewusst bis gestern. Von daher, alles gut. Ey, lieber Robert, das war doch ein erfolgreicher Feierabend für dich, oder? Jetzt geht's aber ins Bett.
1: Genau, jetzt geht's dann ins Bett.
0: Hab einen schönen Sonntag, du.
1: Dankeschön, dir auch.
0: Ciao.

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1: Guten Morgen, Dennis. Hast du gerade wirklich Aleuten gesagt? Du weißt schon, dass man Aleuten sagt. Schönen Sonntag. Ja, Uli, für mich ist auch die sechste Stunde. Ich habe es halt vorgelesen, weil es da stand. Ich weiß es. Aleuten. So, an alle Urlauber noch. 24 Millionen Gepäckstücke sind letztes Jahr bei Flugreisen angeblich verloren gegangen. Das heißt, Millionen von Menschen haben sich geärgert. So wie hier zum Beispiel der Comedian Benjamin Tompkins.
2: Ich versuche manchmal so besonders witzig zu sein. Und ich habe beim Einchecken in Berlin heute Morgen, stand ich beim Ticket da, habe gesagt, ich möchte nach Köln, mein Koffer, der soll nach München. Dann hat sie gesagt, das geht nicht. Ich sage, wieso das denn nicht? Das haben sie das letzte Mal auch geschafft. Wieso, was soll denn? Aber wie gesagt, bei mir ist was mit dem Koffer, denn ich meine, war ja klar, dass ausgerechnet mein Koffer, ist ja logisch. Und das ist so, ich habe dann auch ein Formular bekommen von diesem Schalter dort und das muss ich ausfüllen. Da bin ich bei der ersten Frage, stehe ich schon an. Ich meine, da steht, ist Ihr Gepäck beschädigt oder nur verloren? Schauen Sie, inhaltlich verstehe ich das nicht und ich weiß auch nicht, was ich ankreuzen soll. Denn das, was bei mir auf dem Gepäckband purzelte, ist sowohl als auch. Das finden Sie witzig, ne? Meine Freundin fand es auch ganz witzig. Als das Ding aufs Gepäckband purzelte, die hat gleich gesehen, das ist meiner, die hat sofort losgepult vor Lachen. Aber sofort. Alle, ich sag immer, alle drumherum, alle haben gelacht. Alle, alle. Und hätte ich nicht gleich gesehen, dass es mein Koffer ist, hätte ich auch gelacht. Und was macht man in dem Moment? Was machen Sie da, wenn das läuft da rum wie auf so einem Sushi-Band? Mein Trick war, ich warte einfach, bis alle ihr Gepäck haben und dann greife ich zu. Alle hatten ihr Gepäck und alle sind stehen geblieben. Und irgendwann musst du ja zugreifen, nützt ja nichts. Das fällt ja auch auf. Du bist ja der Einzige ohne Koffer. Es fällt ja auf. Die gucken dich alle schon an, also greifst du dann beherzt zu. Und meine Freundin in dem Moment ganz laut, dass es jeder hören konnte, ich denke, du machst keine halben Sachen.
1: So, jetzt ich noch mal. Beziehungsweise Bernd aus Nauheim hat ganz schnell angerufen an der 0722211. Warum? Es geht nochmal um die Aleuten, was?
3: Genau, guten Morgen, Dennis. Ich wollte dir zur Seite springen und nur kurz sagen, dass aus meiner militärischen Erfahrung die Amerikaner die Aleutian Islands sagen. Aha. Von daher denke ich, könnte man auch Aleuten sagen.
1: Ach, guck mal.
3: Klingt komisch, ist aber so.
1: Das glauben wir jetzt einfach mal, oder? Da fühle ich mich besser und kann ruhiger schlafen. Danke fürs zur Seite springen. Liebe Grüße, Bernd.
3: Sehr gerne.
1: Grüße nach Essen. Ciao.
3: Dankeschön. Tschüss.

So, dann haben wir, glaube ich, alles aufgeräumt und können wieder abschließen. Denn alles, was zwischen Mitternacht und jetzt geschah, bleibt unter uns. Ist doch klar. Das war die Popnacht für heute mit Dennis Tina.

0: 2 Nachrichten.
1: Um 6 Uhr mit Felix Sprung. In Sachsen-Anhalt wird heute ein neuer Landtag gewählt. Knapp 1,7 Millionen Wahlberechtigte sind aufgerufen, ihre Stimme abzugeben. Aus der NDR-Nachrichtenredaktion Torben Müller.
2: Wie stark schneidet die AfD ab? Kommt sie erstmals an die Regierung? Das sind die Fragen, die heute in Deutschland und auch im Ausland viele Beobachter interessieren. Die in Sachsen-Anhalt vom Verfassungsschutz als rechtsextremistisch eingestufte Partei mit ihrem Spitzenkandidaten Siegmund hat es zu ihrem Ziel erklärt, eine Alleinregierung zu stellen. Die Umfragen sahen die AfD zwar deutlich vor der CDU von Ministerpräsident Schulze, zur absoluten Mehrheit fehlte demnach aber ein Stück. Schulzes Ziel ist es, die absolute Mehrheit der AfD zu verhindern und im Amt zu bleiben. Unklar ist, ob und mit wessen Unterstützung er regieren kann. Aktuell regiert die CDU gemeinsam mit SPD und FDP.
1: Russlands Präsident Putin hat am Abend die US-Gesandten Witkow und Kushner in Moskau empfangen. Rund 3 Stunden dauerte das Gespräch. US-Präsident Trump hatte im Vorfeld erklärt, Witkow und Kushner hätten einen neuen Plan zur Beendigung des Krieges dabei. Aus der NDR-Nachrichtenredaktion Betül Sadekaya.
3: Kreml-Berater Uschakow sprach vor der Presse von nützlichen und konstruktiven Gesprächen über eine Reihe von Vorschlägen für eine Friedenslösung. Die Amerikaner hätten versprochen, Putins Einschätzungen in Kiew einfließen zu lassen, um eine dauerhafte Vereinbarung zur Beendigung des Krieges zu erreichen. Der Nachrichtenagentur TASS zufolge haben Witkow und Kushner Moskau inzwischen verlassen. Sie werden für Gespräche in Kiew erwartet, die im Laufe des Tages stattfinden sollen. Im Rahmen der diplomatischen Mission wollen Russland und die Ukraine die gegenseitigen Angriffe bis Montag aussetzen.
1: Die iranischen Revolutionsgarden haben nach eigenen Angaben in der Straße von Hormus 3 Öltanker angegriffen. Diese seien auf unerlaubten Routen unterwegs gewesen, heißt es in einer Mitteilung aus Teheran. Zudem seien in anderen Gebieten US-Schiffe attackiert worden. Zuvor hatte das US-Militär 3 iranische Öltanker angegriffen. Sie wurden demnach dauerhaft außer Gefecht gesetzt. Die Trägerrakete des deutschen Unternehmens ISAR Aerospace ist erfolgreich ins All gestartet. Sie hob kurz nach 22 Uhr vom norwegischen Weltraumbahnhof Andøya ab. Die 28 Meter lange Rakete vom Typ Spectrum hat 5 kleine Satelliten an Bord. Deutschland kann Raumfahrt, schrieb Forschungsministerin Baer online. Dass erstmals eine deutsche Trägerrakete den Erdorbit erreicht habe, sei ein Meilenstein. Im Topspiel der Fußball-Bundesliga hat es am Abend keinen Sieger gegeben. Schalke und Bayern München trennten sich 0:0. Aus der NDR-Sportredaktion Stefanie Lavoie.
4: Der Meister war überlegen, doch der Aufsteiger trotzte den Bayern mit Leidenschaft und einem überragenden Torhüter Loris Karius. Damit sind die Bayern seit September 24 erstmals nicht mehr Spitzenreiter. Tabellenführer ist Freiburg nach dem 1:0 in Paderborn. Dortmund drehte die Partie in Hoffenheim und machte aus einem 0:2 ein 3:2. Ein Comeback auch für Elversberg. Der Aufsteiger siegte in Mönchengladbach durch ein Tor in der Nachspielzeit mit 4:3. Leverkusen gewann gegen Union Berlin 4:0. Aufopferungsvoll kämpfende Bremer besiegten Leipzig überraschend deutlich mit 3:1.
5: Guten Morgen, 6:03. Heute geht es ohne Regen durch den Tag. Das mal vorweg im NDR 2 Wetter heute nur leichtes Schauerrisiko. Neben etwa Sonne heute auch eine Menge Wolken am Start. Am schönsten wird's bei euch in Südniedersachsen und auch oben im Norden an der Ostsee. 19 Grad maximal in Laboe, 20 in Hamburg, 21 in Hannover und bis zu 23 Grad heute in Friedland in Niedersachsen. Der NDR2-Verkehrsservice für den ganzen Norden. Die A7 Flensburg Richtung Hannover ist zwischen Hamburg-Stellingen und Heimfeld wegen Bauarbeiten noch bis morgen früh 5 Uhr gesperrt. Genauso wie die A24 Hamburg in Richtung Berlin. Sperrung da zwischen Schwarzenbeek-Rande und Talkau. Und die A36 Braunschweig Richtung Wolfenbüttel ist zwischen Kreuz Braunschweig Süd und Braunschweig Heidberg wegen einer Baustelle noch kurzzeitig gesperrt.
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5: Mit Christopher und gleich für euch Musik made in Norddeutschland von Orange Blue. Freut euch auf She's Got That Light. Schöne Ballade für euren Sonntagmorgen. Davor noch Triggerfinger.

Schönen Morgen euch. Ihr hört NDR 2 an diesem Sonntagmorgen. Das ist heute ein besonderer Sonntag. In Sachsen-Anhalt wird heute ja ein neuer Landtag gewählt. Bevor es aber 18 Uhr die Prognosen und Hochrechnungen gibt, jetzt erstmal noch viel Zeit für die beste Musik hier bei NDR 2. Kommt gut in diesen Tag, jetzt um 17:45 mit Everlast. What It's Like.

0: Einen wunderschönen guten Morgen. Hier ist NDR 2 um eine Minute nach 6:30 mit dem Verkehrsservice für den ganzen Norden. Es wird gebaut, deswegen gesperrt die A7 Flensburg in Richtung Hannover zwischen Hamburg-Stellingen und Heimfeld. Dauert noch bis morgen früh 5 Uhr, genauso wie auf der A24 Hamburg in Richtung Berlin. Die Sperrung da zwischen Schwarzenbeek-Grande und Thalkau, auch bis morgen früh. Gute Fahrt rein in den Sonntag. Hier ist für euch Johannes Oerding.
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0: Mit Christopher. Moin zusammen.

Einen schönen Sonntagmorgen euch. Ihr hört NDR 2 und eins kann ich euch jetzt schon versprechen. 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
1: Um 7 Uhr mit Felix Sprung. In Sachsen-Anhalt sind heute 1,7 Millionen Wahlberechtigte aufgerufen, einen neuen Landtag zu wählen. Diese Wahl ist von besonderem Interesse. Erstmals könnte die AfD in einem Bundesland die Landesregierung stellen. In Sachsen-Anhalt ist die Partei vom Verfassungsschutz als rechtsextrem eingestuft. Aus Magdeburg Jochen Müller.
2: Seit Monaten liegt die AfD in Sachsen-Anhalt in allen Umfragen weit vor allen anderen Parteien. Spitzenkandidat Ulrich Siegmund hat die absolute Mehrheit zum Wahlziel erklärt und strebt eine Alleinregierung an. Sachsen-Anhalts Ministerpräsident Sven Schulze, der Spitzenkandidat der CDU, will das verhindern, wäre aber für eine Regierungsbildung auf die Unterstützung anderer Parteien angewiesen. Die Stimmung in Sachsen-Anhalt hat sich unterdessen aufgeheizt. Die Polizei registrierte mehr als 120 wahlbezogene Straftaten, unter anderem Bedrohungen und Körperverletzungen. Innenministerin Tamara Zieschang wollte auch für den Wahlabend Ausschreitungen nicht ausschließen. Die gesamte Landespolizei sowie Hundertschaften aus anderen Bundesländern sind im Einsatz.
1: Russlands Präsident Putin hat am Abend die US-Gesandten Witkoff und Kushner in Moskau empfangen. Rund 3 Stunden dauerte das Gespräch. US-Präsident Trump hatte im Vorfeld erklärt, Witkoff und Kushner hätten einen neuen Plan zur Beendigung des Krieges dabei. Aus der NDR-Nachrichtenredaktion Betül Sarıkaya.
3: Kreml-Berater Uschakow sprach vor der Presse von nützlichen und konstruktiven Gesprächen über eine Reihe von Vorschlägen für eine Friedenslösung. Die Amerikaner hätten versprochen, Putins Einschätzungen in Kiew einfließen zu lassen, um eine dauerhafte Vereinbarung zur Beendigung des Krieges zu erreichen. Der Nachrichtenagentur TASS zufolge haben Witkoff und Kushner Moskau inzwischen verlassen. Sie werden für Gespräche in Kiew erwartet, die im Laufe des Tages stattfinden sollen. Im Rahmen der diplomatischen Mission wollen Russland und die Ukraine die gegenseitigen Angriffe bis Montag aussetzen.
1: Wegen der Entschärfung einer US-amerikanischen Fliegerbombe müssen heute in Kiel mehr als 5000 Menschen vorübergehend ihre Wohnungen und Häuser verlassen. Der 250 Kilo schwere Blindgänger aus dem Zweiten Weltkrieg war vom Kampfmittelräumdienst im Stadtteil Dietrichsdorf entdeckt worden. Die Bombe soll ab 14 Uhr vor Ort entschärft werden. Bis dahin soll die Evakuierung abgeschlossen sein. Wie lange danach die Entschärfung dauern wird, lässt sich laut Behörden nicht abschätzen. Die Trägerrakete des deutschen Unternehmens ESA Aerospace ist erfolgreich ins All gestartet. Sie hob kurz nach 22 Uhr vom norwegischen Weltraumbahnhof Andøya ab. Die 28 Meter lange Rakete vom Typ Spectrum hat 5 kleine Satelliten an Bord. Deutschland kann Raumfahrt, schrieb Forschungsministerin Baer online. Dass erstmals eine deutsche Trägerrakete den Erdorbit erreicht habe, sei ein Meilenstein. In der Fußball-Bundesliga hat Werder Bremen den ersten Heimsieg der Saison eingefahren. Die Bremer besiegten Leipzig mit 3:1. Das Spitzenspiel zwischen Schalke und Bayern München endete am Abend 0:0. Aufsteiger Elversberg gewann in Mönchengladbach mit 4:3. Die weiteren Ergebnisse: Leverkusen, Berlin 4:0, Hoffenheim, Dortmund 2:3 und Paderborn, Freiburg 0:1.
4: Guten Morgen, 7:03. Bis zu 10 Stunden Sonne bekommen wir heute im NDR 2 Wetter, am sonnigsten im Süden von Niedersachsen und an der Ostsee. Dazu auch ein paar Wolken heute, es bleibt fast immer trocken. 20 Grad maximal in Kiel, in Schwerin und in Stade und bis zu 23 Grad bekommen wir in Friedland bei Göttingen. Der NDR2-Verkehrsservice für den ganzen Norden. Die A7 Flensburg in Richtung Hannover ist zwischen Hamburg-Stellingen und Heimfeld wegen Bauarbeiten bis morgen früh 5 Uhr gesperrt. Genauso wie die A24 Hamburg in Richtung Berlin. Sperrung da zwischen Schwarzenbeek-Rande und Talkau.
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4: Mit Christopher Scheffelmeier. Wach werden jetzt mit den Beats von David Guetta. Hier ist er zusammen mit Teddy Swims.

0: Egal ob Anti-Stress-Tee, Manager-Müsli oder Entspannungs-Badesalz, wenn wir mal ganz ehrlich sind, da haben wir doch auch schon mal zugegriffen, oder? Ihr seid bei NDR 2 und es ist ja wirklich so, die Supermarktregale sind voll mit solchen Produkten, die uns eben mehr verkaufen wollen als nur die Inhaltsstoffe. Ulrich Zissler aus der AD Verbraucherredaktion hat sich die vielen verschiedenen Produkte mal genauer angeguckt, allen voran die verschiedenen Müsli-Sorten. Ulrich, was ist dabei rausgekommen?
1: Ja, wir haben 11 Müslis von verschiedenen Herstellern gekauft mit Namen wie Sunshine Müsli, Natural Body Power oder Manager Müsli. Mhm. Viele verschiedene Namen, doch häufig ist das Gleiche drin. Das heißt, mal als Beispiel, die ausgewiesenen Nährwerte für Sportler Müsli und Sunshine Müsli zeigen, beide haben 12 Gramm Eiweiß pro 100 Gramm. Es ist also mehr oder weniger das Gleiche.
0: So, und jetzt dürft ihr dreimal raten, warum man solche Produkte rausbringt. Na klar, man kann dafür einen höheren Preis verlangen.
1: Ja, genau so ist das. Die Vielfalt der Produkte ist groß, die Namen klingen vielversprechend. Sowohl Hersteller als auch Handel haben pro Verkauf der Einheit prozentual einen sehr guten Gewinn. Die Hersteller versprechen sich davon vor allem eins, und das ist eben mehr Umsatz.
0: Also das normale Müsli reicht auf jeden Fall aus. Ich finde ja sowieso, Hauptsache es schmeckt.
2: Sehr

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0: Guten Morgen, gleich 7:30. NDR 2 ist hier mit dem Verkehrsservice für den ganzen Norden. Die A7 Flensburg in Richtung Hannover ist zwischen Hamburg-Stellingen und Heimfeld wegen Bauarbeiten bis morgen früh etwa 5 Uhr gesperrt. Und die A24 Hamburg in Richtung Berlin auch gesperrt wegen Bauarbeiten bis morgen früh zwischen Schwarzenbeckrande und Talkau. Ansonsten rollt es, euch eine gute Fahrt.
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0: mit Christopher Scheffelmeier. REM hier für euch.

0: Wer kann das schon von sich behaupten? Pest, 30-jähriger Krieg, Napoleon, zwei Weltkriege, Mondlandung. Sie hat alles miterlebt. Eine Eiche in Niedersachsen. Hier ist NDR 2 für euch am Sonntagmorgen. Die Friederikeneiche im Haßberger Wald ist einfach mal unglaubliche 800 Jahre alt. Und das hat sie sich jetzt mehr als verdient. Seit letzter Woche gilt die Eiche als offizieller Nationalerbebaum. Uwe Mestemacher von den Niedersächsischen Landesforsten ist richtig stolz.
1: Die Friederikeneiche ist schon so das Aushängeschild und des Haßbruchs und ist der älteste Baum und einer der ältesten Bäume Deutschlands sogar. Und man kann an der Friederikeneiche eine ganze Menge Geschichte ablesen und eigentlich auch die ganze Waldgeschichte hier in unserem Haßbruch.
0: Ja, sehr spannend zum Beispiel, die Eiche stand eine Zeit lang gar nicht im Wald.
1: Hier war es drumherum gar nicht so ein geschlossener Wald lange Zeit, sondern sogenannter Hutewald, wo also viel Vieh hier im Wald war. Es war sehr licht, viel offener als heute und deswegen ist sie auch gar nicht nach oben gewachsen. Und gegebenenfalls hat man auch mal Triebe abgeschnitten, um die Eichelmast noch zu fördern. Denn man brauchte damals im Mittelalter und in der Neuzeit eben die Eicheln auch als Viehfutter.
0: Okay, und hier sind noch zwei wichtige Fakten. Die 800 Jahre alte Eiche ist relativ klein gewachsen für so einen alten Baum. Die ist nur 25 Meter hoch und 8 Meter dick. Das ist ja dann doch ganz ordentlich. So, und jetzt wird sie auch geschützt mit einem großen Zaun, wie sich das gehört für einen Nationalerbebaum hier bei uns im Norden.

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1: Um 8 Uhr mit Felix Sprung. In Sachsen-Anhalt öffnen in diesen Minuten die Wahllokale. 1,7 Millionen Bürgerinnen und Bürger sind wahlberechtigt und dazu aufgerufen, über einen neuen Landtag abzustimmen. Erstmals könnte die AfD in einem Bundesland die Landesregierung stellen. In Sachsen-Anhalt ist die Partei vom Verfassungsschutz als rechtsextrem eingestuft. Aus Magdeburg Jochen Müller.
2: Seit Monaten liegt die AfD in Sachsen-Anhalt in allen Umfragen weit vor allen anderen Parteien. Spitzenkandidat Ulrich Siegmund hat die absolute Mehrheit zum Wahlziel erklärt und strebt eine Alleinregierung an. Sachsen-Anhalts Ministerpräsident Sven Schulze, der Spitzenkandidat der CDU, will das verhindern, wäre aber für eine Regierungsbildung auf die Unterstützung anderer Parteien angewiesen. Die Stimmung in Sachsen-Anhalt hat sich unterdessen aufgeheizt. Die Polizei registrierte mehr als 120 wahlbezogene Straftaten, unter anderem Bedrohungen und Körperverletzungen. Innenministerin Tamara Zieschang wollte auch für den Wahlabend Ausschreitungen nicht ausschließen. Die gesamte Landespolizei sowie Hundertschaften aus anderen Bundesländern sind im Einsatz.
1: Die US-Unterhändler Witkoff und Kushner haben in Moskau mit dem russischen Präsidenten Putin beraten. Die Gespräche im Kreml dauerten rund 3 Stunden. Aus der NDR-Nachrichtenredaktion Laura Janke.
3: Was genau zwischen dem russischen Präsidenten und den US-Sondergesandten besprochen wurde, ist nicht bekannt. Aus dem Kreml hieß es lediglich, es sei sehr konstruktiv gewesen. Und Witkoff und Kushner hätten eine Reihe von Ideen vorgebracht, wie eine Einigung mit der Ukraine aussehen könnte. Das Weiße Haus teilte mit, nächste Schritte würden in den kommenden Wochen bekannt gegeben. Die beiden US-Unterhändler setzen heute ihre Gespräche fort, dann mit der ukrainischen Seite in Kiew. Wegen der diplomatischen Bemühungen haben Russland und die Ukraine angekündigt, Luftangriffe auszusetzen. Moskau hat das für 3 Tage für Kiew zugesichert.
1: Wegen der Entschärfung einer US-amerikanischen Fliegerbombe müssen heute in Kiel mehr als 5000 Menschen vorübergehend ihre Wohnungen und Häuser verlassen. Der 250 Kilo schwere Blindgänger aus dem Zweiten Weltkrieg war vom Kampfmittelräumdienst im Stadtteil Dietrichsdorf entdeckt worden. Die Bombe soll ab 14 Uhr vor Ort entschärft werden. Bis dahin soll die Evakuierung abgeschlossen sein. Im Topspiel der Fußball-Bundesliga hat es am Abend keinen Sieger gegeben. Schalke und Bayern München trennten sich 0:0. Aus der NDR-Sportredaktion Stefanie Lavoie.
4: Der Meister war überlegen, doch der Aufsteiger trotzte den Bayern mit Leidenschaft und einem überragenden Torhüter Loris Karius. Damit sind die Bayern seit September 24 erstmals nicht mehr Spitzenreiter. Tabellenführer ist Freiburg nach dem 1:0 in Paderborn. Dortmund drehte die Partie in Hoffenheim und machte aus einem 0:2 ein 3:2. Ein Comeback auch für Elversberg. Der Aufsteiger siegte in Mönchengladbach durch ein Tor in der Nachspielzeit mit 4:3. Leverkusen gewann gegen Union Berlin 4:0. Aufopferungsvoll kämpfende Bremer besiegten Leipzig überraschend deutlich mit 3:1.
1: Tennisprofi Alexander Zverev steht im Achtelfinale der US Open. Er gewann gegen Alejandro Tabilo aus Chile in 3 Sätzen mit 6:2, 7:6 und 6:2. In den ersten beiden Spielen der US Open hatte Zverev noch jeweils 5 Sätze bis zum Sieg gebraucht.
5: Guten Morgen, 8:03. Heute geht es ohne Regen durch den Tag. Das mal vorweg. Im NDR2-Wetter heute wirklich nur so ein leichtes Schauerrisiko. Dazu scheint die Sonne und es gibt ein paar Wolken, die unterwegs sind. Am schönsten wird es in Südniedersachsen und an der Ostsee. 19 Grad heute maximal in Laboe, 20 in Hamburg, 21 in Hannover und 23 Grad in Friedland in Niedersachsen. Der NDR2-Verkehrsservice für den ganzen Norden. Die A7 Flensburg in Richtung Hannover. Die ist zwischen Hamburg-Stellingen und Heimfeld wegen Bauarbeiten noch bis morgen früh gesperrt. Genauso wie die A24 Hamburg in Richtung Berlin. Sperrung da zwischen Schwarzenbeck-Rande und Talkau.
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5: Das mit dem Aufstehen und Wachsein, das fühlt ihr noch nicht so richtig. Wir ändern das mal. Hier kommt für euch ein absoluter Gute-Laune-Song zum Wachwerden von Bruno Mars. Ich bin Christopher Scheffelmeier. Wünsche euch einen schönen Sonntagmorgen.

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1: 1204 Tage mussten die Fans von Schalke 04 auf ein Heimspiel in der ersten Fußball-Bundesliga warten. Und ich sag mal so, das Warten hat sich gelohnt. Ihr hört NDR 2 am Sonntagmorgen und gestern Abend waren die Bayern zu Gast auf Schalke und haben nicht gewonnen. Das Spiel endete ohne Tore. Die Bayern konnten sich gegen den Aufsteiger nicht durchsetzen. Keinen Sieg holen. Holger Dahl, NDR 2 Sport. Wie überraschend war dieses 0:0?
2: Ja, also es war super überraschend. Ich habe vor dem Spiel mit einigen Schalke-Fans gesprochen. Das war dann von den Antworten so ein bisschen nach dem Motto, wenn wir hier so einigermaßen mit 2-3 Toren Unterschied verlieren und irgendwie das Herz auf den Platz lassen, dann sind wir doch alle schon super zufrieden, dass wir dann nach dem Aufstieg gegen die Bayern zumindest ganz gut ausgesehen haben. Jetzt ist es also dieser eine Punkt geworden, mit dem wirklich überhaupt niemand gerechnet hat. Ich glaube, am wenigsten die Bayern selbst.
1: Ja, und wie hat Schalke das geschafft?
2: Ja, also man braucht natürlich immer, wenn man gegen die Bayern was holen will, einen super Torwart. Das war Loris Karius in jedem Fall. Also bei den großen Schusschancen kurz vor Schluss gegen Harry Kane oder direkt zu Beginn des Spiels gegen Nathaniel Brown. Da hat er wirklich klasse gehalten. Dann hat er auch nochmal Glück gehabt, dass ein Mitspieler geholfen hat bei einem Lupfer von Luis Diaz kurz vor der Linie geklärt. Aber Schalke hat das gerade im Verteidigen auf den Außenpositionen richtig gut gemacht. Also Michael Olise kam dann ja irgendwann in der zweiten Halbzeit. Auf der anderen Seite war Luis Diaz von Anfang an mit dabei und es kam nie zu so 1-gegen-1 Situationen, sondern die Schalke haben sich immer geholfen. Es waren immer 2-3 Spieler zur Stelle und haben dann eben ja das getan, was man tun muss, wenn man gegen die Bayern bestehen will. Und dann braucht man natürlich auch eine Menge Glück.
1: Ja, und damit geht jetzt erstmal eine lange Serie zu Ende. 67 Mal in Folge war der FC Bayern München Tabellenführer. Das ist jetzt nach diesem zweiten Spieltag mal kurz vorbei.

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0: Einen wunderschönen Sonntagmorgen euch. Es ist 9:30. Hier ist NDR 2 mit dem Verkehrsservice für den ganzen Norden. Die A7 Flensburg in Richtung Hannover ist zwischen Hamburg-Stellingen und Heimfeld wegen Bauarbeiten bis morgen früh noch 5 Uhr gesperrt. Genauso wie die A24 Hamburg Richtung Berlin. Sperrung da zwischen Schwarzenbeek-Rande und Talkau. Und nochmal die A24 Berlin in Richtung Hamburg. Die Autobahn, die ist nach einem Unfall jetzt zwischen Hagenow und Wittenburg in Richtung Hamburg aktuell voll gesperrt. Euch eine gute und sichere Fahrt.
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0: Am Sonntagmorgen mit Christopher. Hier für euch der fantastische Alex Warren.

0: Deutschland sucht das Superbuch. NDR 2 hier für euch am Sonntagmorgen, am 5. Oktober. Da wird der Deutsche Buchpreis verliehen. Die 20 Finalisten stehen fest. Diese nominierten Bücher sind oft was für Feinschmecker, muss man sagen. Im NDR Bücher-Podcast Eat, Read, Sleep. Da wird diese Nominiertenliste jetzt mal Stück für Stück durchgegangen. Daniel Kaiser, einer der Hosts. Sag mal, welche Bücher kannst du denn da empfehlen?
1: Ein paar von 20 immerhin. Sanditz zum Beispiel, ein super Roman von Lukas Rietschel zur DDR-Geschichte, habe ich weggesuchtet und gefeiert. Nelka, ein kurzer Roman über die dunkle Geschichte vieler Apfelbäume in Norddeutschland von Svenja Leiber, finde ich beides mega. Vieles auf der Liste ist wahnsinnig anspruchsvoll. Sehr viel Avantgarde, zu viel für mich, da war ich dann draußen. Warum der neue Heinz Strunk, Memories of Heidelberg, zu den Top 20 gehört, keine Ahnung, ist was für Fans. Trauriges Ehepaar schafft es nicht, aus der Ehehölle auszubrechen. Typisch Strunk, klingt wie der Vorgänger Sommer in Niedorf, mit Ekel und Essgeräuschen. Aber ein Buch hat uns dann doch gefallen. Orca von Franziska Gensler. Da geht es um die junge Frau Cora, die in so eine Klimakommune gerät. Sich einerseits anzünden lässt von ihrer besten Freundin, der Klimaqueen Olympia, andererseits begabte Schülerin ist und konstruktiv Medizin studieren will. Dann stirbt jemand. Was ist passiert? Wie weit darf Idealismus gehen? Ein Buch über ein Lebensgefühl der jungen Klimageneration. Und das fanden wir im Podcast schon stark.
0: Also, nochmal zum Mitschreiben. Das Buch heißt Orca, geschrieben hat's Franziska Gensler. 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
1: Um 9 Uhr mit Felix Sprung. In Sachsen-Anhalt wird heute ein neuer Landtag gewählt. Knapp 1,7 Millionen Menschen sind wahlberechtigt. Im Mittelpunkt steht die Frage, wie stark die AfD abschneidet und ob sie erstmals in einem Bundesland an die Regierung kommt. Aus der NDR Nachrichtenredaktion Rainer Glitz.
2: Gestern hatten in der Landeshauptstadt Magdeburg tausende Menschen für ein vielfältiges und weltoffenes Sachsen-Anhalt demonstriert. Die AfD liegt in allen Umfragen mit mehr als 40% der Stimmen weit vor der CDU von Ministerpräsident Schulze. Ziel der als gesichert rechtsextremistisch eingestuften Partei ist es laut ihrem Spitzenkandidaten Siegmund, die absolute Mehrheit zu erreichen. Nur dann werde er sich im neuen Landtag zur Wahl als Ministerpräsident stellen. Wenn die AfD dieses Ziel verpasst, könnte in Sachsen-Anhalt eine CDU-geführte Minderheitsregierung ins Spiel kommen. Diese wäre aber wohl auf Stimmen der Linken angewiesen. Die CDU lehnt dies jedoch bislang ab.
1: Russlands Präsident Putin hat am Abend die US-Gesandten Witkoff und Kushner in Moskau empfangen. Rund 3 Stunden dauerte das Gespräch. US-Präsident Trump hatte im Vorfeld erklärt, Witkoff und Kushner hätten einen neuen Plan zur Beendigung des Krieges dabei. Aus der NDR-Nachrichtenredaktion Betül Sarıkaya.
3: Kreml-Berater Uschakow sprach vor der Presse von nützlichen und konstruktiven Gesprächen über eine Reihe von Vorschlägen für eine Friedenslösung. Die Amerikaner hätten versprochen, Putins Einschätzungen in Kiew einfließen zu lassen, um eine dauerhafte Vereinbarung zur Beendigung des Krieges zu erreichen. Der Nachrichtenagentur TASS zufolge haben Witkoff und Kushner Moskau inzwischen verlassen. Sie werden für Gespräche in Kiew erwartet, die im Laufe des Tages stattfinden sollen. Im Rahmen der diplomatischen Mission wollen Russland und die Ukraine die gegenseitigen Angriffe bis Montag aussetzen.
1: Nach den Anschlägen auf die Stromnetze in Brandenburg und Nordrhein-Westfalen sucht die Polizei den Verdächtigen jetzt mit Fahndungsfotos. Dem 48-Jährigen aus Nordrhein-Westfalen werden 2 Bekennerbriefe zugeschrieben. Noch ist nicht bestätigt, dass der Verdächtige tatsächlich für die Anschlagsversuche verantwortlich ist. Zu einem weiteren Schwerpunkt der Ermittlungen ist derweil Sachsen geworden. Dort wurden an 2 Umspannwerken insgesamt 12 Sprengvorrichtungen sichergestellt. In der Fußball-Bundesliga bestreitet der HSV heute sein erstes Heimspiel in der neuen Saison. Am Nachmittag treffen die Hamburger auf Mainz 05. Aus der NDR-Sportredaktion Stefanie Lavoie.
4: Die Hamburger, die zum Auftakt in Dortmund verloren hatten, empfangen im ersten Heimspiel der Saison Mainz und möchten es den Bremern nachmachen, die Leipzig überraschend mit 3:1 besiegten. Aktueller Tabellenführer ist Freiburg nach dem 1:0 in Paderborn. Die Freiburger lösten damit Bayern München ab. Der Rekordmeister hatte saisonübergreifend seit September 24 an der Spitze gestanden, kam gegen Schalke und den starken Torhüter Loris Karius allerdings nicht über ein 0:0 hinaus. Dortmund war mit 3:2 in Hoffenheim erfolgreich, Elversberg siegte in Mönchengladbach 4:3 und Leverkusen gegen Union Berlin 4:0.
1: Tennisprofi Alexander Zverev steht im Achtelfinale der US Open. Er gewann gegen Alejandro Tabilo aus Chile in 3 Sätzen mit 6:2, 7:6 und 6:2. In den ersten beiden Spielen der US Open hatte Zverev noch jeweils 5 Sätze bis zum Sieg gebraucht.
5: Guten Morgen, 9:03 haben wir es. Bis zu 10 Stunden Sonnenschein heute im NDR 2 Wetter. Am sonnigsten wird es bei euch im Süden von Niedersachsen und auch an der Ostsee. Dazu sind aber auch Wolken unterwegs. Es bleibt heute aber fast immer trocken. 20 Grad maximal in Kiel, in Schwerin und in Stade und bis zu 23 Grad bekommen wir heute in Göttingen. Der NDR2 Verkehrsservice für den ganzen Norden. Die A7 Flensburg in Richtung Hannover. Die ist zwischen Hamburg-Stellingen und Heimfeld wegen Bauarbeiten noch bis morgen früh etwa 5 Uhr gesperrt. Die A24 Hamburg Richtung Berlin auch gesperrt bis morgen früh zwischen Schwarzenbeck-Rande und Talkau. Und nochmal die A24 Berlin in Richtung Hamburg. Die Autobahn ist da im Moment voll gesperrt nach einem Unfall zwischen Hagenow und Wittenburg.
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5: Gute Fahrt rein in diesen Sonntag, vielleicht ja auf dem Weg zum Bäcker. Ich bin Christopher Scheffelmeier, wünsche euch einen schönen Sonntagmorgen.

0: Neu von Taylor Swift. I knew it, I knew you. Gehört hierbei in der 2.
1: Moment mal.
2: Mit einem Beitrag von Juri Grascht von der Evangelischen Radiokirche aus Hamburg.
3: Das ist ein Überfall. Den Satz kenne ich sonst eher aus Gangsterfilmen. Aber die Frau, die diesen Satz sagt, trägt ein grünes Baumwollhemd und ein Halstuch. So richtig gefährlich wirkt sie auf den ersten Blick nicht.
4: Ich bin Antje, 41 Jahre, komme aus Ostholstein und bin hier in Lübeck-Ost unterwegs.
3: Antje Langbehn ist Pfadfinderin und Jugenddiakonin. Sie erklärt mir ihren größten Coup.
4: Einen anderen Pfadfinderstamm zu überfallen bedeutet, man besucht sie auf deren Lagerplatz. Man hat vorher gewisse Regeln abgesprochen und da geht es halt einfach drum, um die Nachtwachen so ein bisschen zu testen, halt wie sie auf ihren Lagerplatz aufpassen.
3: Beim Überfall verbinden sich zwei Dinge miteinander, die für die Pfadfinder ganz grundlegend sind. Zum einen ist da die Gemeinschaft. Überfall, das klingt erstmal etwas martialisch, aber im Vordergrund steht der Zusammenhalt.
4: Also es geht um Gemeinschaft. Was tue ich meinem Nebenmann oder was gebe ich ihm, dass es ihm vielleicht auch besser geht oder dass er sich geborgen fühlt? Und ich finde, das ist halt das Wichtige so an der christlichen Gemeinschaft, dieses Aufpassen auf die, die links und rechts von einem sind.
3: Und dann ist Pfadfindersein auch immer irgendwie ein Abenteuer. Draußen, nachts, am Lagerfeuer. Das will auch alles erstmal gekonnt sein.
4: Also wir treffen uns zu unseren Gruppenstunden. Da lernen die Kiddies Learning by Doing, die Pfadfinderkunde, wie man mit dem Messer umgeht, wie man schnitzt, wie man nicht schnitzt, wie man Feuer macht, wie man es auch wieder löscht, Knoten und so weiter, welche Tiere wir haben, worauf wir achten sollen, damit es halt allen gut geht, nicht nur den Menschen, halt auch der Natur.
3: Aber zurück zum Überfall. Manche Pfadfinder sind so zwischen 10 und 13 Jahren alt. Sie haben sich das Gesicht mit Tarnschminke verdunkelt und pirschen sich an das Zelt der Älteren heran.
4: Irgendwann ploppen dann meine Jugendlichen im Zelt, also in der Jurte, auf und kamen dann so alle zum Vorschein. Man sah die Augen, die weißen, und das ist ein Überfall.
3: Und der ist komplett geglückt. Die überrumpelten Jugendlichen freuen sich mit den Kleinen. Dieser Überfall ist mittlerweile schon ein paar Jahre her. Aber Antje Langbehn steht bei der Erinnerung die Freude ins Gesicht geschrieben. Ihr Blick ist trotzdem in Richtung Zukunft gerichtet.
4: Wir gründen jetzt den Pfadfinderstamm Hanselüt. Das ist plattdeutsch für Menschen in der Hanse.
3: Erstmal richtet sich das Angebot an Kinder ab 9 Jahren in Lübeck-Ost. Großes Vorwissen oder so ist nicht erforderlich.
4: Es wird jede und jeder genommen, wie er ist, und das ist das, was wichtig ist. Und jede und jeder kann sich in seinem eigenen und ihrem eigenen Tempo austesten.
3: Mit dieser Einstellung sind die Pfadfinder unterwegs. Gemeinschaft und Abenteuer gehen Hand in Hand. Und wer weiß, vielleicht wird irgendwann dann mal wieder ein anderer Pfadfinderstamm in aller Freundlichkeit überfallen.
2: Das war ein Beitrag von Juri Grascht von der Evangelischen Radiokirche aus Hamburg.

0: mit Blink 182 geht's hier bei NDR 2 rein in den Sonntag. Einen schönen guten Morgen. Es ist 9.30 Uhr. Hier ist der NDR 2 Verkehrsservice für den ganzen Norden. Die A7 Flensburg in Richtung Hannover ist zwischen Hamburg-Stellingen und Heimfeld wegen Bauarbeiten noch bis morgen früh etwa 5 Uhr gesperrt. Das gilt auch für die A24 Hamburg in Richtung Berlin. Sperrung da zwischen Schwarzenbeek-Grande und Talkau. Und nochmal die A24 Berlin jetzt Richtung Hamburg. Die Autobahn ist nach einem Unfall gesperrt zwischen Hagenow und Wittenburg und da gibt es auch schon Stau. Euch eine gute Fahrt jetzt mit ihm hier.
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0: NDR2 durchs Wochenende. Es sind jetzt die letzten großen Open-Air-Partys in diesem Sommer. An diesem Wochenende läuft in Rendsburg am Nord-Ostsee-Kanal zum Beispiel der SH-Netz-Cup. Mit am Start war da unter anderem Joris, präsentiert vom NDR. Und da haben wir ihn gefragt, wie ist es eigentlich bei seinen Open-Air-Shows? Merkt er da vom Publikum her irgendwie einen Unterschied? Also sind wir hier im Norden möglicherweise etwas zurückhaltender als im Süden?
1: Also ich tue mich wirklich verdammt schwer mit solchen Stereotypen, weil jeder weiß, das ist Quatsch. Also es gibt hier im Norden Leute, die mit Händen in den Taschen vor der Bühne stehen können, genauso wie im Süden. Ich würde sagen, die Leute sehen besser aus hier oben. Ne? Also verdammt gut aussehende Leute sind immer gut drauf, habe ich das Gefühl. Und ich erlebe den Norden eigentlich immer nur als feierwütig.
0: Ja, und genauso war es dann auch in Rendsburg. Und kann ich bitte diesen einen Satz eben nochmal hören? Was hat Joris über uns hier im Norden gesagt?
1: Ich würde sagen, die Leute sehen besser aus hier oben. Ne? Also verdammt gut aussehende Leute.
0: Ja, wenn er das sagt, wird stimmen. Joris hier bei NDR 2.

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1: Um 10 Uhr mit Felix Sprung. In Sachsen-Anhalt hat die Wahl eines neuen Landtags begonnen. 1,7 Millionen Menschen sind wahlberechtigt. Erstmals könnte die AfD in einem Bundesland die Regierung stellen. Aus Magdeburg Jochen Müller.
2: Die AfD, die ja vom Verfassungsschutz als rechtsextrem eingestuft wird, die liegt in den Umfragen seit Monaten weit vor allen anderen Parteien. Und Ulrich Siegmund, der Spitzenkandidat, der hat die absolute Mehrheit hier zum Wahlziel erklärt. Der will alleine regieren. Ministerpräsident Sven Schulze, das ist der Spitzenkandidat der CDU, der möchte das natürlich um jeden Preis verhindern. Allerdings fehlen ihm einfach die nötigen Prozentpunkte in den Umfragen. Er würde eine Regierungsmehrheit, wenn überhaupt, wohl nur mit Hilfe der anderen Parteien zusammenbekommen und er würde dazu vermutlich sogar die Unterstützung der Linkspartei brauchen und das könnte für die CDU sowas wie eine innere Zerreißprobe werden.
1: Die US-Unterhändler Witkoff und Kushner werden nach ihren Gesprächen gestern Abend in Moskau nun in der Ukraine erwartet. Über das Treffen mit dem russischen Präsidenten Putin sind keine Details bekannt. In Kiew folgen heute Beratungen mit dem ukrainischen Präsidenten Selenskyj. Aus Kiew Peter Sawicki.
3: Dieser sagte im Vorfeld, man bereite das Treffen intensiv vor. Es sei wichtig für die Ukraine, dass Washington im Verhandlungsprozess involviert bleibe. Der angekündigte Besuch von Witkoff und Kushner nach Kiew gilt als diplomatischer Fortschritt. Trotz mehrfacher Appelle der ukrainischen Seite hatten die Vertrauten von US-Präsident Trump eine Reise in die Ukraine bislang nicht unternommen. Offen ist allerdings, welche inhaltlichen Ergebnisse vom jetzigen Treffen zu erwarten sind. Russland hatte zuvor angekündigt, Luftangriffe auf die ukrainische Hauptstadt für 3 Tage einzustellen. Ähnliches hatte umgekehrt zuvor Volodymyr Selenskyj erklärt.
1: Wegen der Entschärfung einer US-amerikanischen Fliegerbombe müssen heute in Kiel mehr als 5000 Menschen vorübergehend ihre Wohnungen und Häuser verlassen. Der 250 Kilo schwere Blindgänger aus dem Zweiten Weltkrieg war vom Kampfmittelräumdienst im Stadtteil Dietrichsdorf entdeckt worden. Die Bombe soll ab 14 Uhr vor Ort entschärft werden. Bis dahin soll die Evakuierung abgeschlossen sein. In der Fußball-Bundesliga bestreitet der HSV heute sein erstes Heimspiel in der neuen Saison. Am Nachmittag treffen die Hamburger auf Mainz 05. Aus der NDR-Sportredaktion Stefanie Lavoie.
4: Die Hamburger, die zum Auftakt in Dortmund verloren hatten, empfangen im ersten Heimspiel der Saison Mainz und möchten es den Bremern nachmachen, die Leipzig überraschend mit 3:1 besiegten. Aktueller Tabellenführer ist Freiburg nach dem 1:0 in Paderborn. Die Freiburger lösten damit Bayern München ab. Der Rekordmeister hatte saisonübergreifend seit September 24 an der Spitze gestanden, kam gegen Schalke und den starken Torhüter Loris Karius allerdings nicht über ein 0:0 hinaus. Dortmund war mit 3:2 in Hoffenheim erfolgreich, Elversberg siegte in Mönchengladbach 4:3 und Leverkusen gegen Union Berlin 4:0.
1: Tennisprofi Alexander Zverev steht im Achtelfinale der US Open. Er gewann gegen Alejandro Tabilo aus Chile in 3 Sätzen mit 6:2, 7:6 und 6:2. In den ersten beiden Spielen der US Open hatte Zverev noch jeweils 5 Sätze bis zum Sieg gebraucht.
5: Moin zusammen, 3:03. Heute geht's ohne Regen durch den Tag. Das mal vorweg. Im NDR2-Wetter heute wirklich nur ein leichtes Schauerrisiko. Dazu scheint die Sonne. Auch Wolken sind unterwegs. Am schönsten wird's heute in Südniedersachsen und an der Ostsee. 19 Grad heute maximal in der Böe, 20 in Hamburg, 21 in Hannover und 23 Grad heute die Tagestop-Temperatur in Friedland in Niedersachsen. Der NDR2-Verkehrsservice für den ganzen Norden, die A7 Flensburg in Richtung Hannover, ist zwischen Hamburg-Stellingen und Heimfeld wegen Bauarbeiten bis morgen früh 5 Uhr etwa gesperrt. Genauso wie die A24 Hamburg in Richtung Berlin, Autobahn da gesperrt zwischen Schwarzenbeek-Rande und Talkau.
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5: Mit Christopher, wir haben die beste Musik für euren Sonntagvormittag. Weiter geht's im Wochenendmodus jetzt mit Shakira.

0: Das Stadion ausverkauft. Temperaturen bis zu 20 Grad. Das wird in Hamburg heute ein kleines Fußballfest. Ihr hört NDR 2, die Fans des HSV, die feiern heute das erste Heimspiel in dieser Saison. Und auch wenn die Hamburger am ersten Spiel am vergangenen Wochenende ja gegen den BVB verloren haben, gab es dann diese Woche beim Training tatsächlich richtig gute Stimmung in Hamburg. Und das hatte einen Grund.
1: Fabio wird gefeiert, also der zurückgekehrte Fabio Vieira, der den HSV schon letztes Jahr verzaubert hat. Die Fans finden's
2: super. Ja, super.
3: Mega. Ist mega einfach und mega Transfers einfach, ne?
4: Man kann mit einem Auge, glaube ich, auch ein bisschen nach oben gucken. Obere Tabellenhälfte vielleicht mal als hochgesetztes Ziel.
1: Denn mit den beiden WM-Teilnehmern, dem Marokkaner El Wahdi und dem Norweger Möller Wolfe, sind dem HSV auf dem Papier weitere Transfercoups gelungen. Soweit so gut. Und wie sieht das der Trainer mit dem nach oben gucken?
5: Wir werden absolut nicht, und das ist für alle wichtig, dass wir mit dem HSV halten, von unserem Weg abkommen. Und wir haben mit dem Aufstieg davon gesprochen, wir wollen demütig sein, wir wollen einen anderen HSV repräsentieren. Und das, was wir auf keinen Fall machen werden, ist irgendwie davon zu sprechen, dass sich unsere Ziele verändern.
1: Und das heißt, Merlin Polzin will den HSV in der Bundesliga etablieren und nicht die alten HSV-Fehler wiederholen, vorschnell nach den Sternen zu greifen. Da wird es dem Trainer gefallen, wie sich der neue rechte Schienenspieler Zakaria El Wahdi selbst beschreibt.
6: I like to run.
1: Ich mag es zu rennen, Emotionen zu zeigen, zu dribbeln und zu arbeiten. Ja, zu arbeiten. Das sagte El Wahdi auf dem HSV-Insta-Kanal. Und Merlin Polzin muss das mit dem Arbeiten schnell hinkriegen, denn er weiß,
5: dass wir jetzt wieder eine Art neue Mannschaft sind. Es wird wieder Zeit brauchen, auch seine Verbindungen zueinander aufzubauen, dieses gemeinschaftliche Denken zu entwickeln. Und es verändert nicht viel, sondern es ist einfach die Aufgabe von uns, jetzt mit Abschluss des Transferfensters dann auch dafür zu sorgen, dass das möglichst schnell gelingt.
1: Zum Beispiel beim Auftakt gegen Mainz 05. Denn auch wenn sie nicht gleich wieder träumen wollen beim HSV, die Erwartung auf der Tribüne ist für dieses Spiel klar.
7: Ich denke mal, da sind 3 Punkte drin. Mainz hat sich jetzt auch nicht mit Ruhm bekleckert gegen Paderborn. Das sind die Gegner, die wir schlagen müssen, ne?
0: Ja, schauen wir mal, ne, wie es heute läuft. Lars Pegelow war das, NDR 2 Sport. HSV gegen Mainz. Heute ab 15:30 Uhr und hier bei NDR 2 seid ihr später live dabei.

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zusammen in der 2 hier um 10:30 mit dem Verkehrsservice für den ganzen Norden. A1 Fehmarn Richtung Lübeck zwischen Scharbeutz und Rathekau, 4 Kilometer stockender Verkehr. A1 Lübeck in Richtung Bremen zwischen Hamburg-Billstedt und Stillhorn, 6 Kilometer stockend. Da dauert es im Moment 20 Minuten länger. Dann die A7 Flensburg in Richtung Hannover, die Autobahn ja gesperrt zwischen Hamburg-Stellingen und Heimfeld bis morgen früh etwa 5 Uhr. Genauso wie die A24 Hamburg in Richtung Berlin zwischen Schwarzenbeck-Rande und Talkau laufen auch Bauarbeiten bis morgen früh 5 Uhr. Ich bin Christopher, wünsche euch eine gute Fahrt und einen schönen Sonntag.

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1: NDR 2 hier für euch. Am Sonntag gleich der Sound der 80er. An den Drums hier gleich Phil Collins, In the Air Tonight. Vorher geht's ins Kino, da neu angelaufen. Das gewisse Etwas mit Fuck You Goethe-Star Max von der Gröben und einem inklusiven Cast. Das passiert, zwei Kleinganoven rauben einen Juwelier aus, fliehen vor der Polizei und landen dann ausgerechnet in einem Reisebus mit Menschen mit Behinderung auf dem Weg ins Ferienlager. Das klingt schon alles irgendwie sehr nach Klischee. NDR 2 Film, Anna Wollner, funktioniert es trotzdem?
2: Ja, vor allem wegen dieser Reisegruppe. Der Fuck You Goethe-Star Max von der Gröben, der spielt Alex, der gemeinsam mit seinem Vater Carlo vor der Polizei flüchtet. Und die geben sich als ein verspäteter Teilnehmer und dessen Betreuer aus und fahren einfach mit ins Ferienlager. Natürlich ist ziemlich schnell klar, die beiden glauben anfangs, sie seien die cleversten im Bus. Dabei haben einige aus der Gruppe längst durchschaut, dass mit Alex irgendwas nicht stimmt.
3: Otto, du spielst nicht gut im Behinderten.
4: Ja, ich habe auch gerade erst damit angefangen.
3: Soll ich dir zeigen, wie das geht?
4: Ja, ist ja cool. Mhm.
3: Okay, die Zunge nach hier.
4: Ja.
3: Nach hier. Kopf.
4: Ist das nicht ein bisschen zu viel?
2: Ja, Alex hat sich clevererweise Otto genannt, damit er nicht ganz so auffällt. Und genau da ist der Film wirklich am besten, wenn er die Menschen mit Behinderung nicht zur Lektion für die anderen macht, sondern sie selbst die Pointen setzen lässt.
1: So, was sagst du jetzt? Lohnt es sich, Tickets zu kaufen für das gewisse Etwas?
2: Ja, wenn man Lust auf eine warmherzige, ziemlich klassische Feelgood-Komödie hat, auf jeden Fall. Die Liebesgeschichte zwischen Alex bzw. Otto und Betreuerin Polly ist natürlich vorhersehbar. Die Läuterung der beiden Ganoven genauso. Aber der Film, der trägt seine Botschaft manchmal ja ein bisschen dick vor sich her, aber er hat trotzdem was, was man bei deutschen Komödien gar nicht so oft bekommt, nämlich ein Ensemble, dem man einfach gerne zusieht. Das ist lustig, das ist herzlich, am Ende auch ziemlich rührend, ohne aber völlig im Kitsch zu versinken, bekommt von mir solide 3 von 5 Sternen.
1: Das gewisse Etwas, neu im Kino.

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2: Jetzt Jupiter Jones, wo diese Liebe hinfällt.
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1: Um 11 Uhr mit Felix Sprung. In Sachsen-Anhalt wird heute ein neuer Landtag gewählt. Knapp 1,7 Millionen Menschen sind wahlberechtigt. Im Mittelpunkt steht die Frage, wie stark die AfD abschneidet und ob sie erstmals in einem Bundesland an die Regierung kommt. Aus der NDR-Nachrichtenredaktion Rainer Glitz.
2: Gestern hatten in der Landeshauptstadt Magdeburg tausende Menschen für ein vielfältiges und weltoffenes Sachsen-Anhalt demonstriert. Die AfD liegt in allen Umfragen mit mehr als 40% der Stimmen weit vor der CDU von Ministerpräsident Schulze. Ziel der als gesichert rechtsextremistisch eingestuften Partei ist es laut ihrem Spitzenkandidaten Siegmund, die absolute Mehrheit zu erreichen. Nur dann werde er sich im neuen Landtag zur Wahl als Ministerpräsident stellen. Wenn die AfD dieses Ziel verpasst, könnte in Sachsen-Anhalt eine CDU-geführte Minderheitsregierung ins Spiel kommen. Diese wäre aber wohl auf Stimmen der Linken angewiesen. Die CDU lehnt dies jedoch bislang ab.
1: Die US-Unterhändler Witkoff und Kushner werden nach ihren Gesprächen gestern Abend in Moskau nun in der Ukraine erwartet. Über das Treffen mit dem russischen Präsidenten Putin sind keine Details bekannt. In Kiew folgen heute Beratungen mit dem ukrainischen Präsidenten Selenskyj. Aus Kiew Peter Sawicki.
3: Dieser sagte im Vorfeld, man bereite das Treffen intensiv vor. Es sei wichtig für die Ukraine, dass Washington im Verhandlungsprozess involviert bleibe. Der angekündigte Besuch von Witkoff und Kushner nach Kiew gilt als diplomatischer Fortschritt. Trotz mehrfacher Appelle der ukrainischen Seite hatten die Vertrauten von US-Präsident Trump eine Reise in die Ukraine bislang nicht unternommen. Offen ist allerdings, welche inhaltlichen Ergebnisse vom jetzigen Treffen zu erwarten sind. Russland hatte zuvor angekündigt, Luftangriffe auf die ukrainische Hauptstadt für 3 Tage einzustellen. Ähnliches hatte umgekehrt zuvor Volodymyr Selenskyj erklärt.
1: Israel hat Ziele im Süden des Libanons angegriffen. Dabei wurden nach libanesischen Angaben 4 Menschen getötet und etwa 20 verletzt. Die vom Iran unterstützte Hisbollah habe zuvor 2 Drohnen auf im Südlibanon stationierte israelische Soldaten abgefeuert, hieß es in einer Mitteilung des israelischen Militärs. Die Bewohner von Arab Salim wurden aufgefordert, ihre Stadt wegen unmittelbar bevorstehender Angriffe zu verlassen. Die Trägerrakete des deutschen Unternehmens ESA Aerospace ist erfolgreich ins All gestartet. Sie hob kurz nach 22 Uhr vom norwegischen Weltraumbahnhof Andøya ab. Die 28 Meter lange Rakete vom Typ Spectrum hat 5 kleine Satelliten an Bord. Deutschland kann Raumfahrt, schrieb Forschungsministerin Baer online. Dass erstmals eine deutsche Trägerrakete den Erdorbit erreicht habe, sei ein Meilenstein. In Indonesien hat ein Vulkanausbruch zu erheblichen Problemen im Flugverkehr geführt. Wie das Innenministerium mitteilte, setzte der Anak Krakatau bereits am Freitag Vulkanasche frei. Nach Angaben der Wetterbehörde erreicht die Aschewolke mittlerweile eine Höhe von 15.000 Metern. Hunderte Flüge, auch internationale Verbindungen, mussten deshalb gestrichen werden. Der Anak Krakatau liegt auf einer Inselgruppe zwischen Java und Sumatra auf dem sogenannten Pazifischen Feuerring, wo es oft zu Erdbeben und Vulkanausbrüchen kommt.
4: Wir kommen zum NDR2-Wetter. Dieser Sonntag macht es uns ziemlich leicht. Sonne und Wolken wechseln sich ab. Meist bleibt es trocken in Norddeutschland. Die meiste Sonne gibt's im Süden von Niedersachsen und an der Ostsee. Dazu angenehme 19 bis 23 Grad heute am Tag. Aktuell allerdings noch ein bisschen kühler. Hameln 15 in Niedersachsen, Schleswig-Holstein, Husum 17 Grad. Beutenhagen im schönen Mecklenburg-Vorpommern 16 Grad und Hamburg-Sasel 13 Grad. NDR 2, der Verkehrsservice für den ganzen Norden. 11:04 mit Stau oder stockendem Verkehr ab 3 Kilometern und auch mehr. A1, Fehmarn Richtung Lübeck zwischen Scharbeutz und Rathekau, 8 Kilometer stocken, verzögert sich alles 20 Minuten. Eine halbe Stunde mehr einplanen müsst ihr auf der Autobahn 1 Lübeck Richtung Bremen rüber zwischen Hamburg-Billstedt und Stillhorn, 9 Kilometer stockender Verkehr. A1, Osnabrück Richtung Bremen zwischen Bremen-Brinkum und Asten, 4 Kilometer stockend. A7, Flensburg Richtung Hannover, die ist zwischen zwischen Hamburg-Stellingen und Heimfeld wegen Bauarbeiten bis morgen früh ca. 5 Uhr gesperrt. Die Umleitung, die führt euch ab Neumünster Süd über die B205, die A21 und die A1. Und noch was aus Schleswig-Holstein von der Autobahn 21 Kiel Richtung Bargte Heide. Zwischen Schwissel und Bad Oldesloe Nord steht die derzeit 3 Kilometer Stau und die A24 Hamburg Richtung Berlin, die ist zwischen Schwarzenberg-Grande und Talkau immer noch gesperrt. Das Ganze planmäßig wegen Bauarbeiten bis morgen früh um 5.
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4: Die Abnehmspritze, die kennt inzwischen wahrscheinlich jeder. Jetzt kommt die Abnehmpille. Was sie kann, was sie kostet und wo möglicherweise der Haken ist. Hört ihr gleich, wir haben sie auseinandergenommen. In rund 10 Minuten. Ich bin Jonas, entspannten Sonntag.

0: mit der besten NDR2-Musik durch euren Sonntag, Mary J. Blige. Sie gilt als das neue Wundermittel gegen Übergewicht und Diabetes, wird aber auch von Stars und Sternchen genutzt, um, naja, sich noch so ein bisschen schlanker zu machen. Die Abnehmspritze kennt ihr vielleicht auch unter dem Namen Ozempic. Und jetzt gibt's was Neues. Die Spritze gibt's jetzt auch als Pille. Und genau die gucken wir uns jetzt bei NDR2 mal ein bisschen genauer an und fragen Jörg Pfuhl von ARD Gesund. Ist die Wirkung denn die gleiche wie bei der Spritze?
1: Ja, die Wirkung ist identisch. Im Schnitt nehmen die Leute so 10 bis 12 Kilo ab, sagen Ärzte. Das gilt für Spritze wie für Tablette. Der Wirkstoff ist auch derselbe, Semaglutid. Der mindert das Hungergefühl. Außerdem verbleibt Essen länger im Magen. Allerdings sind auch die Nebenwirkungen dieselben. Vor allem anfangs klagen einige über Übelkeit, über Verstopfung. Legt sich allerdings meist nach einiger Zeit. Manche allerdings, muss man sagen, vertragen das Mittel auch gar nicht.
0: Hat die Tablette denn im Vergleich zur Spritze auch Nachteile?
1: Ja, also Spritzen muss ich nur einmal die Woche. Die Tablette, die muss ich jeden Tag nehmen. Vor allem aber gilt für die Tablette, die muss ich morgens 30 Minuten vor dem Frühstück nehmen. Da ist der Magen noch leer. Und ich darf auch nach Einnahme 30 Minuten lang nichts essen, nichts trinken. Man muss also besser aufpassen, disziplinierter sein als bei der Spritze.
0: Großes Thema ist natürlich auch das Geld. Wie teuer ist denn die Abnehmpille?
1: Also es gibt noch keinen offiziellen Verkaufspreis, aber der Preis der Tablette dürfte ähnlich sein wie bei der Spritze. Je nach Dosierung muss man mit um die 200 Euro rechnen, jeden Monat. Und das ein Leben lang, jedenfalls solange man den Abnehmerfolg haben möchte. So ist es ja häufig bei chronischen Krankheiten.
0: Die Kasse zahlt übrigens nicht, weil, so heißt es, Medikamente zur Zügelung des Appetits nicht erstattet werden. Genau wie Medikamente zum Haarwuchs oder zur Steigerung der sexuellen Potenz. In den USA, der Schweiz, Großbritannien und Frankreich wird das Medikament aber schon erstattet. Zumindest für Risikogruppen. Euer Sonntag. Jetzt mit der besten NDR2-Musik, der neuen Single von Kamrat Love.

0: 11.30 Uhr. NDR 2, der Verkehrsservice für den ganzen Norden mit Stau oder stockendem Verkehr ab 3 Kilometern und eben auch mehr. A1 Fehmarn Richtung Lübeck zwischen Scharbeutz und Rathekau, 8 Kilometer Stop and Go, verzögert sich alles so 20 Minuten. Dann die Autobahn 1 Lübeck Richtung Bremen zwischen Hamburg-Oehlendorf und Stillhorn, 12 Kilometer Stop and Go. Da haben wir ausgerechnet, so eine gute halbe Stunde müsst ihr mehr einplanen. A1 Osnabrück Richtung Bremen zwischen Bremen-Brinkum und Asten, 4 Kilometer stockend. A7 Flensburg Richtung Hannover, die Autobahn ist zwischen Hamburg-Stellingen und Heimfeld wegen der Bauarbeiten bis morgen früh ca. 5 Uhr gesperrt. Die Umleitung führt ab Neumünster Süd über die B205, A21 und die A1. Dann die A21 Kiel Richtung Wagtheide zwischen Schwissel und Bad Oldesloe Nord, 3 Kilometer Stau. A24 Hamburg Richtung Berlin, die ist zwischen Schwarzenberg-Grande und Talkau wegen der Bauarbeiten dort planmäßig bis morgen früh 5 Uhr gesperrt. Und A27 aus Niedersachsen-Walsrode Richtung Bremen, die Autobahn ist zwischen Dreieck Walsrode und Walsrode Süd aktuell in einem Unfall gesperrt. Dadurch staut es sich auf einigen Kilometern. Ihr seid bei NDR 2. Am Sonntag, ich bin Jonas. Genießt es. Vielleicht steht ihr ja gerade auf. Willkommen im Tag.
1: Grüß dich.

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1: Sachsen-Anhalt wählt und in der Bundesliga hofft der HSV auf den ersten Sieg der Saison. Sowas passiert sonst eigentlich nicht. Auf die Landtagswahl in Sachsen-Anhalt, da schauen nicht nur viele vor Ort gespannt drauf, nein, auch in ganz Deutschland und international wird diese Wahl genau beobachtet. Weil zum ersten Mal könnte die AfD in einem Bundesland die Regierung stellen und Regierungsverantwortung bekommen. Etwa 1,7 Millionen Menschen entscheiden heute in Sachsen-Anhalt, ob das so kommt und wählen ihren neuen Landtag. Jochen Müller, NDR 2 Magdeburg. Wie ist die Stimmung in Sachsen-Anhalt heute am Wahltag?
2: Ja, die Stimmung ist tatsächlich ziemlich aufgeheizt hier in Sachsen-Anhalt. Die AfD, die ja vom Verfassungsschutz als rechtsextrem eingestuft wird, die liegt in den Umfragen seit Monaten weit vor allen anderen Parteien. Und Ulrich Siegmund, der Spitzenkandidat, der hat die absolute Mehrheit hier zum Wahlziel erklärt. Der will alleine regieren. Ministerpräsident Sven Schulze, das ist der Spitzenkandidat der CDU, der möchte das natürlich um jeden Preis verhindern. Allerdings fehlen ihm einfach die nötigen Prozentpunkte in den Umfragen. Er würde eine Regierungsmehrheit, wenn überhaupt, wohl nur mit Hilfe der anderen Parteien zusammenbekommen. Und er würde dazu vermutlich sogar die Unterstützung der Linkspartei brauchen. Und das könnte für die CDU sowas wie eine innere Zerreißprobe werden. Das ist die Ausgangslage. Diese Wahl teilt das Land irgendwie in zwei Lager und es geht recht rau zu. Es wurden in den letzten Wochen so viele Wahlplakate zerstört wie nie zuvor bei einer Wahl. Es gab an einigen Wahlständen verbale Auseinandersetzungen, aber es gab eben auch Rüpeleien, es gab auch Bedrohungen. Das Innenministerium spricht von 120 wahlbezogenen Straftaten, unter anderem auch mit Körperverletzungen.
1: Ja, nach den Zwischenfällen im Wahlkampf, du hast es gesagt, wie sieht es heute aus? Könnte es dann nochmal unruhig werden?
2: Zumindest werden Ausschreitungen nicht ausgeschlossen. Es gibt da verschiedene Szenarien. Wenn die AfD tatsächlich die absolute Mehrheit holen sollte, dann könnte das natürlich heute Abend linke Chaoten auf den Plan rufen. Andersrum, wenn die AfD die absolute Mehrheit knapp verfehlen würde, dann könnte das in rechten Kreisen für Unmut sorgen. Da könnte dann plötzlich die Wahlfälschungskarte gezogen werden. Wie auch immer, die gesamte Landespolizei aus Sachsen-Anhalt ist hier im Einsatz. Dazu gibt's Unterstützung aus den Nachbarbundesländern und insgesamt dürften so um die 15 Hundertschaften in Magdeburg bereitstehen.
1: Vielen Dank, Jochen Müller, NDR 2 Magdeburg. Ja, wir haben es eben gehört, das, was da heute in Sachsen-Anhalt passiert, das wird auch auf Bundesebene intensiv beobachtet, weil das könnte eine echte Zerreißprobe für die CDU werden, Stichwort Koalition, zum Beispiel mit der Linken. Jan-Friedrich Willems, NDR 2 Berlin. Mal angenommen, das würde so passieren. Was heißt das dann für die CDU?
3: Ja, die befinden sich wirklich in einer sehr schwierigen Position in dem Fall, weil sowohl innerhalb der Partei als auch innerhalb der Wählerschaft der Partei spaltet sich da so in zwei Lager. Die, die eine Zusammenarbeit mit der Linken im Notfall akzeptieren würden, so wird das ja auch in Thüringen und Sachsen in den Landesregierungen zum Beispiel gemacht, und denen, die das halt gar nicht wollen, die den Unvereinbarkeitsbeschluss um jeden Preis hochhalten. Und da gibt es eine ganz starke Gruppe genau aus Sachsen-Anhalt, die diesen anti-linke Kurs fährt. Dazu gehören einflussreiche sachsen-anhaltische Kreisverbände, aber zum Beispiel auch der Landesgruppenchef im Bundestag, Sepp Müller, der ist da auch ganz hart und sagt, keine Zusammenarbeit mit der Linken. Also das alles unter einen Hut zu bringen, das wird sehr, sehr schwierig. Da kommen auch auf die Bundes-CDU große Debatten zu.
1: Ja, Stichwort alles unter einen Hut bringen. Was ist mit Bundeskanzler Merz? Könnte diese Baustelle jetzt die eine zu viel für ihn werden?
3: Naja, es wird ja schon länger geraunt, dass der Kanzler vielleicht ausgewechselt werden müsste. Ich glaubt er persönlich nicht dran, zumindest jetzt noch nicht. Klar, er ist historisch unbeliebt, nicht nur in Sachsen-Anhalt, auch bundesweit. Klar, er hat sich auch im Wahlkampf in Sachsen-Anhalt nicht beliebter gemacht. Er war ja kaum da und hat nicht den Angriff gesucht. Aber zu allermindest wird man noch die nächsten beiden Landtagswahlen abwarten. Die sind ja schon in zwei Wochen in Mecklenburg-Vorpommern und Berlin. Und so kurz vor diesen wichtigen Wahlen so komplett zu eskalieren, das wird dann doch niemand in der CDU wollen. Insofern glaube ich, dass es erstmal noch ein bisschen Ruhe geben wird.
1: In den vergangenen Umfragen hat die AfD in Sachsen-Anhalt ja weit vor der CDU gelegen. Sollte sie die Landesregierung jetzt dort stellen, welchen Einfluss hätte sie dann auf die Bundespolitik? Immerhin sitzt sie dann ja auch im Bundesrat.
3: Ja, man muss sagen, der direkte Einfluss auf die Gesetzgebung, der ist nicht so groß. Im Bundesrat hat Sachsen-Anhalt 4 von 69 Stimmen und da gibt's auch kein Einstimmigkeitsprinzip. Da kann also ein Land nicht alles blockieren. Es würde aber natürlich schon eine gewisse neue Dynamik in diese Länderkammer bringen, in Hinsicht darauf, dass natürlich neue Mehrheiten gefunden werden müsste mit so einem komplett neuen Player auf der Landesebene. Was schwerer wiegt als die direkte Gesetzgebung, auch über den Bundesrat, ist der symbolische Druck auf Berlin. Weil dieser Wahlkampf halt ganz stark auch über bundespolitische Themen gefahren Kammern wurde und es jetzt so eine Art Denkzettelwahl für die Bundesregierung werden könnte. Und je nachdem, wie es dann bei den nächsten beiden Landtagswahlen wird, kann so ein Votum gegen die Richtung der Bundesregierung auch einfach nicht ganz wegignoriert werden. Auch wenn es heute nur in Anführungsstrichen um mal 1,7 Millionen Wahlberechtigte geht.
1: Vielen Dank, Jan-Friedrich Willems, NDR 2 Berlin. Endlich Heimspiel. Der Hamburger SV hatte jetzt ja einige Auswärtspartien am ersten Spieltag der Bundesliga und auch in der ersten Runde des DFB-Pokals. Umso mehr können sich die HSV-Fans jetzt darauf freuen, ihre Mannschaft mal zu Hause zu sehen. Das Spiel gegen Mainz 05 heute beginnt um 15.30 Uhr und das Stadion ist ausverkauft. Die Fans sind euphorisch und das trotz der Niederlage vergangene Woche. Marcel Stober, NDR 2 Sport. Woran liegt das denn?
4: Zum einen hat man letzte Woche bei Borussia Dortmund verloren, Champions League Teilnehmer, Auswärtsspiel, also das kann schon mal passieren. Und zum anderen freuen sich die Fans auf eine sehr erneuerte Mannschaft. Der Hamburger SV hat auf dem Transfermarkt, zumindest auf dem Papier, sehr gute Verpflichtungen gemacht. Zum Beispiel mit Fabio Vieira. Der Portugiese war vergangene Saison bester Torschütze der Hamburger, war aber nur ausgeliehen vom FC Arsenal. Jetzt hat man ihn verpflichtet und die Fans waren beim Training unter der Woche schon ganz aus dem Häuschen.
5: Super, ja, ja, super.
6: Mega. Ist mega einfach und mega Transfers einfach, ne?
7: Man kann mit einem Auge, glaube ich, auch ein bisschen nach oben gucken. Obere Tabellenhälfte vielleicht mal als hochgesetztes Ziel.
4: Ja, Trainer Merlin Polzin dämpft diese Hoffnungen gleich schon mal ein. Also der HSV will demütig sein und nicht vorschnell nach irgendwelchen Sternen greifen. Aber Vieira ist ja nicht der einzige Neue. Auch zwei WM-Teilnehmer sind jetzt frisch dabei. Der Marokkaner El Wahdi und der Norweger Möller Wolfe. Beide könnten heute gegen Mainz ihr Debüt geben.
1: Ja, und schon vorher um 13.30 Uhr heute spielen in der zweiten Liga ja zwei Clubs aus Niedersachsen gegeneinander. Osnabrück trifft auf Braunschweig. Wie ist denn da die Tendenz? Bei wem ist das Selbstvertrauen aktuell höher?
4: Ja, beide hatten ja schon so einen Achtungserfolg auf ihrer Seite. Beide stehen aber bloß mit einem Sieg im unteren Tabellendrittel. Braunschweig hat gleich am Anfang diesen Sieg geholt. Ein fantastisches 6:1 in Magdeburg. Braunschweig war Tabellenführer nach Spieltag 1, hat dann aber dreimal am Stück verloren, auch im DFB-Pokal gegen Union Berlin. Das aus, ärgerlich. Osnabrück musste im DFB-Pokal gegen den FC Bayern ran. Da muss man sich nicht schämen, 1:4 zu verlieren. Man hat ja sogar geführt und das durch ein echtes Traumtor. Das möchte Osnabrücks Robin Meißner heute sicherlich nochmal genauso machen. Letzte Woche gab es in Bochum auch noch den ersten Saisonsieg. Also trotz dieser Belastung unter der Woche gespielt zu haben, würde ich Osnabrück leicht vorne sehen.
1: Vielen Dank, Marcel Stober, NDR 2 Sport. Also, um 13.30 Uhr beginnt das Spiel in Osnabrück. Da sind wir hier bei NDR 2 natürlich immer wieder live im Stadion mit dabei. Genau wie im Anschluss beim HSV gegen Mainz in der Bundesliga.
8: Das war das NDR 2 Update um 12 mit Julia Faltermeier. So, jetzt gucken wir aufs NDR 2 Wetter. Das sieht nach einem ziemlich schönen Sonntag aus. Vielerorts scheint länger die Sonne. Zwischendurch ziehen mal ein paar Wolken durch und meistens bleibt es trocken. Besonders freundlich ist es im Süden von Niedersachsen und an der Ostsee bei 19 bis 23 Grad. Aktuell zum Beispiel melden die NDR 2 Wettermelder. Bad Fallingbostel sind so 16 Grad, Eckernförde 17, Wismar 17 und Hamburg-Stellingen 17 Grad. NDR 2, der Verkehrsservice für den ganzen Norden, um inzwischen 7:07 mit Stau oder stockendem Verkehr ab 5 Kilometern und dann eben auch mehr. A1 Fehmarn Richtung Lübeck zwischen Scharbeutz und Rathekau 8 Kilometer stocken, da verzögert sich alles eine halbe Stunde. A1 Lübeck Richtung Bremen zwischen Hamburg-Oehlendorf und Stillhorn 10 Kilometer stocken, Verzögerung gute halbe Stunde. Autobahn 1 Osnabrück Richtung Bremen zwischen Dreieck Stur und Bremen-Hemelingen 5 Kilometer Stau. Autobahn 1 Hamburg Richtung Lübeck zwischen Ahrensburg und Bad Oldesloe 6 Kilometer Stop and Go. Die A1 Lübeck Richtung Fehmarn, die ist zwischen Rathekau und Pansdorf nach einem Unfall gesperrt. Die A7 Flensburg Richtung Hannover, die ist zwischen Hamburg-Stellingen und Heimfeld wegen Bauarbeiten bis morgen früh ca. 5 Uhr gesperrt. Die Umleitung führt ab Neumünster Süd über die B205, die A21 und die A1. Die A24 Hamburg Richtung Berlin, die ist zwischen Schwarzenbeck-Grande und Teilkau wegen der Bauarbeiten bis morgen früh 5 Uhr gesperrt. Und die A27 Walsrode Richtung Bremen, die ist zwischen Dreieck Walsrode und Walsrode gesperrt. Da gab es einen Unfall. Es staut sich dort. Dann der Hinweis für Kiel-Dietrichsdorf. Da wird heute ab ca. 14 Uhr in knappen 2 Stunden ein Bombenblindgänger entschärft. Der Fundort, der wird evakuiert. So ein Radius von 500 Metern. Und zwar in der Andreas-Geig-Schule, Tiefenallee 45, ist für euch, wenn ihr betroffen seid von dem Radius, eine Ersatzunterkunft eingerichtet. Und ich gebe euch mal ganz kurz noch das Bürgertelefon. Also Bombenentschärfung in Kiel, heute in Kiel-Dietrichsdorf. Wenn ihr Infos braucht, 0431 5905 dreimal die 5. 0431 5905 dreimal die 5. Oder ihr geht ins Internet kiel.de/Entschärfung. Ja, gute Fahrt. Kommt gut und vor allem gemütlich durch euren Sonntag. Ich bin Jonas. Tag.

Mark Amber mit The Proof bei NDR 2. Jetzt der Blick auf die Straße im NDR 2 Verkehrsservice für den ganzen Norden. 12.31 Uhr mit Stau oder stockendem Verkehr und zwar ab 5 Kilometern und teils geht im Norden auch mehr. A1 Fehmarn Richtung Lübeck zwischen Scharbeutz und Rathekau. 8 Kilometer stockend. Wir haben ausgerechnet, ihr braucht so eine halbe Stunde länger. A1 Lübeck Richtung Hamburg zwischen Hamburg-Öhiendorf und Dreieck Norderelbe. 8 Kilometer Stop and Go. Da verzögert sich alles auch eine gute halbe Stunde. Autobahn 1 aus der Brück Richtung Bremen zwischen Dreieck Stur und Bremen-Hemelingen, 5 Kilometer Stau. A1 Hamburg Richtung Lübeck zwischen Ahrensburg und Bad Oldesloe, 6 Kilometer stockender Verkehr. Autobahn 1 Lübeck Richtung Fehmarn, die ist zwischen Rathekau und Pansdorf nach einem Unfall gesperrt. Die Autobahn, die A7 Flensburg Richtung Hannover, ist zwischen Hamburg-Stellingen und Heimfeld wegen Bauarbeiten bis morgen früh 5 Uhr gesperrt. Es gibt eine Umleitung, die führt ab Neumünster Süd über die B205, die A21 und die A1. Dann die A24 Hamburg Richtung Berlin zwischen Schwarzenbeck und Teilkau wegen Bauarbeiten bis morgen früh 5 Uhr eine Sperrung. A27 Walsrode Richtung Bremen zwischen Dreieck Walsrode und Walsrode Süd. Nach einem Unfall eine Sperrung, dadurch staut es sich. A31 Gronau Richtung Meppen, die ist zwischen Emsbüren und Lingen nach einem Unfall gesperrt. Und nochmal der Hinweis für Kiel-Dietrichsdorf, der wird heute ab 14 Uhr in knappen anderthalb Stunden ein Bombenblindgänger entschärft. Das heißt, dort, wo die Bombe gefunden wurde, wird der Bereich evakuiert. So ein Radius von 500 Metern und in der Andreas-Geig-Schule in der Tiefe Allee 45, da ist eine Unterkunft und ab 13 Uhr könnt ihr euch da einfinden. Also wie gesagt nochmal Kiel-Dietrichsdorf, Bombenblindgänger und ein Bürgertelefon ist eingerichtet. Die Nummer gebe ich euch mal 0431 5905 3x5 0431 5905 3x5 oder alle Infos zur Bombenentschärfung in Kiel-Dietrichsdorf im Internet kiel.de/Entschärfung. Kommt gut durch den Norden und vor allen Dingen genießt euren Sonntag. Ich bin Jonas. Schönes Wochenende Teil 2.

0: Jetzt gleich bei NDR 2 an diesem Sonntag ganz neu eine großartige Stimme. Stella Lefty mit Boston. Aber erstmal dreht es sich um YouTube, Facebook, Instagram und TikTok. Mindestens eine dieser Apps hat wahrscheinlich jeder von uns auf dem Handy. Und gerade in den letzten Tagen und Wochen vor den heutigen Landtagswahlen in Sachsen-Anhalt und am 20. September dann auch in Mecklenburg-Vorpommern werden die Inhalte oft nochmal einen Zacken politischer. Oder vielleicht habt ihr den Eindruck auch gar nicht, weil euch das alles gar nicht angezeigt wird. Dann herzlich willkommen in eurer eigenen Filterblase. Denn die Algorithmen bei Insta und Co. erkennen, was uns gefällt und geben uns immer mehr davon. Ja, allerdings bekommt man dadurch auch schnell den Eindruck, dass unsere Sicht der Dinge, also auf die Dinge, die ganz normale Sicht ist. Marco aus dem NDR2-Team, warum ist das eigentlich so?
1: Ja, weil unser Gehirn diesen Feed bei Social Media nicht unbedingt als Auswahl wahrnimmt, sondern so als Ausschnitt aus der Realität. Oh Mann. Ja? Also der Algorithmus zeigt uns ja vor allem das, worauf wir reagieren. Ne? Wie du gerade sagst, wo wir lange hängen bleiben, wo wir mal einen Daumen nach oben machen oder vielleicht auch mal kommentieren. Und irgendwann sieht man halt immer dasselbe. Das Problem ist, man bekommt dabei jetzt nicht das Gefühl, das ist meine persönliche Filterblase, sondern man denkt dann irgendwann so, ah, guck mal, das sehen doch jetzt alle. Dabei ist es eben sehr wahrscheinlich, dass du was anderes siehst als ich und das muss man sich tatsächlich immer wieder so ein bisschen auch mal ins Gedächtnis rufen.
0: Das heißt also, wenn ich vor der Wahl das Gefühl habe, die Stimmung ist so und so, dem sollte ich jetzt also eher misstrauen?
1: Ja, total. Aber jetzt auch nicht im Sinne von Social Media, das ist alles Quatsch, sondern eher, mein Feed ist nicht Deutschland und mein Feed ist auch nicht die allgemeingültige Meinung, die jetzt wirklich alle haben. Und es lohnt sich gerade jetzt so vor so Landtagswahlen zum Beispiel auch mal so ein bisschen selber zu versuchen, aus dieser Filterblase rauszukommen. Also aktiv ruhig mal was anderes suchen oder andere Medien konsumieren oder eben tatsächlich auch mal außerhalb von Social Media mit jemandem sprechen, der vielleicht eine andere Meinung hat. Das hilft auch schon. Weil das Spannende ist ja, diese Filterblase, die entsteht nicht nur dadurch, was der Algorithmus macht, sondern wir haben da ein Stück weit selber auch Mitschuld dran, weil wir ja eben bei diesen Videos bleiben und uns das immer wieder angucken. Also wir sind da, ich will nicht sagen Mittäter, aber haben da schon ein Stück weit Einfluss auch drauf.
0: Wie viel politischen Einfluss die Social-Media-Algorithmen dann tatsächlich auf uns haben, das wird auch wieder Thema sein, nachdem heute Abend um 18 Uhr die Wahllokale in Sachsen-Anhalt geschlossen haben. Alle Infos zur Wahl in Sachsen-Anhalt gibt's natürlich heute Abend hier bei NDR 2.

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1: Um 13 Uhr mit Martin Wilhelmi. In Sachsen-Anhalt sind heute knapp 1,7 Millionen Menschen aufgerufen, einen neuen Landtag zu wählen. In Umfragen liegt die AfD deutlich vorn und könnte zum ersten Mal in einem Bundesland an die Regierung gelangen. Zur Lage vor Ort berichtet Andreas Franz aus Magdeburg.
2: Die Stimmung während des Wahlkampfes, die war ziemlich aufgeheizt. Es gab heftige Auseinandersetzungen an den Wahlständen. Die gesamte Landespolizei ist deswegen auch heute hier im Einsatz, unterstützt von vielen Verbänden aus anderen Bundesländern. Und das internationale Interesse ist enorm hoch. 800 Medienvertreter sind akkreditiert, darunter 70 Journalisten aus dem Ausland. Das alles natürlich wegen der Möglichkeit, dass hier vielleicht das erste Mal nach dem Zweiten Weltkrieg eine rechtsextrem eingeschätzte Partei hier an die Macht kommen könnte.
1: Die US-Unterhändler Witkow und Kushner sind per Zug in der ukrainischen Hauptstadt Kiew eingetroffen. Gestern hatten sie in Moskau Gespräche geführt. Aus der NDR-Nachrichtenredaktion Laura Janke.
3: Die beiden US-Sondergesandten sollen neue Vorschläge im Gepäck haben, wie der Krieg beendet werden könnte. So hatte es US-Präsident Trump angekündigt. Über ihr Treffen mit dem russischen Präsidenten Putin ist bisher wenig bekannt. Aus dem Weißen Haus heißt es, man habe die nächsten Schritte erörtert. Der Kreml nannte die Gespräche konstruktiv. In der Ukraine wollen Witkow und Kushner heute nun Präsident Zelensky treffen. Es ist das erste Mal, dass die beiden nach Kiew kommen. Sowohl Russland als auch die Ukraine hatten im Vorfeld angekündigt, während des US-Besuchs nicht die jeweiligen Hauptstädte anzugreifen. Aus anderen Landesteilen wurden hingegen neue gegenseitige Attacken gemeldet.
1: Der Iran und die USA intensivieren ihre gegenseitigen Angriffe in der Golfregion. Teheran hat nach eigenen Angaben in der Straße von Hormus 3 Öltanker angegriffen. Sie seien auf einer nicht genehmigten Route unterwegs gewesen, teilten die Revolutionsgarden mit. Zuvor hatten die USA 3 iranische Öltanker beschossen, von denen einer nach Militärangaben inzwischen gesunken ist. Er sei aber nicht mit Öl beladen gewesen. Die Suche nach dem mutmaßlichen Saboteur der Stromnetze in Nordrhein-Westfalen, Brandenburg und Sachsen läuft auf Hochtouren. Die zuständige Kölner Polizei habe Hinweise erhalten, denen sie jetzt nachgehe, wie ein Sprecher bestätigte. Gestern hat sie im Internet Fotos des Tatverdächtigen veröffentlicht. Der 48-Jährige soll sich in Briefen zu den Angriffen auf Stromleitungen in Brandenburg und Nordrhein-Westfalen bekannt haben. Demnach begründet er die Angriffe mit der Schädlichkeit fossiler Energien. Nach dem Hackerangriff auf die Stadt Berlin schalten sich auch Bundespolitiker in die Debatte ein. Der Grünen-Politiker Konstantin von Notz spricht vom schwersten IT-Sicherheitsvorfall auf Landesebene. Aus Berlin Jan-Frederik Willems.
4: Außerdem sieht er eine Mitverantwortung bei der Bundesregierung. Sie habe trotz wiederholter Warnungen bekannte Sicherheitslücken nicht geschlossen, so von Notz im Handelsblatt. Auch der CDU-Sicherheitsexperte Roderich Kiesewetter spricht von einer Katastrophe noch nicht absehbaren Ausmaßes. Er spricht von geleakten Daten unter anderem zur Gesamtverteidigung und fürchtet, dass diese von Staaten wie Russland oder von Terroristen gezielt für Anschläge oder Sabotage genutzt werden könnten. Im August hatte eine Hackergruppe aus dem Berliner Landesnetz Daten gestohlen und die Landesregierung damit erpresst. Als diese das Ultimatum ablaufen ließ, veröffentlichten die Hacker am Freitag ein Datenpaket.
5: Willkommen zum NDR2-Wetter. Ja, heute könnt ihr euch auf viel trockenes Wetter im Norden einstellen und freuen. Sonne und Wolken im Mix und besonders sonnig wird es in Südniedersachsen und an der Ostsee heute am Sonntag bei 19 bis 23 Grad. Kurzer Check der NDR2-Wettermelder. Jever 18 in Niedersachsen, Glücksburg, Schleswig-Holstein 17. In Sassnitz, in Meckpomm sind es 16 Grad und Hamburg-Alsterdorf 18 Grad. Morgen zum Wochenstart geht's ähnlich weiter, am Montag nur wärmer. Meist trocken, ab und an ein Schauer. Dazu aber 21 bis 27 Grad. NDR 2, der Verkehrsservice für den ganzen Norden um 4:04. Stau oder stockender Verkehr ab 5 Kilometern. A1 Fehmarn Richtung Lübeck zwischen Scharbeutz und Rathekau. 10 Kilometer stocken, verzögert sich alles eine halbe Stunde. A1 Lübeck Richtung Hamburg zwischen Hamburg-Oehlendorf und Dreieck Norderelbe. 8 Kilometer stockender Verkehr, da eine gute halbe Stunde mehr einplanen. Autobahn 1 Osnabrück Richtung Bremen zwischen Dreieck Stur und Bremen-Hemelingen. 5 Kilometer Stau, Verzögerung da, halbe Stunde. A1 Lübeck Richtung Fehmarn, die ist zwischen zwischen Rathekau und Pansdorf nach dem Unfall gesperrt. Die Autobahn staut sich auf einigen Kilometern. A7 Flensburg Richtung Hannover. Zwischen Hamburg-Stellingen und Heimfeld wegen Bauarbeiten bis morgen früh 5 Uhr eine Sperrung. Die Umleitung führt ab Neumünster Süd über die B205, die A21 und die A1. Die A24 Hamburg Richtung Berlin. Die ist zwischen Schwarzenbeck-Grande und Teilkau wegen der Bauarbeiten bis morgen früh 5 Uhr gesperrt. Die A27 Walsrode Richtung Bremen ist auch gesperrt zwischen Dreieck Walsrode und Walsrode Süd nach einem Unfall. Auch da gibt's Stau. A31 Gronau Richtung Meppen zwischen Elmsbüren und Lingen nach einem Unfall eine Sperrung. Und die Info für Kiel-Dietrichsdorf. Da wird ab 14 Uhr knappe Stunde ein Bombenblindgänger entschärft. Also Bombenentschärfung. Der Fundort wird in einem Radius von 500 Meter evakuiert und in der Andreas-Geig-Schule Tiefe Allee 45, da ist für euch eine Ersatzunterkunft eingerichtet, wenn ihr sie braucht. Ich gebe euch meine Telefonnummer für Rückfragen, das Bürgertelefon. Hört auf die Nummer 0431 59 05 3x die 5. 0431 59 05 3x die 5. Und alle Infos gibt's auch im Internet unter kiel.de/Entschärfung.
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5: Mit mir, Jonas, kommt gut durchs Restwochenende.

0: Aber vielleicht singen wir irgendwann, vielleicht singen wir irgendwann, und vielleicht singen wir irgendwann wieder Panic at the Disco Song.
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0: Hier ist NDR 2 am Sonntag. Es gibt ja so Momente, die bleiben einfach im Kopf hängen. Egal wie gut oder schlecht sie sind. Der erste Kuss zum Beispiel. Da wissen wir noch ganz genau, wer es war, wo es war, wie alt wir waren. Jugendliche heute lassen sich übrigens mit dem ersten Kuss ein bisschen mehr Zeit. Eine neue Studie aus Großbritannien zeigt, sie küssen später und auch seltener. Und genau deshalb haben wir uns im Norden mal umgehört. Wie war das eigentlich bei euch? Wann war euer erster Kuss?
1: Ich glaube, ich war da schon relativ alt. Ich glaube, ich war da 18. Also einen richtigen Kuss jetzt, ne? 18. Das war nach einer Party und dann zum Abschied. Ungewohnt, aber schon schön irgendwie.
2: Meine erste Freundin im Park, glaube ich. Beim ersten, ich fand es ein bisschen komisch. Bisschen unbeholfen, würde ich sagen. Also man war einfach unvorbereitet irgendwie. Also es war trotzdem schön im Endeffekt.
3: Mit 16 Jahren, aber ich glaube, ich bin sowieso ein Spätzünder. Das war leicht feucht.

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Mr. Robbie Williams bei NDR 2. Jetzt der Blick auf die Straßen im Norden. 13.30 Uhr, hier ist der NDR 2 Verkehrsservice für den ganzen Norden mit Stau oder stockendem Verkehr. Ab 5 Kilometern A1 Fehmarn Richtung Lübeck zwischen Scharbeutz und Rathekau. 10 Kilometer stocken. Wir haben ausgerechnet, halbe Stunde braucht ihr ungefähr länger. Autobahn 1 Lübeck Richtung Hamburg zwischen Hamburg-Oehlendorf und Dreieck Norderelbe. 8 Kilometer Stop and Go. Auch da 30 Minuten mehr einplanen. A1 Osnabrück Richtung Bremen zwischen Dreieck Stur und Bremen-Hemelingen. 5 Kilometer Stau, verzögert sich alles eine halbe Stunde. Autobahn 1 Lübeck Richtung Fehmarn, die ist zwischen Rathekau und Pansdorf nach einem Unfall gesperrt. Auch da staut es sich. A7 Flensburg Richtung Hannover, die ist zwischen Hamburg-Stellingen und Heimfeld wegen Bauarbeiten bis morgen früh ca. 5 Uhr gesperrt. Die Umleitung führt ab Neumünster Süd über die B205, die A21 und auch die A1. Dann der Blick auf die A7 Kassel Richtung Hannover, die ist zwischen Derneburg-Salzgitter und Hildesheim nach einem Unfall gesperrt. A24 Hamburg Richtung Berlin zwischen Schwarzenbeck-Grande und Thalkau. Bauarbeiten bis morgen früh 5 Uhr eine Sperrung. A27 Walsrode Richtung Bremen. Autobahn ist zwischen Dreieck Walsrode und Walsrode Süd nach einem Unfall gesperrt. Auch da staut es sich und es wird eine Bombe entschärft. Ein Blindgänger in Kiel-Dietrichsdorf. Ab heute 14 Uhr, knappe halbe Stunde. Der Fundort, der wird in einem Radius von 500 Meter evakuiert und es gibt für euch eine Ersatzunterkunft und zwar in der Andreas-Geig-Schule in der Tiefe Allee 45. Wenn ihr Infos braucht, dann ruft das Bürgertelefon an 0431 5905. Dreimal die 5, 0431, 5905, dreimal die 5 oder alle Infos gibt's im Internet auf kiel.de, Entschärfung. Gute Fahrt euch und einen schönen Sonntag logischerweise mit NDR 2 und mit der zweiten Fußball-Bundesliga. Osnabrück spielt zu Hause gegen Braunschweig und mit NDR 2 sind wir gleich live im Stadion.

0: ist NDR 2. An eurem Sonntag und am vierten Spieltag der zweiten Fußball-Bundesliga. Heute mit den Spielen Hertha Magdeburg. Da führt Berlin schon mit 1:0. Fürth spielt gegen Heidenheim und der VfL Osnabrück spielt zu Hause gegen Eintracht Braunschweig. Beide haben bislang einmal gewonnen, diese Saison zweimal verloren, somit 3 Punkte auf dem Konto. Unser Reporter im Stadion ist Mats Nicholson. Mats, wie ist die Stimmung? Ist ja immerhin ein Niedersachsen-Derby.
1: Ja, die ist richtig gut hier beim VfL Osnabrück, aber das ist ja auch der Standard. 0:0 noch der Spielstand. Achtung jetzt, Blick auf die Braunschweiger, die den Weg zum Tor suchen, aber in dieser Situation nicht finden. Aber vielleicht nochmal mit dem zweiten Ball für die Benedetto, der die erste Möglichkeit hatte. Dieser Partie für die Gäste aus Braunschweig. Linksschuss, halblinke Position, aber der Osnabrücker Torwart Jonas Krumrei war rechtzeitig unten. 0:0, also noch nach 14 Minuten in dieser für beide wichtigen Partie. Beide haben ja bisher in der Liga nur auswärts gepunktet. Der VfL Osnabrück, ja, vor ein paar Tagen hier, es werden viele gesehen haben, live im Ersten in der Sportschau, das Heimspiel gegen den FC Bayern München, das große Highlight. Der VfL hatte ja sogar geführt nach gerade mal 4 Minuten. Hier steht es jetzt noch 0:0. Das Wetter sensationell gut, schön warm noch hier in Osnabrück. Spätsommer, der Ball läuft jetzt durch die Hälfte des VfL Osnabrück, alle Spieler in der Hälfte der Osnabrücker. Und so richtig Tempo kommt gerade nicht in die Situation. Beide Mannschaften warten ab. Also es spricht in der Konstellation auch vieles für ein Unentschieden. So steht es nach 15 Minuten 0:0 in Osnabrück.
0: Also Osnabrück gegen Eintracht Braunschweig. Bei uns hört ihr natürlich alle Tore hier bei NDR 2. Im Spiel Heidenheim bei Fürth ist ein Tor gefallen. Heidenheim führt jetzt bei Greuther Fürth mit 1:0.

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0: Hier ist NDR 2 am Sonntag. Mit der zweiten Fußball-Bundesliga, vierter Spieltag läuft ja. Bislang gab es an diesem vierten Spieltag für alle Nordclubs nur Unentschieden. Kiel 2:2 gegen Nürnberg, Wolfsburg ein 4:4 gegen Cottbus, St. Pauli 2:2 in Bielefeld, genau wie Hannover zu Hause gegen Karlsruhe. Und auch beim Niedersachsen-Derby, heute steht es noch 0:0, der VfL Osnabrück spielt zu Hause gegen Eintracht Braunschweig. Mats Nicholson ist für uns im Stadion. Mats, sieht das denn auch nach einer 0:0 mal aus heute?
1: Ja, nach einem Unentschieden könnte ich mir auf jeden Fall gut vorstellen bei der Ausgangslage. Es hätte ein Tor fallen können für die Braunschweiger, die in der 20. Minute die erste richtig dicke Chance hatten. Der Innenverteidiger Hoti war im gegnerischen Strafraum. Da gehört er ja eigentlich gar nicht hin. Kommt an den Ball überraschend zum Abschluss. Der ist nicht gut, trifft den Ball mit der Innenseite. Der wird aber abgefälscht. Unhaltbar für den Osnabrücker Keeper Krumrei. Und der hat Glück, dass er an den Außenpfosten geht und von da wegspringt. Also bei den ganzen Unentschieden der Nordclubs fehlt ja eigentlich fast nur noch ein 0:0. Das haben wir aktuell hier in Osnabrück. Flanke jetzt in den Osnabrücker Strafraum, der Braunschweiger aber geklärt. Alle Spieler jetzt wieder in der Hälfte des VfL Osnabrück. Vielleicht mal die Befreiung, nein. Ein Osnabrücker versucht schnell den Gegenangriff einzuleiten, aber wieder ist der Ball weg. Der VfL kommt über die Braunschweiger kommen über die rechte Seite. Das ist Opoku für die ganz in Gelb gekleideten Gäste aus Braunschweig. Muss aber auch erstmal wieder abdrehen, kommt nicht so richtig in den Strafraum. Jetzt vielleicht Aydin mit der Flanke in den 16er und trifft den Rücken von Opoku. Der ist ein bisschen überrascht. Also dieses Spiel hat noch ganz viel Luft nach oben. Es steht aktuell 0:0 zwischen dem VfL Osnabrück und Eintracht Braunschweig hier an der Bremer Brücke.
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3: Um 14 Uhr mit Martin Wilhelmi. Bei der Landtagswahl in Sachsen-Anhalt haben bis zum Mittag bereits 34,7% der Wahlberechtigten ihre Stimme abgegeben. Vor 5 Jahren waren es zum gleichen Zeitraum lediglich 22,4%. In Umfragen liegt die AfD deutlich vorn und könnte zum ersten Mal in einem Bundesland an die Regierung gelangen. Zur Lage vor Ort berichtet Andreas Franz aus Magdeburg.
4: Die Stimmung während des Wahlkampfes, die war ziemlich aufgeheizt. Es gab heftige Auseinandersetzungen an den Wahlständen. Die gesamte Landespolizei ist deswegen auch heute hier im Einsatz, unterstützt von vielen Verbänden aus anderen Bundesländern. Und das internationale Interesse ist enorm hoch. 800 Medienvertreter sind akkreditiert, darunter 70 Journalisten aus dem Ausland. Das alles natürlich wegen der Möglichkeit, dass hier vielleicht das erste Mal nach dem Zweiten Weltkrieg eine rechtsextrem eingeschätzte Partei hier an die Macht kommen könnte.
3: Die US-Unterhändler Witkow und Kushner sind per Zug in der ukrainischen Hauptstadt Kiew eingetroffen. Gestern hatten sie in Moskau Gespräche geführt. Aus der NDR-Nachrichtenredaktion Laura Janke.
5: Die beiden US-Sondergesandten sollen neue Vorschläge im Gepäck haben, wie der Krieg beendet werden könnte. So hatte es US-Präsident Trump angekündigt. Über ihr Treffen mit dem russischen Präsidenten Putin ist bisher wenig bekannt. Aus dem Weißen Haus heißt es, man habe die nächsten Schritte erörtert. Der Kreml nannte die Gespräche konstruktiv. In der Ukraine wollen Witkow und Kushner heute nun Präsident Zelensky treffen. Es ist das erste Mal, dass die beiden nach Kiew kommen. Sowohl Russland als auch die Ukraine hatten im Vorfeld angekündigt, während des US-Besuchs nicht die jeweiligen Hauptstädte anzugreifen. Aus anderen Landesteilen wurden hingegen neue gegenseitige Attacken gemeldet.
3: Der Iran und die USA intensivieren ihre gegenseitigen Angriffe in der Golfregion. Teheran hat nach eigenen Angaben in der Straße von Hormus 3 Öltanker angegriffen. Sie seien auf einer nicht genehmigten Route unterwegs gewesen, teilten die Revolutionsgarden mit. Zuvor hatten die USA 3 iranische Öltanker beschossen, von denen einer nach Militärangaben inzwischen gesunken ist. Er sei aber nicht mit Öl beladen gewesen. Die Suche nach dem mutmaßlichen Saboteur der Stromnetze in Nordrhein-Westfalen, Brandenburg und Sachsen läuft auf Hochtouren. Die zuständige Kölner Polizei habe Hinweise erhalten, denen sie jetzt nachgehe, wie ein Sprecher bestätigte. Gestern hat sie im Internet Fotos des Tatverdächtigen veröffentlicht. Der 48-Jährige soll sich in Briefen zu den Angriffen auf Stromleitungen in Brandenburg und Nordrhein-Westfalen bekannt haben. Nach dem Hackerangriff auf die Stadt Berlin schalten sich auch Bundespolitiker in die Debatte ein. Der Grünen-Politiker Konstantin von Notz spricht vom schwersten IT-Sicherheitsvorfall auf Landesebene. Aus Berlin Jan-Frederik Willems.
6: Außerdem sieht er eine Mitverantwortung bei der Bundesregierung. Sie habe trotz wiederholter Warnungen bekannte Sicherheitslücken nicht geschlossen, so von Notz im Handelsblatt. Auch der CDU-Sicherheitsexperte Roderich Kiesewetter spricht von einer Katastrophe noch nicht absehbaren Ausmaßes. Er spricht von geleakten Daten unter anderem zur Gesamtverteidigung und fürchtet, dass diese von Staaten wie Russland oder von Terroristen gezielt für Anschläge oder Sabotage genutzt werden könnten. Im August hatte eine Hackergruppe aus dem Berliner Landesnetz Daten gestohlen und die Landesregierung damit erpresst. Als diese das Ultimatum ablaufen ließ, veröffentlichten die Hacker am Freitag ein Datenpaket.
7: Wir kommen zum NDR2-Wetter. Es gibt eine gute Portion Sonne heute in Norddeutschland mit ein paar Wolken dazwischen. Meist bleibt es aber trocken. Besonders viel von der Sonne wartet in Südniedersachsen und an der Ostsee auf euch. 19 bis 23 Grad, das ist so die Range der Temperaturen aktuell gemessen. Unsere NDR2-Wettermelder Göttingen 19 Grad, bei Sonne Lübeck bei einigen Wolken 19 Grad, Ueckermünde in Mecklenburg-Vorpommern 18 Grad, auch wolkig, und Hamburg-Marienthal auch so ein bisschen bedeckt bei 18 Grad. Morgen bleibt es überwiegend freundlich, nur vereinzelt zieht man Schauer durch zum Wochenstart am Montag und es wird wieder wärmer. Im Norden 21 bis 27 Grad. NDR 2, der Verkehrsservice für den ganzen Norden. 14.04 Uhr inzwischen, Stau oder stockender Verkehr. A1 Fehmarn-Lübeck zwischen Scharbeutz und Rathenow. In beiden Richtungen 7 Kilometer Stop and Go. Da müsst ihr eine knappe halbe Stunde mehr einrechnen. A1 Lübeck Richtung Hamburg zwischen Kreuz Hamburg-Ost und Dreieck Norderelbe. 12 Kilometer stockender Verkehr. Auch da Verzögerung, eine knappe Dreiviertelstunde sogar. Dann die Autobahn 1 Osnabrück Richtung Bremen zwischen Dreieck Stur und Bremen-Hemelingen. 5 Kilometer Stau. Haben wir eine halbe Stunde mehr errechnet. A7 Flensburg Richtung Hannover zwischen Hamburg-Stellingen und Heimfeld. Bauarbeiten bis morgen früh. Eine Sperrung bis ca. 5 Uhr in der Früh. Die Umleitung führt ab Neumünster Süd über die B205, die A21 und die A1. Dann die A7 Hannover Richtung Hamburg zwischen Schwarmstedt und Soltau Ost. Streckenweise stockender Verkehr. Da verzögert sich alles so eine gute halbe Stunde. Und die A24 Hamburg Richtung Berlin zwischen Schwarzenbeck-Grande und Teilkau ist wegen Bauarbeiten bis morgen früh 5 Uhr gesperrt. A27 Walsrode Richtung Bremen zwischen Dreieck Walsrode und Walsrode Süd. Eine Sperrung nach einem Unfall. Dort staut es sich. Und die Info noch für Kiel-Dietrichsdorf. Da wird ab jetzt ein Bombenblindgänger entschärft. Das heißt, der Fundort wird auch evakuiert in einem Radius von 500 Metern. Euch steht eine Ersatzunterkunft in der Andreas-Geig-Schule zur Verfügung. Tiefe Allee 45 ist das. Und es gibt ein Bürgertelefon. Wenn ihr Fragen habt, dann ruft da an 0431 59 05 3x die 5 0431 59 05 3x die 5 oder alle Infos nochmal im Internet kiel.de/Entschärfung.
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7: Ja, nochmal kurz in die zweite Bundesliga geluschert. Der Hertha spielt ja gegen Magdeburg. Unter anderem, da ist nämlich ein Tor gefallen für Magdeburg, steht 1:1. Und Osnabrück zu Hause gegen Braunschweig, da steht es immer noch 0:0. Und spätestens zur Schlussphase der ersten Halbzeit sind wir dann wieder live mit euch im Stadion. Ich bin Jonas. Genießt das Wochenende.

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0: zweite Fußball-Bundesliga. Der VfL Osnabrück spielt gegen Eintracht Braunschweig. Es steht noch 0:0, aber jetzt geht's mit NDR 2 live rein in die Schlussphase von Halbzeit 1. Mats Nicholson ist euer Reporter in Osnabrück.
1: Also am Mittwoch war hier mehr los. Gar nicht mal, was die Zuschauer betrifft. Stadion ausverkauft gegen die Bayern im Pokal und heute auch. Und jetzt ist diese erste Halbzeit schon vorbei. Eigentlich wurde hier gerade die Tafel oder sollte hochgehalten werden mit einer Minute Nachspielzeit. Die hat es jetzt gar nicht mehr gegeben. Es steht 0:0. Und diese erste Halbzeit ist wirklich relativ schnell erzählt. Braunschweig, der Gast, ist die klar bessere Mannschaft, hat mehr Ballbesitz und auch die dickeren Torchancen. Pfostentreffer in der 20. Minute vom Innenverteidiger Hoti. Und dann in der 36. Minute Max Marie ganz frei vor Jonas Krumrei, dem Osnabrücker Keeper. Dann gab es noch ein paar Abschlüsse aus der Distanz. Und beim VfL Osnabrück ging nach vorne lange gar nichts. Nur eine Ausnahme. 41. Minute, ein Weitschuss mit links von Kammerbauer weit übers Tor. Also so wird der VfL Osnabrück in der zweiten Liga auf Dauer nicht zum Erfolg kommen. Denn das Offensivspiel ist wirklich sehr schlicht, sehr einfallslos. Und vor allem komplett harmlos. Das Beste aus Osnabrücker Sicht ist noch das Ergebnis. Es steht 0:0 zur Halbzeit. Eintracht Braunschweig hätte die Führung verdient gehabt. Der VfL braucht in der zweiten Halbzeit mal eine deutliche Leistungssteigerung auch und vor allen Dingen Ideen im Offensivspiel.
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0: der Sonntag mit NDR 2. Und jetzt dem Wichtigsten vom Sport. Das hat mich jetzt Marcel Stober für euch.
1: Halbzeit in der zweiten Fußball-Bundesliga der Männer. Zwischen Osnabrück und Braunschweig steht es 0:0. Und in der Bundesliga der Frauen wird auch gespielt heute. Seit 14 Uhr läuft das erste Nordduell dieser noch jungen Saison. Wolfsburg gegen Werder Bremen. Die Wolfsburgerinnen haben erst diese Woche den eigentlich sicher geglaubten Einzug in die Champions League vergeigt. Und es sieht so aus, als ob dieses Negativerlebnis noch so ein bisschen nachhallt, denn Burkhard Hillner, sie liegen gegen Werder Bremen hinten.
2: Ja, 4 Tage ist es her und jetzt wirkt es noch nach. Also Bremen, Chapeau, die machen hier ein richtig gutes Spiel, setzen die Wolfsburger von Beginn an unter Druck, stressten die in der eigenen Hälfte und das brachte in der 14. Minute den gewünschten Erfolg. Da war es die Niederländerin Kalea im Wolfsburger Rhein, die den Ball völlig unbedrängt zu 20 Meter vor dem Tor freistehenden Fanser spielte und die Belgierin im Dress von Werder, die platzierte den Ball traumhaft in den linken Winkel und es hieß 0:1. Wolfsburg kaum mit Ideen im Spiel und nur einer echten Chance. Hut schickte Prasnica, die traf in der 18. Minute das Außennetz. Das war's. Bremen führt nicht unverdient in Wolfsburg.
1: Live aus Wolfsburg war das unser Reporter Burkhard Tillner. Alexander Zverev hat sich dran gewöhnt, jetzt immer spät ins Bett zu kommen. Bei den US Open, dem letzten Grand Slam Turnier des Jahres, hat der Hamburger heute Morgen deutscher Zeit und weit nach Mitternacht Ortszeit das Achtelfinale erreicht. In der dritten Runde setzte er sich gegen Alejandro Tabilo aus Chile durch. Das Ganze in 3 Sätzen und nicht wie in den Matches zuvor in 5. Zverev hat sich also gesteigert.
3: Ich finde, es ist ein besseres Match gewesen. Ich finde, der erste und dritte Satz waren Welten anders als die letzten paar Tage. Der zweite Satz hat ein bisschen Konzentration verloren, aber im Großen und Ganzen finde ich, das war ein besseres Match und darauf möchte ich mich fokussieren.
1: Und was Zverev auch gefallen dürfte, um ihn herum scheiden die Favoriten reihenweise aus. Bis zum Finale würde Zverev auf keinen Top-10-Spieler treffen. Sein Achtelfinale bestreitet er dann wahrscheinlich am frühen Dienstagmorgen deutscher Zeit gegen Luciano Darderi aus Italien, die Nummer 22 der Weltrangliste.
0: Luciano. Si. Marcel, deine Italienischkenntnisse, du. 14:32 Uhr, das war der Sport mit Marcel Stober und wir gucken jetzt mal auf die Straßen im NDR2-Verkehrsservice für den ganzen Norden. Es staut und stockt ab 5 Kilometern und teilweise leider eben auch mehr. A1 Fehmarn-Lübeck zwischen Scharbeutz und Rathekau. Beide Richtungen betroffen. 7 Kilometer Stop and Go. Knappe halbe Stunde mehr einplanen. Dann Lübeck Richtung Hamburg auf der Autobahn 1 zwischen Kreuz Hamburg Ost und Dreieck Norderelbe. 12 Kilometer stockender Verkehr. Da ist es eine knappe Dreiviertelstunde mehr. Autobahn 1 Bremen Richtung Osnabrück zwischen Wildeshausen West und Ahlhorner Heide. Nach einem Unfall der Sperrung auch da staut es sich. A1 Osnabrück Richtung Bremen zwischen Dreieck Stur und Bremen-Hemelingen. 5 Kilometer Stillstand, da ist es eine halbe Stunde, die wir errechnet haben in Sachen Verzögerung. A7 Flensburg Richtung Hannover, zwischen Hamburg-Stellingen und Heimfeld, wegen der Bauarbeiten dort bis morgen früh eine Sperrung. Circa 5 Uhr ist so angepeilt, dann die Umleitung für euch, die führt euch ab Neumünster Süd über die B205, die A21 und die A1. Rüber auf die A7 Hannover Richtung Hamburg, zwischen Schwarmstedt und Soltau Ost, so streckenweise immer wieder Stop and Go, verzögert sich alles eine gute halbe Stunde auf dem Streckenabschnitt. Dann die A24 Hamburg Richtung Berlin. Die ist zwischen Schwarzenbeck-Grande und Thalkau wegen der Bauarbeiten dort bis morgen früh 5 Uhr gesperrt. Die A27 Walsrode Richtung Bremen ist zwischen Dreieck Walsrode und Walsrode Süd nach einem Unfall gesperrt. Auch da gibt es Stau. Dann die A31 Gronau Richtung Meppen zwischen Emsbüren und Lingen. Eine Sperrung, da gab es nämlich auch einen Unfall. Es staut sich auch dort. Es ist aber für euch schon eine Umleitung eingerichtet. Und in Kiel-Dietrichsdorf, da wird eine Bombe entschärft, also Bombenblindgänger. Da gibt es quasi eine Evakuierung und zwar 500 Meter rund um den Fundort, das ist der Radius und es gibt auch eine Ersatzunterkunft für euch, die ist eingerichtet in der Andreas-Geig-Schule in der Tiefe Allee 45. Wenn ihr da tatsächlich noch mehr Infos braucht, weil ihr da wohnt oder hinfahrt, dann könnt ihr das Bürgertelefon anrufen. 0431 59 05 3x die 5 0431 59 05 3x die 5. Aber alle detaillierten Infos findet ihr auch im Internet auf kiel.de/entschärfung. Ansonsten wünsche ich euch einen schönen Sonntag. Ich bin Jonas.

0: Liam Payne und Rita Ora mit For You bei NDR 2 an diesem Sonntag. Zweite Fußball-Bundesliga, heute mit dem Niedersachsen-Duell VfL Osnabrück gegen Eintracht Braunschweig. Die erste Halbzeit, die war leistungsmäßig, wie sage ich es diplomatisch, verbesserungswürdig. Osnabrück hatte, glaube ich, einen Torschuss nur, aber jetzt ist ein Tor gefallen und das sogar für Osnabrück. Mats Nicholson ist euer Reporter. Für wen denn, Mats? Also ich meine, wie ist es denn gefallen?
1: Ja, tatsächlich für den VfL Osnabrück und es muss dann halt eine Standardsituation her, wenn es aus dem Spiel raus nicht klappt. Eckball und dann war es Niklas Wiemann per Kopf, hechtet rein und Torben Hoffmann hält der Braunschweiger Keeper nach vorne abgewehrt und dann über Umwege kommt der Ball zu Daniel Kofi Tchéré, dem Ghanaer, der steht fast auf der Torlinie und schaufelt den Ball dann oben unter das Tornetz. Und läuft dann jubelnd zur Bank. Den Flickflack, den er früher beim FC St. Pauli gemacht hat, den hat er sich gespart, weil er hat nämlich eine wirklich unfassbare Verletzungsgeschichte hinter sich. Dieser Daniel Kofi Tchéré hat 3,5 Jahre lang kein Profispiel gemacht. So lange war der verletzt. Eine Reihe von schweren Verletzungen, immer wieder zurückgeworfen. Also das geht eigentlich gar nicht, nach fast 3,5 Jahren noch zurückzukommen in den Profifußball. Und jetzt macht er tatsächlich sein erstes Tor. Eingewechselt zur Pause für den VfL Osnabrück. Ist dann ja nach seiner St. Pauli-Zeit nach Freiburg gegangen. Eben in der Bundesliga aufgrund der vielen schweren Verletzungen hat es nicht geklappt. Und jetzt fängt er hier mit 30 nochmal beim VfL Osnabrück an. Also das ist wirklich eine ganz besondere Geschichte, die hinter diesem Tor steckt. 1:0 für den VfL Osnabrück.
0: Ja, tolle Geschichte. Also Osnabrück führt gegen Braunschweig. Und in einem anderen Spiel, Hertha BSC gegen Magdeburg, ist auch noch ein Tor gefallen. Da steht es wieder 2:1 für Hertha BSC. Also wieder die Führung, meine ich damit, für die Hertha aus Berlin.

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0: Gleich die NDR2-Nachrichten um 15 Uhr, aber vorher geht's nochmal rüber. Live in die zweite Fußball-Bundesliga. Osnabrück führt zu Hause gegen Braunschweig. Mats Nicholson, ist da inzwischen mehr Tempo in der Partie?
1: Ganz klares Ja, der VfL Osnabrück ist nicht wiederzuerkennen. In der ersten Halbzeit ging gar nichts. Und jetzt dieses 1:0 nach 70 Minuten hochverdient. Nach der Pause spielt nur noch der VfL Osnabrück und hätte ja eigentlich auch das zweite Tor schon schießen können. Wieder Daniel Kofi Tschere, 62. Minute Schuss aus 18 Metern zur Ecke geklärt von Ron Torben Hoffmann, dem Keeper von Eintracht Braunschweig. Und ich hatte es ja schon angedeutet oder erzählt, dieser Daniel Kofi Tschere, der Ghanaer, hat 3,5 Jahre auf sein Comeback im Profifußball gewartet, war oft schwer verletzt. Letzte Saison dann in der Regionalliga für Freiburg 2 so langsam wieder sich rangetastet. Und jetzt ist er zurück im Profifußball. Das ist wirklich die Geschichte dieses Tages bisher. Und langsam muss sich Eintracht Braunschweig mal wieder besinnen und an diesem Spiel teilnehmen. Es bleiben nur noch 20 Minuten. Jetzt ein Fehlpass im Spielaufbau. Einwurf aus der eigenen Hälfte. Dauert alles viel zu lange. Bei den Braunschweigern geht gar nichts mehr. Und inzwischen ist diese 1:0-Führung für die Osnabrücker total verdient.
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3: Um 15 Uhr mit Martin Wilhelmi. Bei der Landtagswahl in Sachsen-Anhalt haben bis zum Nachmittag bereits 54,4% der Wahlberechtigten ihre Stimme abgegeben. Vor 5 Jahren waren es zum gleichen Zeitraum lediglich 27,1%. In Umfragen liegt die AfD deutlich vorn und könnte zum ersten Mal in einem Bundesland an die Regierung gelangen. Zur Lage vor Ort Andreas Franz aus Magdeburg.
4: Die Stimmung während des Wahlkampfes, die war ziemlich aufgeheizt. Es gab heftige Auseinandersetzungen an den Wahlständen. Die gesamte Landespolizei ist deswegen auch heute hier im Einsatz, unterstützt von vielen Verbänden aus anderen Bundesländern. Und das internationale Interesse ist enorm hoch. 800 Medienvertreter sind akkreditiert, darunter 70 Journalisten aus dem Ausland. Das alles natürlich wegen der Möglichkeit, dass hier vielleicht das erste Mal nach dem Zweiten Weltkrieg eine rechtsextrem eingeschätzte Partei hier an die Macht kommen könnte.
3: Die US-Unterhändler Witkoff und Kushner sind per Zug in der ukrainischen Hauptstadt Kiew eingetroffen. Gestern hatten sie in Moskau Gespräche geführt. Aus der NDR-Nachrichtenredaktion Laura Janke.
5: Die beiden US-Sondergesandten sollen neue Vorschläge im Gepäck haben, wie der Krieg beendet werden könnte. So hatte es US-Präsident Trump angekündigt. Über ihr Treffen mit dem russischen Präsidenten Putin ist bisher wenig bekannt. Aus dem Weißen Haus heißt es, man habe die nächsten Schritte erörtert. Der Kreml nannte die Gespräche konstruktiv. In der Ukraine wollen Witkoff und Kushner heute nun Präsident Zelensky treffen. Es ist das erste Mal, dass die beiden nach Kiew kommen. Sowohl Russland als auch die Ukraine hatten im Vorfeld angekündigt, während des US-Besuchs nicht die jeweiligen Hauptstädte anzugreifen. Aus anderen Landesteilen wurden hingegen neue gegenseitige Attacken gemeldet.
3: Der Iran und die USA intensivieren ihre gegenseitigen Angriffe in der Golfregion. Teheran hat nach eigenen Angaben in der Straße von Hormus 3 Öltanker angegriffen. Sie seien auf einer nicht genehmigten Route unterwegs gewesen, teilten die Revolutionsgarden mit. Zuvor hatten die USA 3 iranische Öltanker beschossen, von denen einer nach Militärangaben inzwischen gesunken ist. Er sei aber nicht mit Öl beladen gewesen. Die Suche nach dem mutmaßlichen Saboteur der Stromnetze in Nordrhein-Westfalen, Brandenburg und Sachsen läuft auf Hochtouren. Die zuständige Kölner Polizei habe Hinweise erhalten, denen sie jetzt nachgehe, wie ein Sprecher bestätigte. Gestern hat sie im Internet Fotos des Tatverdächtigen veröffentlicht. Der 48-Jährige soll sich in Briefen zu den Angriffen auf Stromleitungen in Brandenburg und Nordrhein-Westfalen bekannt haben. Nach dem Hackerangriff auf die Stadt Berlin schalten sich auch Bundespolitiker in die Debatte ein. Der Grünen-Politiker Konstantin von Notz spricht vom schwersten IT-Sicherheitsvorfall auf Landesebene. Aus Berlin Jan-Frederik Willems.
6: Außerdem sieht er eine Mitverantwortung bei der Bundesregierung. Sie habe trotz wiederholter Warnungen bekannte Sicherheitslücken nicht geschlossen, so von Notz im Handelsblatt. Auch der CDU-Sicherheitsexperte Roderich Kiesewetter spricht von einer Katastrophe noch nicht absehbaren Ausmaßes. Er spricht von geleakten Daten unter anderem zur Gesamtverteidigung und fürchtet, dass diese von Staaten wie Russland oder von Terroristen gezielt für Anschläge oder Sabotage genutzt werden könnten. Im August hatte eine Hackergruppe aus dem Berliner Landesnetz Daten gestohlen und die Landesregierung damit erpresst. Als diese das Ultimatum ablaufen ließ, veröffentlichten die Hacker am Freitag ein Datenpaket.
0: Kurz ein Blick aufs NDR 2 Wetter. Der Sonntag bleibt ziemlich entspannt. Es gibt immer wieder Sonne, heute zwischendurch auch ein paar Wolken, aber Regen ist eigentlich kaum ein Thema. Besonders schön wird es im Süden von Niedersachsen und an der Ostsee. Das alles heute bei 19 bis 23 Grad. Kurzer Check mal, Niedersachsen, Otterndorf 19 Grad, Flensburg 19 Grad in Schleswig-Holstein und Karlshagen aktuell 20 Grad in Mecklenburg-Vorpommern. Hamburg-Niendorf 18 Grad. Morgen zum Wochenstart am Montag gibt's wieder Sonne und Wolken im Wechsel. Hier und da auch mal ein Schauer. Aber dazu wird es deutlich wärmer. 21 bis teilweise 27 Grad in Norddeutschland. NR2, der Verkehrsservice. 3:04 ist es. Stau oder stockender Verkehr ab 5 Kilometern. A1 Fehmarn Richtung Lübeck zwischen Scharbeutz und Rathenkau. 7 Kilometer stockend. Knappe halbe Stunde mehr müsst ihr da einplanen. A1 Lübeck Richtung Hamburg zwischen Kreuz Hamburg-Ost und Dreieck Norderelbe. 12 Kilometer stockender Verkehr. Verzögert sich alles um eine knappe Dreiviertelstunde. Dann die A7 Flensburg Richtung Hannover. Die ist zwischen Hamburg-Stellingen und Heimfeld wegen Bauarbeiten bis morgen früh ca. 5 Uhr gesperrt. Die Umleitung führt ab Neumünster Süd über die B205, die A21 und die A1. A7, Kassel Richtung Hannover, zwischen Bokenem und Derneburg-Salzgitter. 5 Kilometer Stau nach einem Unfall. A7, Hannover Richtung Flensburg, zwischen Hamburg-Hausbruch und dem Elbtunnel. 6 Kilometer stockender Verkehr. Und die A24, Hamburg Richtung Berlin, die ist zwischen Schwarzenbeck-Rand und Teilkau, wegen Bauarbeiten bis morgen früh, 5 Uhr gesperrt. Dann die A31, Gronau Richtung Meppen rüber, die ist zwischen Emsbüren und Lingen gesperrt. Da gab es auch einen Unfall. Es staut sich aktuell, aber eine Umleitung ist für euch eingerichtet. Und Kiel-Dietrichsdorf, da wird ein Bombenblindgänger entschärft. Der Fundort wird evakuiert in einem Radius von 500 Meter. In der Andreas-Geig-Schule, Tiefe Allee 45, da ist eine Ersatzunterkunft eingerichtet. Wenn ihr da tatsächlich Fragen haben solltet, die wichtig sind, 0431 5905, 3x5, das ist das Bürgertelefon. Und alle Infos gibt es nochmal im Internet, kiel.de/Entschärfung.
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0: Auch mit der zweiten Fußball-Bundesliga und zwei Nordclubs, die gegeneinander spielen, nämlich Osnabrück zu Hause gegen Braunschweig. Und die Osnabrücker führen jetzt mit 2:0. Wir sind ja gleich wieder mal im Stadion. Ich bin Jonas, genießt euer Wochenende.

0: Miles Smith bei NDR 2 an diesem Sonntag und der Fußball-Bundesliga, der zweiten und gleich auch der ersten. Aber wir kümmern uns erstmal um die zweite Fußball-Bundesliga. Heute ja mit dem Niedersachsen-Duell Osnabrück gegen Braunschweig. Mats Nicholson ist für euch im Stadion und du hattest es ja eben geahnt, Mats. Die Osnabrücker werden stärker und haben getroffen und das nicht nur einmal in den letzten Minuten, oder?
1: Nee, zweimal. Inzwischen steht es 3:0 für den VfL Osnabrück. Erst Jakobsen per Kopf nach einer Ecke, dann Meissner eben mit einem Abschlauber aus 5 Metern. Und wenn mir einer zur Pause gesagt hätte, dass der VfL Osnabrück hier heute noch 3 Tore schießt, also das hätte ich für genauso möglich gehalten, wie wenn einer gestern beim 3:0 der Wolfsburger gesagt hätte, der VfL spielt noch unentschieden gegen Energie Cottbus. Es ist manchmal wirklich verrückt. Der VfL war richtig schlecht in der ersten Halbzeit im Spiel nach vorne. Jetzt geht alles und der VfL führt inzwischen total verdient mit 3:0 im Niedersachsen-Duell gegen Eintracht Braunschweig.
0: Also es läuft für den VfL Osnabrück ganz gut. Gleich ab 15:30 in rund 20 Minuten ist dann Anpfiff in der Bundesliga. HSV gegen Mainz 05 mit dem ersten Heimspiel für den HSV. Die waren ja jetzt am Schluss noch sehr umtriebig auf dem Transfermarkt. Nur einer, der letzte Saison schon beim HSV gespielt hat, ist heute wohl nicht dabei, oder Moritz Casalet?
2: Fabio Vieira ist das, der Star-Einkauf auf dem letzten Drücker noch vom FC Arsenal gekommen. Im vergangenen Jahr ein Unterschiedsspieler, sitzt heute erstmal nur auf der Bank und trotzdem sind 6 Neuzugänge in der Startelf. Das ist ein Wagnis. Bei Werder Bremen hat es gestern funktioniert gegen Leipzig. Mailin Polzin, der HSV-Trainer, erhofft sich heute einen ähnlichen Effekt. Die komplette Mannschaft also fast erneuert und ich spüre hier eine riesengroße Vorfreude. Wieder sind 57.000 Zuschauer im Stadion. Wie vergangene Saison, als alle Spiele Heimspiele ausverkauft waren, auch heute große Euphorie, Aufbruchstimmung in Hamburg, aber auch schon Druck. Nach der Auftaktniederlage vergangene Woche in Dortmund muss der HSV hier gegen Mainz schon fast gewinnen.
0: Ja, kurz nach Anpfiff sind wir dann live bei Moritz im Stadion. HSV gegen Mainz 05. Und wenn beim Zweitligaspiel Osnabrück gegen Braunschweig was passiert, erfahrt ihr es hier bei uns.

Beim Zweitligaspiel Osnabrück gegen Braunschweig in der Bundesliga ist ein Tor gefallen. Braunschweig hat getroffen zum 1:3. Ja, Torschütze war Jan Sturm und gleich in ein paar Momenten geht's dann rein in die Schlussphase live hier bei NDR 2.

0: Die zweite Fußball-Bundesliga bei NDR 2 an diesem Sonntag. Hertha führt zu Hause gegen Magdeburg 2:1, Heidenheim in Fürth mit 1:0. Und der VfL Osnabrück, der liegt vorne kurz vor Schluss gegen Braunschweig mit 3:1. Mats Nicholson live für NDR 2 in Osnabrück mit den letzten Momenten des Niedersachsen-Duells, das dann doch noch ein bisschen spannend geworden ist.
1: Fast wäre Eintracht Braunschweig nochmal richtig rangekommen, eben mit der großen Chance zum 2:3, aber gut gehalten von Jonas Krumra. Jetzt kommen die Osnabrücker, die kommen die Braunschweiger nochmal über die rechte Seite, aber ein gewonnener Defensivzweikampf des VfL Osnabrück wird hier von den Fans natürlich gefeiert, von Niklas Wiemann, dem Verteidiger. Und jetzt sind es auch nur noch knapp 60 Sekunden, die dem Gast aus Braunschweig bleiben für 2 Tore. Aber jetzt sieht es eher nach dem 4. aus für den VfL. Kontersituation, Kofi Tchéré zentral. Er hat aber in Unterzahl 2-4. Und dann auch der Ballgewinn für die ganz in Gelb gekleideten Gäste aus Braunschweig, die in der ersten Hälfte dieses Spiel dominiert hatten. Eigentlich spielten nur sie, zwar nicht die hundertprozentigen Torchancen in Reihe, aber 10 Torschüsse. Nur 2 beim VfL Osnabrück, der nach vorne gar nichts auf die Reihe bekam. Und dann in der zweiten Hälfte drehte sich das Bild komplett. Bei den Braunschweigern funktionierte gar nichts mehr. Der VfL drehte auf. Zur Pause wurde ja Daniel Kofi Tchéré eingewechselt. Der Ghanaer, der nach 3,5 Jahren Verletzungspause sein Comeback im Profifußball feiert. Letzte Saison in der Regionalliga hat er sich schon mal wieder so ein bisschen rangetastet. Das ist aus Osnabrücker Sicht sicherlich auch eine Geschichte dieses Spieltages für die Gäste aus Braunschweig. Einfach nur richtig bitter, wie diese zweite Hälfte gelaufen ist. Denn nach dem 0:1 durch Kofi Tchéré folgte dann das 2:0. Kopfball Jakobsen, 76. Minute. Und dann staubte Robin Meissner ab, der Stürmer des VfL Osnabrück. In der 79. Minute Sturms Anschlusstreffer, in der 88. Minute dann, ja, so sieht's jetzt aus, nur Ergebniskosmetik, denn das Spiel ist jetzt vorbei. Abpfiff vom Schiedsrichter, großer Jubel hier beim VfL Osnabrück an der Bremer Brücke. Es gibt einen klaren Sieger in diesem Niedersachsen-Duell und das ist der VfL. 3:1 gegen Eintracht Braunschweig, am Ende hochverdient.
0: Gleich ab 15.30 Uhr dann das erste Heimspiel für den HSV gegen Mainz. Und da sind wir mit NDR 2 natürlich

0: In Osnabrück wird ordentlich gefeiert. Ja, zumindest alle Fußballfans werden da feiern, denn die haben gerade eben in der zweiten Fußball-Bundesliga mit 3 zu 1 gewonnen gegen Braunschweig. Das war in der zweiten Halbzeit eine richtig amtliche Vorstellung. Alles weitere in Sachen Sport hat jetzt Moritz Kühn für euch.
1: Ja, wir bleiben beim Fußball und beginnen mit dieser Meldung. FIFA-Präsident Gianni Infantino will trotz massiver Kritik weiter im Amt bleiben und im März erneut bei der Wahl antreten. Das hat eine Sprecherin des Weltfußballverbands vor rund 45 Minuten bestätigt. Und damit ab zum Sportlichen und zur Bundesliga der Frauen. Da läuft die zweite Halbzeit im Nordduell zwischen Wolfsburg und Bremen. Beide Teams sind mit 2 Siegen in die neue Spielzeit gestartet. Burkhard Tillner ist live vor Ort. Burkhard, wer schnuppert und schnüffelt denn an dem perfekten Saisonstart?
2: Aktuell die Bremerinnen, sie führen mit 2:1. Die erste Hälfte ging klar an die Spielerinnen von Werder und sie nutzten einen riesen Abwehrfehler von Kalia aus. Es war Vanzer, Belgierin Nummer 1 von Werder, die das 0:1 im Pausenstand erzielte. Dann im zweiten Abschnitt Wolfsburg am Drücker und Mara Alba trifft zum 1:1 nach Freistoß von Pedemors. Und dann hat Bremen noch eine zweite Belgierin, Elena Dont, die war es in der 64. Minute gerade eingewechselt. Per Kopf nach einer Ecke, freistehend erzielt sie das 2:1. Wolfsburg ist gefordert.
1: Das war Burkhard Tillner live für NDR 2 in Wolfsburg. Großer Fußballfan ist auch Tennisprofi Alexander Zverev, aber vom FC Bayern München. Aber an Fußball denkt er gerade nicht, denn er ist in New York auf Mission Grand Slam Sieg. Bei den US Open in New York hat er heute am frühen Morgen deutscher Zeit das Achtelfinale klar gemacht nach dem Dreisatzerfolg gegen den Chilenen Tabilo. Aus New York Tim Brockmeier.
3: Zverev spielte nicht die Sterne vom Himmel, aber doch deutlich stabiler beim Aufschlag und der Vorhand als noch bisher bei den US Open. Eine Leistungssteigerung war deutlich erkennbar. Trotz des deutlichen und verhältnismäßig schnellen Sieges wurde es am Ende dann aber doch wieder spät für Deutschlands Nummer 1. Weil das zuvor im Ash Stadium angesetzte Match relativ lange gedauert hatte, kamen Zverev und Tabilo erst gegen 22.30 Uhr Ortszeit auf den Platz. Entsprechend stand erst weit nach 1 Uhr nachts der Achtelfinaleinzug des Deutschen fest.
1: Und im Achtelfinale spielt Zverev nun gegen den Italiener Darderi, die Nummer 22 der Weltrangliste.
0: Soweit Moritz Kühn mit dem Wichtigsten vom Sport. Jetzt gibt's das Wichtigste von den Straßen im Norden. Hier ist der NDR2-Verkehrsservice für den ganzen Norden. 2 Minuten nach 3:30 Stau oder stockender Verkehr. Ab 5 Kilometer A1 Fehmarn Richtung Lübeck zwischen Scharbeutz und Rathekau. 7 Kilometer stocken, verzögert sich alles eine knappe halbe Stunde. Dann die Autobahn 1 Lübeck Richtung Hamburg zwischen Kreuzhamburg Ost und Dreieck Norderelbe. 12 Kilometer Stop and Go. Da ist es eine knappe Dreiviertelstunde mehr. A1 Bremen Richtung Osnabrück zwischen Opusen, Bremen-Mahndorf und Asten 5 Kilometer Stop and Go. Die A7 Flensburg Richtung Hannover, die ist zwischen Hamburg-Stellingen und Heimfeld wegen der Bauarbeiten dort bis morgen früh ca. 5 Uhr gesperrt. Die Umleitung führt ab Neumünster Süd über die B205, die A21 und die Autobahn 1. A7 Kassel Richtung Hannover zwischen Bokenem und Derneburg-Salzgitter 5 Kilometer Stau, das dort nach einem Unfall. A24 Hamburg Richtung Berlin zwischen Schwarzenbeck-Grande und Talkau wegen der Bauarbeiten bis morgen früh 5 Uhr eine Sperrung. A31 Gronau Richtung Meppen. Die Autobahn ist zwischen Emsbüren und Lingen nach einem Unfall gesperrt. Dadurch staut es sich dort. Auch da gibt es eine Umleitung für euch. Und in Kiel-Dietrichsdorf, da wird ein Bombenblindgänger entschärft. Und es gibt eine Evakuation. Also der Fundort wird mit einem Radius von 500 Metern evakuiert. Und ihr könnt eine Ersatzunterkunft nutzen, wenn ihr müsst. Andreas Geigschule ist das, Tiefe Allee 45. Wenn ihr Infos braucht, tatsächlich, dann gibt's ein Bürgertelefon 0431 5905 3x5 0431 5905 3x5 und alle Infos gibt's im Internet kiel.de Entschärfung. Ansonsten habt eine gute Fahrt, kommt gut durch euren Sonntag, gleich mit dem beziehungsweise jetzt mit dem ersten Heimspiel für den HSV gegen Mainz 05 und wir gehen auch mal gleich live ins Stadion und hören mal, wie es ihm so ergeht, dem Hamburger SV.

0: ist NDR 2 am Sonntag mit dem ersten Heimspiel für den Hamburger Sportverein in der zweiten Saison nach Wiederauferstehung in der ersten Fußball-Bundesliga. Es geht gegen Mainz 05 und das mit einigen Neuzugängen heute. Zum Beispiel auf rechts mit Zakaria Eluadi und auf links mit dem norwegischen Nationalspieler David Wolfe. Moritz Kasserlet ist live im Volksparkstadion. Moritz, wie machen sich denn die Neuen?
1: Sind noch nicht so auffällig, aber sie sind natürlich geholt worden, um ganz viel Druck zu machen. Links außen, rechts außen, um vorne die Offensiven zu beginnen. Die Hamburger haben mächtig was gemacht in der am Montag abgelaufenen Transferperiode. Aber der Start hier, 9 Minuten sind rum beim Stand von 0:0, noch recht verhalten. Aber Jonas, ich bin ganz froh, dass ich hier die Kopfhörer auf habe und die wunderbare NDR2-Musik höre, weil ohne wäre es so unglaublich laut. Ich spüre eine riesen Euphorie hier irgendwie bei den 57.000. Ein Großteil von denen ja für den HSV und die machen richtig Lärm und jeder gelungene Ballkontakt da unten auf dem Rasen wird frenetisch gefeiert. Jetzt allerdings sind die Mainzer im Ballbesitz noch in der eigenen Hälfte. Sie müssen hinten rumspielen über den eigenen Torwart. Der heißt nicht Robin Zentner. Der ist überraschend nicht in der Startelf mit muskulären Problemen draußen geblieben. Alexander Schwolo für ihn auf den Rasen. Und erjenige soll es dann richten. Aber Ballverlust jetzt hinten von Torunariga. Das heißt, die Chance für Mainz. Geraldo Becker mit dem Schuss aus 15 Metern halbrechte Position. Und Heuer Fernandes faustet den Ball weit nach vorne raus aus dem eigenen Strafraum. Und da waren sie wieder, die Zuschauer, hier beim Stand von 0:0.
0: Erstes Heimspiel also für den HSV in der neuen Saison gegen Mainz 05. Hört ihr live hier bei NDR 2.

0: Hier ist NDR2 am Sonntag. Wir hören kurz rüber ins Volksparkstadion. Da spielt der HSV gegen Mainz 05 in der Fußball-Bundesliga und hat eben gerade ein Tor kassiert. Oder Moritz Casalets?
1: Ja, ein Großteil der 57.000 hier sind einigermaßen geschockt. Nach 20 Minuten steht 0:1, weil sich die Hamburger zum wiederholten Male im Aufbauspiel in der eigenen Hälfte einen fatalen Abspielfehler geleistet haben. In diesem Fall haben es die Mainzer ganz stark ausgenutzt. Kai Schussano mit dem schnellen Flachpass in den Lauf von Geraldo Becker, der links und rechts hinter sich noch zwei Hamburger hatten, die hinterhergehechtet sind. Aber der Stürmer der Mainzer macht es ganz überlegt, ist dann im 16er. Guckt einmal, Heuer Fernandes, der Torwart des HSV, kommt raus. Aber Becker schiebt den Ball links flach an ihm vorbei. Und diese Führung ist hochverdient, denn Becker hatte vorher schon eine gute Chance. Schlenzer aus 16 Metern rechts unten vorbei. Vorher Amiri mit einem Stoß knapp am Hamburger Tor vorbei. Und so steht es hier völlig zurecht 0:1, weil der HSV noch nichts so richtig auf den Rasen bringt, was Torgefahr erzeugen könnte. 6 neue heute ja in der Startelf. Das kann noch nicht zusammengespielt sein, das ist völlig klar. Auch Fabio Vieira sitzt nur auf der Bank und er sieht ein frühes 0:1 hier im ersten Heimspiel der Saison des HSV gegen Mainz 05.

0: NDR 2 Sonntag mit der Fußball-Bundesliga. Der Hamburger SV gegen Mainz 05. Erste Heimspiel, natürlich große Erwartungen, aber langsamer Start. Der HSV liegt 0:1 zurück. Moritz Kasserlet ist für uns dabei, Moritz. Und man muss auch sagen, nicht ganz unverdient.
1: Nee, absolut. Die Mainzer hier die bessere Mannschaft gegen manchmal, das muss ich so hart sagen, überforderte Hamburger, die aber jetzt mal zumindest in Strafraumnähe sind, also in der Nähe des Mainzer Strafraums. Das kommt nicht so oft vor. Toro Nariga nach einem Rückpass links rausgepasst auf einen der 6 Neuzugänge. Möller-Wolfe, der macht da mächtig Radau. Auf der anderen Seite rechts raus ein Eluachti, der Marokkaner, jetzt am Ball nach Spielverlagerung. Der hat schon richtig Zug. Wenn er mal reinflankt in den 16, hat er eben gemacht. Habe ich gedacht, Donnerwetter, wenn die da einen Abnehmer für haben, dann sind das richtig gefährliche Flanken. Jetzt mal ein Steckpass rein in den 16er und dann Stürmerfoul, Freistoß. Für die Mainzer, die hier die eingespieltere Mannschaft sind, klar, die haben alles mitgebracht aus der vergangenen Saison, sind richtig gut als Team unterwegs, waren ja die 5 beste Rückrundenmannschaft und nicht wenige trauen ihnen auch zu, dieses Jahr sich für die Europapokalplätze zu qualifizieren. Und sie machen hier in der ersten halben Stunde wirklich vieles richtig gegen die Hamburger, die sich viele Abspielfehler leisten, unter Druck auch mal zu Fehlern gezwungen werden. So auch in der 19. Minute, als Geraldo Becker dann einen Fehler nutzte und flach reinschoss ins Hamburger Tor. Frühe Führung für die Mainzer und die ist verdient.
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3: Um 16 Uhr mit Martin Wilhelmi. Bei der Landtagswahl in Sachsen-Anhalt zeichnet sich eine deutlich höhere Wahlbeteiligung ab als noch vor 5 Jahren. Die Wahl wird national und international mit großem Interesse verfolgt. Im Mittelpunkt steht die Frage, ob die in dem Bundesland als rechtsextremistisch eingestufte AfD an die Regierung gelangt. Aus Magdeburg Guido Hentsch.
4: Der erste große Ansturm auf die Wahllokale in Sachsen-Anhalt ist vorbei. Dabei ist bislang alles ruhig geblieben. Um 14 Uhr lag die Wahlbeteiligung bereits bei rund 54%. Vor 5 Jahren hatten zum gleichen Zeitpunkt nur etwa 27% gewählt. Auch gibt es diesmal deutlich mehr Briefwahlnutzer. Die Landeswahlleiterin Christa Diekmann sagte, dass es bezüglich der Briefwahl keinerlei Hinweise auf Betrugsfälle gebe. In den Wahllokalen sind heute auch viele überparteiliche europäische Wahlbeobachter vor Ort. Noch bis 18 Uhr sind die Wahllokale geöffnet. Direkt danach werden die ersten Hochrechnungen mit großer Spannung erwartet.
3: Die US-Unterhändler Witkow und Kushner sind per Zug in der ukrainischen Hauptstadt Kiew eingetroffen. Gestern hatten sie in Moskau Gespräche geführt. Aus der NDR-Nachrichtenredaktion Laura Janke.
5: Die beiden US-Sondergesandten sollen neue Vorschläge im Gepäck haben, wie der Krieg beendet werden könnte. So hatte es US-Präsident Trump angekündigt. Über ihr Treffen mit dem russischen Präsidenten Putin ist bisher wenig bekannt. Aus dem Weißen Haus heißt es, man habe die nächsten Schritte erörtert. Der Kreml nannte die Gespräche konstruktiv. In der Ukraine wollen Witkow und Kushner heute nun Präsident Zelensky treffen. Es ist das erste Mal, dass die beiden nach Kiew kommen. Sowohl Russland als auch die Ukraine hatten im Vorfeld angekündigt, während des US-Besuchs nicht die jeweiligen Hauptstädte anzugreifen. Aus anderen Landesteilen wurden hingegen neue gegenseitige Attacken gemeldet.
3: Der russische Außenminister Lavrov hat den Ton mit dem Westen weiter verschärft. Die Anschuldigungen, Russland sei für den Drohnenangriff am Leipziger Flughafen verantwortlich, seien letztlich der Beginn eines echten Krieges, sagte Lavrov im russischen Staatsfernsehen. Die Bundesregierung hatte nach Untersuchungen Russland für den Anschlagsversuch Anfang August verantwortlich gemacht und unter anderem die Schließung des russischen Generalkonsulats in Bonn und des russischen Kulturzentrums in Berlin angekündigt. Dazu sagte Lavrov heute, die Sanktionen erinnerten ihn an den Beginn des Zweiten Weltkriegs. Die Suche nach dem mutmaßlichen Saboteur der Stromnetze in Nordrhein-Westfalen, Brandenburg und Sachsen läuft auf Hochtouren. Die zuständige Kölner Polizei habe Hinweise erhalten, denen sie jetzt nachgehe, wie ein Sprecher bestätigte. Gestern hat sie im Internet Fotos des Tatverdächtigen veröffentlicht. Der 48-Jährige soll sich in Briefen zu den Angriffen auf Stromleitungen in Brandenburg und Nordrhein-Westfalen bekannt haben. In der zweiten Fußball-Bundesliga hat Osnabrück einen Heimsieg eingefahren. Das Team von Trainer Timo Schulz besiegte Braunschweig mit 3:1. Aus der Sportredaktion Jörg Tegelhütter.
6: Die Tore an der ausverkauften Bremer Brücke fielen allesamt erst nach der Pause. Kofi Tschiri, Jakobsen und Meißner brachten Osnabrück auf die Siegerstraße und auf Platz 7 in der Tabelle. Sturm gelang nur noch der Ehrentreffer für die Eintracht, die bereits die 4. Pflichtspielniederlage in Folge kassierte. Neuer Tabellenführer ist Hertha BSC nach einem 2:1 Erfolg gegen Magdeburg. Bundesliga-Absteiger Heidenheim gewann in Fürth mit 1:0 und verbesserte sich auf Relegationsrang 3.
7: 3 Minuten nach 4.
2: So, dann schauen wir mal aufs Wetter. Heute Sonne und Wolken im Mix. Das sieht eigentlich ganz angenehm aus. Es bleibt bis auf Ausnahmen auch trocken. Die meiste Sonne in Südniedersachsen. Angenehme 19 Grad in Kiel und Warnemünde und 23 in Hildesheim. Die Nacht dann fast überall trocken, oft sogar wenig Wolken und viele Sterne. Regen oder Schauer weiter nur als Ausnahme. Und das bei 9 Grad in Göttingen und Stralsund. Und 16 Grad auf den Inseln. Der Montag, der bringt uns oft einen richtig schönen Tag. Sonne und Wolken im Mix. Oft gewinnt die Sonne, bis auf Ausnahmen weiter trocken. Und es wird wärmer. 21 Grad auf Sylt und bis 27 Grad morgen in Hannover. Der NDR 2 Verkehrsservice für den ganzen Norden. Stau oder stockender Verkehr ab 3 Kilometern. A1 Fehmarn Richtung Lübeck zwischen Scharbeutz und Rathekau 7 Kilometer. Eine knappe halbe Stunde braucht ihr da länger. A1 Lübeck Richtung Hamburg zwischen Kreuz Hamburg Ost und Dreieck Norderelbe 12 Kilometer, dreiviertel Stunde dort plus rechnen. Die A1 Osnabrück Richtung Münster zwischen Flughafen Münster, Osnabrück und Greven ist nach einem Unfall gesperrt. Die Umleitung bringt euch da über die U20A. Die A7 Flensburg Richtung Hannover zwischen Hamburg-Stellingen und Heimfeld ist wegen Bauarbeiten bis morgen früh ca. 5 Uhr gesperrt. Die Umleitung sinnvollerweise schon ab Neumünster Süd von der A7, da auf die B205, dann auf die A21 zum Kreuz Park der Heide, da auf die A1 und beim Kreuzmarschen wieder zurück auf die A7. Die A7 Hannover Richtung Flensburg zwischen Hamburg-Waltershof und dem Elbtunnel noch 3 Kilometer stockend. Die A24 Hamburg Richtung Berlin zwischen Schwarzenbeek-Grande und Thalkau ist wegen Bauarbeiten bis morgen früh 5 Uhr noch gesperrt. Und in Kiel-Dietrichsdorf wird ein Bombenblindgänger entschärft. Der Bereich ist aktuell schon evakuiert. An der Andreas-Geig-Schule, Tiefe Allee 45, gibt es eine Ersatzunterkunft. Ein Bürgertelefon gibt es auch unter der 0431 5905 555. Da gibt es weitere Informationen.
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2: Einen schönen Sonntag. NDR 2 ist hier mit der Fußball-Bundesliga. Der Hamburger SV hat ordentlich zu tun mit Mainz 05. Da hagelt es ordentlich gelbe Karten, unsicher gespielt und deswegen zurzeit, ja, nach einer guten halben Stunde, liegt der HSV auch zu Hause 0-1 hinten. Gegen Mainz wird sich aber bestimmt noch ändern. Wir sind immer wieder live drüben und drumherum gibt es den Soundtrack für euer Wochenende. Gleich Ed Sheeran und hier sind Linkin Park. Ich bin Dirk, schönen Sonntag.

0: VfL Osnabrück. Landet den zweiten Saisonsieg, solider 8. Platz in der zweiten Liga, zweitbester Nordverein hinter dem VfL Wolfsburg. Da scheint's zu laufen. Der Hamburger SV, der muss noch in die Saison kommen. Saisonauftakt gegen Dortmund. In Dortmund war ein 0:2. Ja, und jetzt kurz vor der Halbzeit im ersten Heimspiel gegen Mainz 05 steht es auch 0:2. Da ist ein zweites Tor gefallen für Mainz. Der HSV hat ordentlich zu tun. Es geht ab in die Schlussphase der ersten Halbzeit mit Moritz Kasalett.
1: So schnell sind 57.000 im ausverkauften Hamburger Volksparkstadion ruhig zu stellen. Es steht 2:0 für die Mainzer und von der anfänglichen Euphorie hier nach den vielen Neuzugängen, nach den vielen vielversprechenden Einkäufen Anfang der Woche zum Ende des Transferfensters, von dieser Euphorie aktuell überhaupt nichts mehr zu spüren, weil die Mainzer abgezockt sind und einfach viel eingespielter als die Hamburger und letztlich haben zwei Konter zu diesen beiden Treffern geführt. Es hätten noch mehr sein können. Den Geraldo Becker, der Torschütze, zum 0:1 in der 19. Minute, vergab vorher schon eine gute Möglichkeit bei einem Schuss rechts unten am Hamburger Tor vorbei. Aber bei diesem Konter war er ganz überlegt. Ballverlust der Gastgeber in der eigenen Hälfte. Sano mit dem Pass in den Lauf von Geraldo Becker, der zum 0:1 und der ehemalige Berliner eben auch mit dem Querpass im 5-Meter-Raum auf den langen Pfosten. Und da rutscht dann Vene rein und schiebt den Ball ins leere Tor. 1:0 nach 19 Minuten und jetzt kurz vor der Pause eben das 2:0 für die Mainzer. Und der HSV hat im ersten Heimspiel der Saison große Probleme mit seiner durchgewürfelten Mannschaft gegen diese verfickten Mainzer, die hier einen ganz starken Eindruck hinterlassen. Nachdem sie ja vergangene Woche 0:0 nur gespielt haben gegen Paderborn, gegen den Aufsteiger, machen sie es heute viel, viel besser. Schnell ausgeführter Einwurf jetzt der Hamburger und dass man das im Profifußball sieht, ein falsch ausgeführter Einwurf für die Hamburger von Grönbeck. Einer, der im Winter kam und noch nicht mal als Neuzugang durchgeht, aber der auch überhaupt keinen Eindruck hinterlassen konnte hier in den ersten 45 Minuten. Ein ganz schwaches Spiel bisher vom HSV, bei dem so eine große Euphorie herrschte und ein super Auftritt der Mainzer, die bei dieser Nachspielzeit von einer Minute jetzt alles verwalten können und mit einer 2:0 Führung gleich in die Halbzeit gehen werden. Links nochmal rausgepasst, dann auf der Höhe der Mittellinie ein Ballgewinn von einem der Neuzugänge. Das ist Nadir, kam unter der Woche im Sommer aus Frankreich. Doppelpass dann auf der anderen Seite, abgepfiffen, Freistoß für Mainz 05, tief aus der eigenen Hälfte heraus und die Nachspielzeit jetzt eigentlich auch schon abgelaufen. Ein Teil des Rasens da unten hat noch ein bisschen Sonne. Viele Zuschauer verlassen gerade schon ihre blauen Sitzschalen, um sich eine Bratwurst oder was auch immer zu holen und es ist deutlich ruhiger geworden, als es zu Beginn des Spiels war. Es ist ein schwacher Auftritt der Hamburger, ein enttäuschender und Merlin Polzin, der HSV-Trainer, muss sich nach den ersten 45 Minuten den Vorwurf gefallen lassen, dass er seine Mannschaft zu sehr durcheinander gewürfelt hat. Da gibt es überhaupt keine Automatismen, viele Abspielfehler, vor allem unter Druck. Und die Mainzer machen das einfach richtig, richtig gut, haben ihre ersten beiden Saisontore und gehen jetzt mit einer 2:0 Pausenführung hier in die Kabine. Es ist Halbzeit in Hamburg und die Mainzer führen.

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0: NDR 2 an eurem Sonntag. Es ist 16:30 und da schauen wir doch mal eine Runde durch den Sport. Gibt ja eine Menge zu erzählen. Moritz Kühn hat die Einzelheiten.
1: Das ist das Gefühl einer Achterbahnfahrt, wenn man Fan des Fußball-Zweitligisten VfL Osnabrück ist. Es geht hoch und runter in dieser noch jungen Saison. Nach dem Aufstieg gab es direkt zwei Pleiten, nun aber zwei Siege.

0: In Folge. Ja, wo soll die Reise für die Mannschaft von Trainer Timo Schulz jetzt hingehen nach dem 3:1 Erfolg im Niedersachsen-Duell gegen Braunschweig?
1: Ja, ich hoffe jetzt nach den 2 Siegen in der Liga, dass es keine Achterbahnfahrt wird. Das heißt ja, dass es rauf und runter geht. Ja, mir gefällt das zweite Motto besser, Funpark Bremer Brücke. Und wenn wir das nächsten Sonntag wieder hinbekommen, dann wird das ein geiles Spiel.
0: Ja, dann ist der punktverlustfreie Tabellenführer Hertha BSC zu Gast, der heute mit 2:1 gegen Magdeburg gewonnen hat. Eine Achterbahnfahrt war heute auch das Niedersachsen-Duell in der Bundesliga der Frauen zwischen Wolfsburg und Bremen. Am Ende hatten die VfL-Frauen das Glück auf ihrer Seite. Burkhard Tilner war für NDR 2 dabei.
2: Bremen spielte stark auf. Vor der Pause die bessere Mannschaft. Völlig verdient hieß es zur Pause. 0:1 im zweiten Abschnitt. Wolfsburg stark verbessert. Mit dem Ausgleich durch Mara Alba. Aber Werder kam zurück. Ging erneut durch Ela Dont, eine Belgierin, in Führung. Per Kopf traf sie freistehend nach einer Ecke. Und dann das Finale. Zweimal traf Camilla Küver zum schon nicht mehr für möglich gehaltenen 3:2 Endstand für die Wolfsburgerinnen.
0: Die ihre ersten 3 Saisonspiele alle gewonnen haben. Für Werder war es dagegen die erste Niederlage. So, und dann noch das. FIFA-Präsident Gianni Infantino will trotz massiver Kritik weiter im Amt bleiben und im März erneut bei der Wahl antreten. Die Bestätigung gab's heute, Maximilian Springer.
3: Der Präsident habe schon im April angekündigt, auf dem Kongress 2027 zu kandidieren. Daran habe sich nichts geändert, so die Sprecherin. Die Bestätigung seiner Kandidatur fällt für Infantino in eine Zeit, in der er massiv unter Druck steht. Denn der Europäische Fußballverband UEFA fordert zurzeit seinen Rückzug und bereitet eine Strafanzeige in der Schweiz gegen ihn vor. Hintergrund ist die Rolle des FIFA-Chefs beim inzwischen verworfenen Plan, Anteile an Turnieren des Weltverbands an private Investoren zu verkaufen.
0: Tja, mal sehen, was dann im März bei der Wahl passiert. Einen Gegenkandidaten gibt es jedenfalls noch nicht, aber ich wüsste da jemanden.
4: Ja, Dirk. Nee, ich hab zu tun. Kurz nach 4:30. Das auch wirklich nicht. Also, das wollen die mal unter sich ausmachen. Ich mach mal lieber den Verkehrsservice für den ganzen Norden. Mit Stau oder stockendem Verkehr ab 3 Kilometern. A1 Fehmarn Richtung Lübeck zwischen Scharbeutz und Rathekau 7 Kilometer. Eine knappe halbe Stunde dauert es dort länger. Die A1 Lübeck Richtung Hamburg zwischen Kreuz Hamburg Ost und Dreieck Norderelbe auch 12 Kilometer. Eine Dreiviertelstunde plus. Die A1 Osnabrück Richtung Münster zwischen Flughafen Münster-Osnabrück und Greven ist nach einem Unfall vorhin immer noch gesperrt. Die Umleitung dort ist die U20A. Die A7 Flensburg Richtung Hannover zwischen Hamburg-Stellingen und Heimfeld ist wegen Bauarbeiten noch bis morgen früh ca. 5 Uhr gesperrt. Deswegen muss auch irgendwie alles um Hamburg rum. Die beste Umleitung geht ab Neumünster Süd von der A7 auf die B205, dann auf die A21, runter auf die A1 bei Bagdeheide und dann beim Kreuzmarschen wieder auf die A7. Die A7 Hannover Richtung Flensburg zwischen Hamburg-Waltershof und dem Elbtunnel 3 Kilometer. Die A24 Hamburg Richtung Berlin zwischen Schwarzenbeek-Grande und Talkau ist noch bis morgen früh um 5 gesperrt wegen Bauarbeiten. Die A27 Walsrode Richtung Bremen zwischen Dreieck Walsrode und Walsrode Süd 4 Kilometer. Und Kiel-Dietrichsdorf, der Bombenblindgänger, ist entschärft. Die Sperrungen sind aufgehoben. Gute und sichere Fahrt für euch und mit uns einen schönen Sonntag. Hier ist Dirk. Hi.

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1: NDR 2, an eurem Sonntag. Zur Halbzeit liegst du 0-2 hinten zu Hause gegen Mainz 05. Da überlegt sich Merlin Polzin als HSV-Trainer natürlich was. Die Mannschaft kommt wieder raus zur zweiten Halbzeit. Du hast dir was vorgenommen. Ja, und dann das. Moritz Kasserle ist für uns dabei. Moritz, es steht 0-3.
2: Und dann das. 0-3. 2 Minuten war die zweite Hälfte gerade alt. Der nächste Konter der Mainzer. Und jetzt sind die schon wieder vorne. Aber diesmal im Abseits. Fahne war oben, sonst wären sie schon wieder durch gewesen. Wieder Becker, der Mann des Spiels. Torschütze und Vorlagengeber in der ersten Hälfte. Jetzt mit dem nächsten Pass vor das Tor der Hamburger. Und Tietz überlegt aus 7 Metern rein ins Tor des HSV, ins Herz des HSV. Wenige Augenblicke, nachdem ich hier wirkliche Gänsehaut hatte hier vor den 57.000. Also das habe ich selten erlebt oder wahrscheinlich noch nie, dass eine Einwechslung eines Spielers so lautstark begleitet wird vom Heimpublikum. Es ist natürlich die Rede von Vieira, dem Rückkehrer Fabio Vieira, der im vergangenen Saison schon Leihspieler hier beim HSV war, jetzt fest verpflichtet vom FC Arsenal. Der große Hoffnungsträger, ein Unterschiedsspieler in der ersten Hälfte auf der Bank, dann in der Halbzeit eingewechselt worden als einer von 3 Spielern. Und als der hier auf den Rasen kam, ohne Begleitung des Stadionsprechers, wurde es so unglaublich laut, als hätte der HSV ein Tor gemacht. Ja, aber die Euphorie war eben nicht lange da, kaum ist auf Platz, steht 3-0 und das Spiel, und das ist wirklich schlecht für den HSV, plätschert jetzt so vor sich hin. Die Mainzer haben hier alles unter Kontrolle. 11-1 Torschüsse für die Gäste. Der HSV hoffnungslos unterlegen, überfordert gegen die Gäste, die sehr viel eingespielter sind und die schon wieder auf dem Weg nach vorne sind. Weiter Ball in die Hamburger Hälfte, Kopfballabwehr zunächst, aber die Gäste setzen nach und kommen jetzt über die linke Seite nochmal, über den immer starken Kai Schussano, der links rauspasst auf Geraldo Becker, der im Laufduell mit dem immer noch frischen Al-Awahdi, einer der 6 Neuzugänge, die hier in der Startelf war, dem Marokkaner ja erst kurz vor Ende der Transferfrist gekommen. Und heute auch nur Nebendarsteller. Mainz führt hier nach wie vor mit 3-0.

0: 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An eurem Sonntag mit erstmal der zweiten Fußball-Bundesliga läuft nämlich zurzeit für den VfL Osnabrück. Heute gab es einen 3:1-Sieg gegen Braunschweig, das zu Hause. Und damit sind sie solide auf Platz 8 in der Liga. Guter Start also für den Aufsteiger, der Hamburger SV. Ja, der hat ein paar Probleme mehr. Zum Saisonstart gab es eine 0:2 Auswärtsniederlage bei Borussia Dortmund. Erste Halbzeit sah nicht gut aus, zweite Halbzeit dann besser. Ja, die erste Halbzeit heute gegen Mainz, die sah auch nicht gut aus. Zur Halbzeit stand es 0:2. Inzwischen steht es 0:3 für Mainzer, für die Mainzer, die einen starken Auftritt hinlegen. Und der HSV muss sich ein bisschen was überlegen. Moritz Casalet ist für uns im Volkspark mit dabei. Tja, da geht es ja erstmal darum, mitzuhalten mit Mainz.
1: Ja, es geht heute erstmal darum, auch irgendwie den Schaden einigermaßen in Grenzen zu halten. Also es wäre so schön gewesen hier bei dem Wetter. Wir haben jetzt Sonnenschein, so ein bisschen davon kommt noch auf den Rasen. Wir haben ein ausverkauftes Haus, Riesen-Euphorie zu Beginn und dann so ein Spiel. 3:0 für die Mainzer, die schon wieder auf dem Weg Richtung Strafraum sind. Geraldo Becker im Strafraum, links außen, dann kommt die Grätsche. Das war gut, mal von einem, der da zumindest ein bisschen sich gegenwehrt, gerade gegen dieses Spiel von Albert Grönbeck, der da über den Rasen gerutscht ist. Ball gewinnt, aber nur kurzer Zeit, denn die Mainzer setzen sofort wieder nach. Der HSV rennt hier eigentlich die kompletten ersten 61,5 Minuten nur hinterher und hat überhaupt nichts entgegenzusetzen auf das, was die Mainzer hier zeigen. Keine Gegenwehr. Sobald die Mainzer Druck ausüben, ist der Ball weg. Und jetzt mal Glück, da ein Zweikampf weiterläuft und es keinen Freistoß gibt und der HSV in Person von Remberg durch die eigene Hälfte rollt. Und hört ihr es? Das ist der Protest der Zuschauer, weil es gibt keine Ideen, das Spiel nach vorne. Querpass, Rückpass, dem HSV fällt nichts ein. Was für ein schwacher Heimauftakt in der neuen Saison. Nach der 0:2 Niederlage in Dortmund vor einer Woche, jetzt 0:3 gegen Mainz und das Spiel ist noch lange nicht vorbei.

Jetzt. NDR2 Verkehrsservice aktuell. Achtung, Falschfahrer. A19 Rostock-Berlin zwischen der B105 Rostock-Überseehafen und Rostock-Nord kommt euch der Falschfahrer entgegen. Achtung in beiden Richtungen. A19 Rostock-Berlin zwischen B105 Rostock-Überseehafen und Rostock-Nord ein Falschfahrer. Achtung in beiden Richtungen.

0: Eigentlich passt ja alles. Ein sonniger Nachmittag, ein volles Volksparkstadion, große Lust der Fans, weil es endlich wieder losgeht, das erste Heimspiel der neuen Saison. Nur das Ergebnis passt irgendwie nicht. Der Hamburger SV liegt immer noch zurück nach knapp 70 Minuten mit 0:3 gegen bärenstarke Mainzer. Aber Moritz Casalet, man muss auch sagen, der HSV, der spielt schon so ein bisschen mit, das Spiel. Die haben kein gutes Spiel heute.
1: Überhaupt nicht. Die haben überhaupt keine Ideen, wie sie irgendwas entgegensetzen können. Jetzt gibt's einen Foul da drüben und einen Freistoß für der Mainzer aus der eigenen Hälfte. Und Dirk, es ist ja manchmal ganz verrückt. Ne? Ich war gestern für die NDR2-Bundesliga-Show Reporter in Bremen. Werder gegen Leipzig. Da war gefühlte Endzeitstimmung, totaler Frust, überhaupt keine Aufbruchstimmung, weil in Augen vieler Fans die Vereinsführung ganz schlecht gehandelt hat auf dem Transfermarkt. Und dann startet Werder mit 6 Neuzugängen und legt so ein Spiel hin. 3-1-Sieg gegen Leipzig. Und hier heute in Hamburg das komplette Gegenteil. Super Aufbruchstimmung, viel Euphorie rund ums Volksparkstadion. 6 Neuzugänge in der Startelf und dann so ein Auftritt gegen Mainz 05. Ich habe es eben schon einmal erwähnt. Das muss man auch dem Trainer ankreiden, denn mit so vielen neuen Spielern zu Beginn in einer zusammengewürfelten Mannschaft, das ist ein Risiko, das Merlin Polzin da eingegangen ist und das geht hier überhaupt nicht auf. Der HSV komplett hilflos und schon wieder in die eigene Hälfte reingedrängt. Die Mainzer haben hier viel Ballbesitz und das Einzige, was sie sich vorwerfen lassen können, dass sie daraus so wenig machen, ihre Angriffe nicht konsequent genug zu Ende spielen. 3-0 hier die Führung für Mainz, 70 Minuten sind rum.
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3: Um 17 Uhr mit Martin Wilhelmi. Bei der Landtagswahl in Sachsen-Anhalt zeichnet sich eine deutlich höhere Wahlbeteiligung ab als noch vor 5 Jahren. Im Mittelpunkt steht die Frage, ob die in dem Bundesland als rechtsextremistisch eingestufte AfD an die Regierung gelangt. Aus Magdeburg Guido Hentsch.
4: Noch bis 18 Uhr sind die Wahllokale geöffnet, können die insgesamt 1,7 Millionen Wahlberechtigten ihre Kreuze bei einer der 15 kandidierenden Parteien machen. Wie wichtig diese Wahl für Deutschland ist, zeigt sich auch an dem riesigen Medieninteresse. Dutzende sogar internationale Kamerateams begleiteten die beiden Anwärter auf den Ministerpräsidentenposten bei ihren Stimmabgaben. Ulrich Siegmund von der AfD gab sich siegessicher, sprach erneut von 45% plus X, die seine Partei holen wolle. Amtsinhaber Sven Schulze von der CDU hofft auf eine hohe Wahlbeteiligung und darauf, dass die Menschen in Sachsen-Anhalt für ihr Bundesland und nicht gegen Berlin wählen.
3: Nach ihrem Besuch in Moskau sind die US-Gesandten Witkow und Kushner in Kiew eingetroffen. In Gesprächen mit dem ukrainischen Präsidenten Selenskyj soll es um die neuen Friedensbemühungen angesichts des russischen Angriffskrieges gehen. Aus Kiew Florian Kellermann.
5: Die Gespräche würden in 2 Runden stattfinden, so Selenskyj. In der 2. Runde auch mit Vertretern europäischer Staaten. Witkow und Kushner trafen mit dem Zug in Kiew ein. Die Ukraine hatte sich bemüht, für ihr Flugzeug ihren Luftraum vorübergehend freizugeben. Nach Darstellung von Selenskyj sei Russland zu einer entsprechenden Übereinkunft nicht bereit gewesen. Nun allerdings gilt, von Moskau und Kiew bestätigt, eine kurzfristige Waffenruhe, allerdings nur in der Luft und nur für die beiden Hauptstädte.
3: Der russische Außenminister Lavrov hat den Ton mit dem Westen weiter verschärft. Die Anschuldigungen, Russland sei für den Drohnenangriff am Leipziger Flughafen verantwortlich, sei letztlich der Beginn eines echten Krieges, sagte Lavrov im russischen Staatsfernsehen. Die Bundesregierung hatte nach Untersuchungen Russland für den Anschlagsversuch Anfang August verantwortlich gemacht und unter anderem die Schließung des russischen Generalkonsulats in Bonn und des russischen Kulturzentrums in Berlin angekündigt. Dazu sagte Lavrov heute, die Sanktionen erinnerten ihn an den Beginn des Zweiten Weltkriegs. Nach der Evakuierung tausender Haushalte ist in Kiel eine 250 Kilogramm Fliegerbombe aus dem Zweiten Weltkrieg erfolgreich entschärft worden. In Kürze kann der Evakuierungsbereich wieder freigegeben werden, wie die Polizei auf Facebook mitteilte. Mehr als 5000 Einwohnerinnen und Einwohner mussten im Stadtteil Dietrichsdorf vorübergehend ihre Wohnungen und Häuser verlassen. In der 2. Fußball-Bundesliga hat Osnabrück einen Heimsieg eingefahren. Das Team von Trainer Timo Schulz besiegte Braunschweig mit 3:1. Aus der Sportredaktion Jörg Tegelhütte.
6: Die Tore an der ausverkauften Bremer Brücke fielen allesamt erst nach der Pause. Kovicieri, Jakobsen und Meißner brachten Osnabrück auf die Siegerstraße und auf Platz 7 in der Tabelle. Sturm gelang nur noch der Ehrentreffer für die Eintracht, die bereits die 4. Pflichtspielniederlage in Folge kassierte. Neuer Tabellenführer ist Hertha BSC nach einem 2:1 Erfolg gegen Magdeburg. Bundesliga-Absteiger Heidenheim gewann in Fürth mit 1:0 und verbesserte sich auf Relegationsrang 3.
0: 3 Minuten nach 5.
7: Wir schauen aufs Wetter. Heute noch ziemlich angenehm. Sonne und Wolken im Mix, bis auf Ausnahmen trocken. 19 Grad in Rendsburg und Wismar und bis 23 Grad in Hannover. In der Nacht dann fast überall trocken, oft auch viele Sterne da oben unterwegs. Regen und Schauer nur als Ausnahme. 16 Grad auf Amrum, 9 Grad in Stralsund. Der Montag, der bringt uns oft so einen sonnigen Start in die neue Woche. Es gibt viel Sonne, es gibt dicke Wolken dazwischen, aber auch da bleiben Schauer die Ausnahme. Und es wird um einiges wärmer. 21 Grad morgen auf den nordfriesischen Inseln bis 27 Grad rund um Hannover. Das ist gut. Der NDR2 Verkehrsservice für den ganzen Norden. Achtung, immer noch der Falschfahrer auf der A19 Rostock-Berlin zwischen der B105 Rostock-Überseehafen und Rostock-Nord. Da kommt euch der Falschfahrer entgegen. Achtung in beiden Richtungen. Stau oder Stocken noch ab 3 Kilometern. A1 Lübeck Richtung Hamburg zwischen Hamburg-Oehendorf und Dreieck-Norderelbe 8 Kilometer. Eine knappe Dreiviertelstunde braucht ihr da länger. Die A1 Osnabrück Richtung Münster zwischen Flughafen Münster-Osnabrück und Gräfen ist nach einem Unfall gesperrt. Die Umleitung ist die U20A. Die A7 Flensburg Richtung Hannover zwischen Hamburg-Stellingen und Heimfeld ist wegen Bauarbeiten bis morgen früh ca. 5 Uhr gesperrt. Die Umleitung führt für euch schon ab Neumünster Süd von der A7 auf die B205, dann auf die A21 runter nach Bargteheide, dort auf die A1 und am Kreuzmaschen zurück auf die A7. Die A24 Hamburg Richtung Berlin zwischen Schwarzenbeck-Grande und Talkau, Bauarbeiten bis morgen früh 5 Uhr ist da gesperrt. Und die A27 Walsrode Richtung Bremen zwischen Dreieck-Walsrode und Walsrode Süd 4 Kilometer stockender Verkehr. Wir wünschen eine gute und sichere Fahrt.
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7: Ja, es ist ja nicht so einfach. Dann nimmst du dir eine Menge vor fürs erste Heimspiel und was passiert dann? Ja, dann auf einmal läuft alles ganz anders und du liegst 0-3 hinten. Der Hamburger SV liegt gegen Mainz zurück und wir bleiben natürlich dran für euch. Wir schauen, was da passiert. Alles Wichtige hört ihr hier direkt bei uns. Ich bin Dirk, schönen Sonntag für euch.

0: 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Es scheint so ein bisschen das Wochenende der Unentschieden zu sein für die Nordvereine, zumindest in der zweiten Fußball-Bundesliga. St. Pauli gegen Bielefeld am Freitag 2:2. Hannover gegen Karlsruhe am Freitag 2:2. Dann Holstein-Kiel gestern 2:2 gegen Nürnberg und Wolfsburg 4:4 gegen Energie Cottbus. Einzig der VfL Osnabrück gewinnt an diesem Spieltag in der zweiten Liga und dann auch gleich gegen den sechsten Nordverein, nämlich gegen Braunschweig mit 3:1. In der ersten Fußball-Bundesliga, da gab es einen Sieg für Werder Bremen, aber der Hamburger SV, der wird sich wünschen heute ein Unentschieden, denn da läuft es zurzeit ein bisschen anders. Der HSV, erste Heimspiel in der Saison und dann ein sehr starker Gegner, nämlich Mainz 05. Und jetzt sind, ich schau mal, so 80 Minuten rum und es heißt 0:3. Mainz führt immer noch, macht ein souveränes Spiel, aber Moritz Casalet, was ich so sehe im Stadion da, ist, dass der HSV zumindest öfter mal vors Mainzer Tor kommt. Das ist doch mal ein Ansatz.
1: Man ist schon zufrieden mit den Kleinigkeiten. Lieber Dirk, nach 75 Minuten gab es hier die allererste Torchance für den HSV. Jawohl, Möller-Wolfe, einer der Neuzugänge, einer der 6 Neuzugänge, die in der Startelf standen, mit dem Schuss aus 15 Metern, abgefälscht von der Hacke eines Mainzers, ging er dann knapp am Tor vorbei. Das war tatsächlich die allererste Möglichkeit und das sagt schon alles an diesem Nachmittag, der jetzt zumindest abgerundet wird, dass ich ein bisschen Sonne abbekomme. Auch daran kann ich mich erfreuen, denn das Spiel da unten macht überhaupt keinen Spaß. Der HSV überfordert mit vielen Wechseln natürlich inzwischen auch und zumindest mal wieder auf dem Weg nach vorne. Also man kann es ihnen nicht absprechen, dass sie nicht wollen, dass sie nicht bemüht sind, aber sie finden keine Mittel und das werden ganz schwierige Wochen jetzt für den HSV. Das muss man so sagen. Vergangene Woche Niederlage in Dortmund, heute desolate Heimniederlage gegen Mainz, kommende Woche Spiel in Leipzig. Also da kannst du mal ganz schnell nach 3 Spielen 0 Punkte auf dem Konto haben und dann wird es hier auch einen holprigen und druckvollen Start für den HSV geben in die neue Saison. Das haben sich alle anders vorgestellt und anders erhofft. Heute verlieren sie. Die Hamburger steht 0:3 gegen Mainz.
0: Ah, ist ja noch nicht um, das Ding. Noch was zu machen. 10 Minuten und Nachspielzeit und spätestens zur Schlussphase sind wir wieder da.
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Am Sonntag. Ein sonniger Sonntag im Volksparkstadion auch, nur leider mit dem falschen Ergebnis. Inzwischen steht es 0-4 für Mainz 05 gleich. Die Schlussphase.

0: NDR 2 am Sonntag mit der Fußball-Bundesliga. Bei Werder Bremen, ja, habt ihr schon gehört, da hat es richtig gefunkt an diesem Wochenende. 3:1 gewonnen und war das, wo vorher die Stimmung so schlecht war. In Hamburg war die Stimmung weitaus besser, aber da steht es kurz vor Schluss, nach dem ersten Heimspiel oder während des ersten Heimspiels gegen Mainz 05, steht es 0:4. So, und jetzt geht es gleich ab in die Schlussphase. Ein Sieg wird es also nicht mehr. Moritz Kasserlet ist für uns im Volkspark dabei, hat schon gesagt, er sitzt in der Sonne. Wollen wir doch mal hoffen, ob der HSV zumindest noch jetzt ein bisschen sonnig wird.
1: 5:0 für Mainz. Ramsfort, Königsdörfer gerade eben mit dem 5. Treffer für die Gäste. HSV Mainz 05. Und es gibt Pfiffe bei Königsdörfer. Ja, der hat die gespielt. Der ist jetzt nach Mainz gewechselt und der holt sich hier die Pfiffe ab für seinen ausgiebigen Jubel vor der Eckfahne da drüben links. Auch ein paar HSV-Spieler sind da und mischen damit. Das ist der Frust der Gastgeber. Mir kippt jetzt hier jemand Bier von oben über den Kopf. Und ich lasse mich aber nicht blenden bei der Sonne, die da mir entgegenkommt. Das ist ein ganz, ganz schwacher Auftritt des HSV. Und der Frust entlädt sich in diesem Moment beim Torjubel der Mainzer, die hier nach dem 0:0 zum Auftakt vergangene Woche beim, man muss es so sagen, enttäuschenden 0:0 gegen Aufsteiger Paderborn heute hier richtig nachlegen und die Antwort geben. 5 Tore, viele Pfiffe. Zur Halbzeit war es mal laut. Da ist der Publikumsliebling und Hoffnungsträger und Rückkehrer Vieira eingewechselt worden. Kaum war er auf dem Rasen, fiel das 0:3. Und spätestens da war allen hier klar, es geht überhaupt nichts mehr. Tietz, der doppelte Torschütze in der ersten Hälfte, dann Becker und Wehne und eben gerade Königsdörfer mit einem satten Schuss nach Haken im Strafraum rechts unten rein ins Tor. Wir sind tief in der Nachspielzeit, die ist auch schon abgelaufen. Spiel wird gleich vorbei sein. Ich sehe inzwischen ganz viele blaue Sitzschalen hier im Hamburger Volksparkstadion, in denen die Stimmung so euphorisch, so gut war zu Beginn des Spiels. Tolle Atmosphäre, richtig laut war es. Und dann haben alle sofort gemerkt, ey, diese Hamburger Mannschaft mit 6 Neuzugängen auf dem Rasen, die bringt hier überhaupt nichts zustande. Da ist nichts eingespielt. Mainz hoffnungslos überlegen. Und die Gäste kommen schon wieder über die linke Seite. Amiri versucht den Ball da schnell abzulaufen, aber hat keine Chance gegen den Hamburger. In diesem Fall Capaldo, der dann zurückpasst. Und das war noch nicht der Schlusspfiff. Doch, das war der Schlusspfiff. Die ersten Fotografen kommen auf den Rasen. Und es gibt Pfiffe von den Rängen. Und das Spiel ist vorbei. Endlich werden viele sagen. Und die Mainzer fahren glücklich nach Hause. Der HSV komplett überfordert. Total enttäuschend im ersten Heimspiel der Saison. Zweite Niederlage im zweiten Spiel und Mainz 05 hat jetzt 4 Punkte nach dem Auftakt unentschieden vor einer Woche. Heute ein alles überzeugender 5:0 Auswärtssieg im Hamburger Volksparkstadion.

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0: Mund abwischen, weitermachen heißt es für den Hamburger SV. Eine satte 0:5 Niederlage im Heimauftakt in der neuen Saison gegen Mainz 05. Alles weitere vom Sport jetzt um 5:30 hat für euch Moritz Kühn.
1: So furios gestartet, nun aber im Negativstrudel. Die Zweitliga-Fußballer von Eintracht Braunschweig haben nach dem klaren Auftaktsieg in Magdeburg 3-mal in Folge verloren. Heute gab es für das Team um Torhüter Torben Hoffmann eine 1:3-Pleite beim VfL Osnabrück.
2: Enttäuschend, ich kann den Unmut der Fans auch total verstehen. Wir sitzen da gerade in der Kabine, fragen uns selbst, wie das passieren kann, dass dann so ein negatives Momentum, so einen negativen Strudel gerätst. Dass du dann über zwei Ecken dieses Spiel verlierst, ist, darf einfach nicht passieren.
1: Ja, Braunschweig.

0: hat weiterhin nur 3 Punkte auf dem Konto, Aufsteiger Osnabrück dagegen 6. Weitere Punkte hat heute der Führende der Formel 1 Gesamtwertung Kimi Antonelli gesammelt. Der Italiener kam bei seinem Heimrennen in Monza als Erster über die Ziellinie. Lena Bergmann über die sensationelle Aufholjagd.
1: Bei seinem Heimrennen in Monza fährt der junge Italiener Antonelli von Platz 19 zum Sieg. Für Mercedes-Teamkollege George Russell bleibt nur Rang 2. Max Verstappen im Red Bull wird Dritter. Der erste Sieg eines Italieners in Monza seit 60 Jahren ist ein schöner Trost für die zahlreichen Tifosi. Denn für Ferrari war es ein Heimrennen zum Vergessen. Charles Leclerc schied nach einem Crash frühzeitig aus. Lewis Hamilton wurde nur Sechster. Keine Punkte gab es für Nico Hülkenberg im Audi. Der Deutsche konnte sich nicht verbessern und wurde Zwölfter.
0: Weiter geht's dann in einer Woche in Madrid. Das ist dann das 14. von insgesamt 23 Saisonrennen. Zum Schluss noch der Blick in die Handball-Bundesliga. Da hat der THW Kiel auch sein drittes Saisonspiel gewonnen mit 32-31 in Göppingen. Und die Live-Tabelle an diesem dritten Spieltag kann sich aus Nordsicht mal richtig sehen lassen. Man kann sich das schön einrahmen. Kiel ist Erster vor Flensburg-Handewitt und Hannover-Burgdorf. Und wer auch immer oben mitspielt, der übernimmt jetzt Dirk Böge.
2: Du hast das schön gesagt.
3: Kurz nach 17:30, der NDR2 Verkehrsservice für den ganzen Norden. Stau oder Stocken noch ab 3 Kilometern. A1 Lübeck Richtung Hamburg zwischen Hamburg-Illendorf und Dreieck-Norderelbe 8 Kilometer. Eine knappe Dreiviertelstunde braucht ihr dort länger. Die A1 Osnabrück Richtung Münster zwischen Flughafen Münster-Osnabrück und Greven ist nach dem Unfall vorhin immer noch gesperrt. Es gibt aber eine Umleitung, das ist die U20A. Die A7 Flensburg Richtung Hannover zwischen Hamburg-Stellingen und Heimfeld ist die A7 gesperrt bis morgen früh um 5. Deswegen auch der ganze Aufriss, große Umleitungen rund um Hamburg. Wenn ihr könnt, dann kommt ihr von Norden auf der A7 und fährt schon ab Neumünster Süd, fahrt ihr schon auf die B205, von dort auf die A21 Richtung Bargteheide und in Bargteheide auf die A1 und über die A1 zurück zum Kreuzmarschen zur A7. Und noch die A24 Hamburg Richtung Berlin. Auch die ist gesperrt zwischen Schwarzenbeck-Rande und Talkau. Auch eine Baustelle. Auch bis morgen früh um 5. Wir wünschen euch eine gute und sichere Fahrt. Hier ist Dirk. Schönen Sonntag.

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An eurem Sonntag mit der Fußball-Bundesliga. Ja, klarem 0:5 Heimschlappe des Hamburger SV gegen Mainz 05. Und seit 5:30, da spielt das nächste Spiel. Da heißt es Frankfurt gegen Augsburg. Frankfurt führt zu Hause 1:0. Da halten wir euch natürlich auf dem Laufenden. Und drumherum gibt's einen, der hat die gute Laune gepachtet. Seit Kamrat Musik macht, kommt da nur gute Laune-Mucke von ihm. Richtig schön. Und auch der neue Titel macht da genau weiter. Love Sober heißt die Nummer. Hier ist der großartige Kamrat. Euch einen schönen Sonntag.

0: deftige 0:5 Niederlage für den Heimauftakt für den HSV. Ja, und jetzt die Gründe suchen. Was war da los? Viele neue Spieler, alles durcheinander. Aber Kapitän Nikolai Remberg vom HSV lässt das nicht gelten.
1: Es ist kein Ausweg, es darf einfach, darf nicht passieren, ist passiert. Und daraus wirst du lernen, weil das ist der Fußball. Da kriegst du manchmal einen Dämpfer, mit dem du nicht so rechnest. Und wenn du dann hängen bleibst, dann bist du ein Loser. Und das sind wir nicht. Wir sind Gewinner. Das waren wir letzte Saison auch am Anfang, wo es nicht lief. Wir kämpfen uns da raus. Darum kümmere ich mich, darum kümmert sich die Mannschaft. Und das ist das Ziel jetzt. Jetzt rumzuheulen ist die schlechteste Option, die wir haben.
0: Richtig so. Weiter geht's. Obwohl es nicht einfacher wird, als nächster Gegner wartet schon RB Leipzig. Obwohl, wir erinnern uns gestern, da hat es für Werder Bremen gegen Leipzig richtig gut geklappt. Also, der HSV startet mit 2 Niederlagen in die Saison. Und das wird besser, wie im letzten Jahr. Na klar.

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1: Um 18 Uhr mit Michael Hafke. Die Bürger in Sachsen-Anhalt haben einen neuen Landtag gewählt. In diesen Minuten schließen die Wahllokale. Laut der ersten Prognose entfallen die meisten Stimmen, wie erwartet, auf die AfD. Sie kommt demnach auf 44,5%, verglichen mit der vergangenen Wahl vor 5 Jahren, wäre das ein Plus von fast 24 Prozentpunkten. Die CDU erreicht 18,5%, die SPD 8, die Linke kommt auf 9,5%, die Grünen auf 9%, auf die FDP entfallen 2% der Stimmen und auf das BSW 5%. Eine klare Regierungsmehrheit zeichnet sich damit noch nicht ab. Die Wahlbeteiligung lag bei 76,5%, war damit deutlich höher als vor 5 Jahren. Bislang regierte in Sachsen-Anhalt eine Koalition aus CDU, SPD und FDP. Nach ihrem Besuch in Moskau sind die US-Gesandten Witkoff und Kushner in Kiew eingetroffen. In Gesprächen mit dem ukrainischen Präsidenten Selenskyj soll es um die neue Friedensbemühung angesichts des russischen Angriffskrieges gehen. Aus Kiew Florian Kellermann.
2: Die Gespräche würden in 2 Runden stattfinden, so Selenskyj. In der 2. Runde auch mit Vertretern europäischer Staaten. Witkoff und Kushner trafen mit dem Zug in Kiew ein. Die Ukraine hatte sich bemüht, für ihr Flugzeug ihren Luftraum vorübergehend freizugeben. Nach Darstellung von Selenskyj sei Russland zu einer entsprechenden Übereinkunft nicht bereit gewesen. Nun allerdings gilt, von Moskau und Kiew bestätigt, eine kurzfristige Waffenruhe, allerdings nur in der Luft und nur für die beiden Hauptstädte.
1: Der russische Außenminister Lavrov hat den Ton mit dem Westen weiter verschärft. Die Anschuldigungen, Russland sei für den Drohnenangriff am Leipziger Flughafen verantwortlich, seien letztlich der Beginn eines echten Krieges, sagte Lavrov im russischen Staatsfernsehen. Die Bundesregierung hatte nach Untersuchungen Russland für den Anschlagsversuch Anfang August verantwortlich gemacht und unter anderem die Schließung des russischen Generalkonsulats in Bonn und des russischen Kulturzentrums in Berlin angekündigt. Dazu sagte Lavrov heute, die Sanktionen erinnerten ihn an den Beginn des Zweiten Weltkriegs. Nach der Evakuierung tausender Haushalte ist in Kiel eine 250 Kilogramm Fliegerbombe aus dem Zweiten Weltkrieg erfolgreich entschärft worden. Die Sperrungen im Evakuierungsbereich sind nach Behördenangaben aufgehoben worden. Mehr als 5000 Einwohnerinnen und Einwohner mussten im Stadtteil Dietrichsdorf vorübergehend ihre Wohnungen und Häuser verlassen. In der Fußball-Bundesliga hat der Hamburger SV eine bittere Heimniederlage kassiert. Das Team verlor gegen Mainz mit 0:5. In der 2. Liga hat Osnabrück einen Sieg gefeiert. Das Team von Trainer Timo Schulz gewann gegen Braunschweig mit 3:1. Aus der Sportredaktion Jörg Tegelhütter.
3: Die Tore an der ausverkauften Bremer Brücke fielen allesamt erst nach der Pause. Kovicieri, Jakobsen und Meißner brachten Osnabrück auf die Siegerstraße und auf Platz 7 in der Tabelle. Sturm gelang nur noch der Ehrentreffer für die Eintracht, die bereits die 4. Pflichtspielniederlage in Folge kassierte. Neuer Tabellenführer ist Hertha BSC nach einem 2:1-Erfolg gegen Magdeburg. Bundesliga-Absteiger Heidenheim gewann in Fürth mit 1:0 und verbesserte sich auf Relegationsrang 3.
4: Jetzt ist es 3:3. Und wir schauen mal auf die Sonne und die Wolken. Das ist nämlich das Programm für den Rest des Tages. Meistens trocken heute Abend bei Temperaturen zwischen 19 und 23 Grad. In der Nacht dann Regen oder Schauer auch nur als ganz große Ausnahme. Oft gibt es Sterne zu sehen und das bei Temperaturen zwischen 9 Grad im Süden von Niedersachsen und 16 Grad auf den Inseln. Der Montag, der bringt uns oft einen sonnigen Start in die neue Woche. Da gibt es auch dicke Wolken dazwischen, aber viel, viel Sonne. Es wird ein schöner Tag, vor allen Dingen, weil es wieder wärmer wird. 21 Grad morgen auf Sylt, bis zu 27 Grad in Hannover. Der NDR 2 Verkehrsservice für den ganzen Norden. A1 Lübeck Richtung Hamburg zwischen Hamburg-Öhendorf und Dreieck-Norderelbe. 8 Kilometer stockender Verkehr. Eine gute halbe Stunde dauert es dort länger. Die A7 Flensburg Richtung Hannover zwischen Hamburg-Stellingen und Heimfeld ist wegen Bauarbeiten noch bis morgen früh um 5 gesperrt. Die Umleitung ist weiträumig. Schon abweichen ab Neumünster Süd über die B205, dann auf die A21 und dann auf die A1 und bei Maschen zurück auf die A7. Und noch die A24 Hamburg Richtung Berlin, auch die ist gesperrt zwischen Schwarzenbeck-Grande und Talkau. Das Ganze auch bis morgen früh um 5.
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4: Am Sonntagabend, hier ist Dirk für euch und natürlich haben wir auch die Landtagswahl in Sachsen-Anhalt für euch im Blick. Gerade eben haben die Wahllokale geschlossen. Es gibt erste Hochrechnungen, erste vorläufige Ergebnisse. Wie erwartet hat die AfD die Wahl mit großem Abstand gewonnen. Was das alles bedeutet, wie die Zahlen aussehen, das erfahrt ihr natürlich hier bei NDR 2. Jetzt erstmal Taylor Swift mit I Knew It, I Knew You.

0: 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Am Sonntagabend Sachsen-Anhalt hat gewählt und die AfD liegt wie erwartet weit vorne. Hier ist NDR 2 und die große Frage bleibt, kommt die AfD auch an die Regierung in Sachsen-Anhalt und damit eine Partei, deren Landesverband vom Verfassungsschutz als gesichert rechtsextrem eingestuft wird. Markus Sambale, NDR 2 Berlin mit den Zahlen und ersten Prognosen von Infratest DIMAP.
1: Die AfD kommt danach in Sachsen-Anhalt auf 44,5%, kann ihr Ergebnis von vor 5 Jahren mehr als verdoppeln. Die bisher regierende CDU stürzt geradezu ab, kommt auf nur noch 18,5%. Dann folgt die Linke mit 9,5%, die Grünen erreichen 9% und die SPD kommt auf 8%. Für das BSW könnte es knapp reichen. Die Prognose sieht das BSW bei 5%. Nicht mehr in den Landtag schafft es danach die FDP mit 2%. Zur Sitzverteilung. Die AfD käme auf 39 Sitze von insgesamt 83 Sitzen im Landtag. Das wäre keine absolute Mehrheit. Zusammen mit dem BSW würde es aber rechnerisch reichen. Für den bisherigen CDU-Ministerpräsidenten Sven Schulze dürfte es schwierig bis unmöglich werden, bei diesem Ergebnis mit Koalitionspartnern eine Regierungsmehrheit zu organisieren. Er bräuchte dafür rechnerisch alle Parteien außer der AfD, also auch Linke und BSW. Der Wahlabend dürfte spannend bleiben, denn es sind noch Verschiebungen bei der Sitzverteilung möglich. Einiges wird auch davon abhängen, ob das BSW beim Endergebnis die 5% erreicht und in den Landtag einzieht.
0: Die AfD hat die Landtagswahl in Sachsen-Anhalt klar gewonnen. Markus Sambale war das mit den ersten Zahlen der Infratest-DIMAP-Prognose bei NDR 2.

Alex Warren. Mit Emerald Eyes, sein zweites Album, gerade rausgekommen und der Mann macht Riesenschritte in seiner Karriere. NDR 2 mit dem Soundcheck Neue Musik am Sonntagabend und jetzt mit einer Band aus der Schweiz, die im letzten Jahr richtig auf sich hat aufmerksam gemacht. Mit dieser Nummer Leave the Light On und dieser markanten Vibrato-Stimme haben sie sich in unseren Kopf gesungen und jetzt legen sie mal kräftig nach. Hier sind Soft Love mit Gravity's Pull. Den Sound erkennt man wieder und der ist richtig gut.

0: NDR2 am Sonntagabend. Die AfD hat die Landtagswahl in Sachsen-Anhalt klar gewonnen. Das geht aus der ersten Prognose von Infratest DIMAP hervor. Die hört NDR2 hier am Sonntag und nach dieser Prognose kommt die AfD auf 44,5%. Die CDU weit dahinter, 18,5%. Die Linke 9,5%. Die Grünen liegen bei 9%. Die SPD bei 8% und das BSW bei 5%. Damit ist noch nicht klar, wer als nächstes in Sachsen-Anhalt regieren wird. Über den Wahltag dort jetzt Janine Wohlfahrt, NDR 2 Magdeburg.
1: Die Wahllokale in Sachsen-Anhalt haben seit 18 Uhr geschlossen. Bereits am Nachmittag war klar, dass die Wahlbeteiligung so hoch wie nie war. Laut Landeswahlleitung lag die Beteiligung am Nachmittag bei etwa 65%. Zum gleichen Zeitpunkt bei der vergangenen Landtagswahl lag sie bei 41%. Die Briefwahl ist noch nicht mit eingerechnet. In mehreren Städten Sachsen-Anhalts kamen erneut Menschen zusammen, um ein Zeichen für Demokratie zu setzen. In Magdeburg hatten unter anderem Greenpeace und die Jugend des Deutschen Gewerkschaftsbundes zu einer Demonstration aufgerufen. Auf dem Domplatz wurde der Schriftzug "Wir bleiben bunt" angebracht. Nach Angaben unserer Reporter verlief die Veranstaltung friedlich. Viele Familien nahmen teil. Auch die Polizei meldete zunächst keine besonderen Vorkommnisse. Weitere Demonstrationen sind am Abend unter anderem in Halle und Dessau-Roßlau geplant. Die Polizei ist landesweit im Einsatz und erhält Unterstützung aus anderen Bundesländern. So müssen etwa Wahlpartys der Parteien abgesichert werden.
0: Janine Wohlfahrt, NDR2 Magdeburg. Über den Wahltag in Sachsen-Anhalt nach der ersten Prognose liegt die AfD weit vorne. Wenn es aktuelle Zahlen gibt, dann hört ihr die bei NDR2 natürlich sofort.

0: 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Um 6:30 mit dem Verkehrsservice für den ganzen Norden. A1 Lübeck Richtung Hamburg zwischen Hamburg-Oehlendorf und Dreieck Norderelbe. 8 Kilometer stockender Verkehr. Es dauert dort eine gute halbe Stunde länger. Die A7 Flensburg Richtung Hannover zwischen Hamburg-Stellingen und Heimfeld. Bauarbeiten bis morgen früh, ca. 5 Uhr ist da gesperrt. Die Umleitung geht ab Neumünster Süd über die B205, dann auf die A21, von der auf die A1 und bei Kreuzmaschen zurück auf die A7. Die A24 nach Hamburg Richtung Berlin zwischen Schwarzenbeck-Grande und Thalkau ist wegen Bauarbeiten bis morgen früh 5 Uhr noch gesperrt. Wir wünschen euch eine gute und sichere Fahrt.
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0: Am Sonntagabend mit Dirk und natürlich kein normaler Abend. Sachsen-Anhalt hat gewählt. Die Ergebnisse sind langsam da und wir halten euch den Abend über natürlich auf dem Laufenden. Die Ergebnisse werden mit jeder Prognose immer konkreter und wir sind für euch auf jeden Fall dabei. Hier ist erstmal Gracie Abrams mit Good Reason.

0: 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Am Sonntag, und zwar am Sonntag der Landtagswahl in Sachsen-Anhalt. Um 18 Uhr haben die Wahllokale geschlossen und die Zahlen der Hochrechnung von Infratest DIMA vom 18.28 Uhr, die lauten folgendermaßen. Die AfD landet bei 44,5%, die CDU bei 18,5%. Die Linke liegt bei 9,4%, die Grünen bei 8,9%, die SPD holt 8,2% und das BSW liegt bei 5%. Mit diesen Zahlen ist noch offen, wer das Land nun in Zukunft regieren wird. Das Ergebnis dieser Landtagswahl ist aber natürlich auch auf Bundesebene und für die Politik in Berlin sehr wichtig. Dort ist Efi Seibert für uns, und zwar im Hauptstadtstudio. Efi, wie sind die Zahlen im politischen Berlin bisher angekommen?
1: Das kommt natürlich drauf an, wen man fragt. Also bei der AfD sind diese Zahlen super gut angekommen. Bei der CDU herrscht große, große Enttäuschung. Die SPD freut sich, dass es nicht ganz so schlimm ausgegangen ist. Die Grünen freuen sich, dass sie viel besser da rausgekommen sind, als sie ursprünglich befürchtet haben. Und die Linke guckt noch, wie sie sich eigentlich positionieren will. Aber allen ist klar, das war auch eine Berlin-Wahl. Weil im Vorfeld hatten schon sehr, sehr viele Befragte gesagt, das ist eine Denkzettelwahl für Berlin. Berliner Themen und das Verhalten der Bundesregierung spielen bei uns eine große Rolle, wie wir auch hier in Sachsen-Anhalt abstimmen werden.
0: Du hast es schon angemerkt, auch Berlin war wichtig. Welche Rolle hat denn die Bundes-AfD bei diesem Wahlergebnis gespielt?
1: Na, die Bundes-AfD war eigentlich gar nicht so stark vertreten da in diesem Wahlkampf. Die haben natürlich auf Ulrich Siegmund als ihren Star gesetzt. Der kam ja auch dementsprechend gut an bei den Leuten. Wir haben das ja gesehen, die langen Schlangen, die da für Selfies eben für ihn angestanden sind. Jetzt ist aber die Bundes-AfD gerade stark in Präsenz hier. Die Vorsitzende Alice Weidel hat gerade gesagt, das ist ein klarer Regierungsauftrag. Ulrich Siegmund selbst wollte sich dazu noch nicht so ganz klar äußern, aber die sagen so, jetzt sind wir dran, jetzt wollen wir andere Politik machen.
0: Was bedeuten diese Zahlen denn jetzt für CDU-Chef Friedrich Merz?
1: Eine große Enttäuschung. Also er selber ist heute Abend noch nicht aufgetreten, aber diverse seiner Kollegen aus der CDU, und die sagen unisono, dass sie einsehen, dass sie die Menschen offensichtlich nicht mitnehmen mit ihren Reformen. Viele sagen auch emotional nicht mitnehmen, und dass sie versuchen werden, daran weiterzuarbeiten. Denn allen ist auch klar, das Land braucht Reformen. Die sind vielleicht nicht immer angenehm, aber offensichtlich finden die Menschen eben nicht, dass sie da mitgehen wollen. Das ist ein großes Problem, und das wird in den nächsten Tagen sicherlich in Berlin sehr, sehr stark diskutiert werden.
0: Efi Seibert war das für NDR 2 im ARD Hauptstadtstudio zu den ersten Reaktionen nach der Landtagswahl in Sachsen-Anhalt. Die Wahllokale sind seit einer Dreiviertelstunde geschlossen. Die zweite Hochrechnung ist da. Die AfD hat mit weitem Vorsprung die Wahl gewonnen. Wir halten euch natürlich weiter auf dem Laufenden zu neuen aktuellen Zahlen und Hochrechnungen. Die neuesten Informationen spätestens dann wieder um 19 Uhr in den NDR 2 Nachrichten.

Junge, Junge, was? Was ist da denn los? Thiago und Paula Carolina, erzähl mir nichts von Liebe. Und das ist doch, das hört sich fast genauso an wie vor 45 Jahren, die neue deutsche Welle. Und das ist natürlich eine musikalische Anlehnung an diese Zeit. Hört sich richtig gut an. Merken wir uns. NDR 2 am Sonntagabend. Jetzt mit einem, da bin ich richtig froh, dass es von ihm neue, frische Musik gibt. Die erste Single war schon raus. Die heißt Schön und ist bei euch richtig gut angekommen. Jetzt wird es ein bisschen ruhiger bei dem nächsten Song von seinem neuen Album. Hier ist Philipp Purcell mit Ruinen.

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1: Um 19 Uhr mit Michael Hafke. Bei der Landtagswahl in Sachsen-Anhalt liegt die AfD nach ersten Prognosen von Infratest DIMAP mit großem Abstand vorn. Die vom Landesverfassungsschutz als gesichert rechtsextremistisch eingestufte Partei kommt demnach auf 44,5% der Stimmen. Aus der NDR Nachrichtenredaktion Gisela Former.
2: Damit hätte die AfD ihr Ergebnis verglichen mit der Wahl von vor 5 Jahren verdoppelt. Auf Platz 2 steht demnach die CDU von Ministerpräsident Schulze mit 18,5%, etwa halb so viel im Vergleich zur letzten Wahl. Die Linke kommt laut Hochrechnung auf 9,4%, die Grünen auf 8,9, dahinter die SPD mit 8,2. Für das BSW könnte es mit 5% knapp reichen. Nicht mehr im Landtag wäre danach die FDP mit rund 2%. Die Wahlbeteiligung lag bei 76,5%. Eine klare Regierungsmehrheit zeichnet sich noch nicht ab. Bislang regierte in Sachsen-Anhalt eine Koalition aus CDU, SPD und FDP.
1: Der US-Gesandte Witkoff hat die Gespräche mit der ukrainischen Seite über ein Ende des russischen Angriffskriegs als ermutigend bezeichnet. Es sei eine sehr bedeutsame, substanzielle und wichtige Diskussion gewesen, sagte er nach dem Treffen mit dem ukrainischen Präsidenten Selenskyj in Kiew. Witkoff und Trump-Berater Kushner waren in der russischen Hauptstadt Moskau zuvor mit Präsident Putin zusammengekommen. Der Kreml bezeichnete die Gespräche als konstruktiv. Nach der Evakuierung tausender Haushalte ist in Kiel eine 250 Kilogramm Fliegerbombe aus dem Zweiten Weltkrieg erfolgreich entschärft worden. Die Sperrungen im Evakuierungsbereich sind nach Behördenangaben aufgehoben worden. Mehr als 5000 Einwohnerinnen und Einwohner mussten im Stadtteil Dietrichsdorf vorübergehend ihre Wohnungen und Häuser verlassen. Der Hamburger SV hat in der Fußball-Bundesliga eine bittere Pleite kassiert. Gegen Mainz gab es im Volkspark eine 0:5-Niederlage. Aus Hamburg, Moritz Kassalett.
3: Was für eine Enttäuschung für einen Großteil der 57.000 Zuschauer im ausverkauften Volksparkstadion. Die Hamburger waren mit viel Euphorie und mit 6 Neuzugängen in der Startelf in ihr erstes Heimspiel gegangen und hatten nicht den Hauch einer Chance. Mainz war von Beginn an abgeklärt und zielstrebig und nutzte die vielen Hamburger Fehler. Trotzdem stand es zur Pause nur 0:2 durch Tore von Becker und Mvene. Nach dem Wechsel nahm Mainz den HSV dann auseinander. Tietz traf 2-mal, Königsdörfer 1-mal und die Gäste feiern ihren ersten Saisonsieg. Der HSV ist mit 0 Punkten und 0 Toren Tabellenletzter.
4: 7:03. Heute Abend noch Temperaturen bis an 20 Grad ran. In der Nacht wird es auch nicht wirklich kalt werden. Zwar 9 Grad im Süden von Niedersachsen und in Vorpommern, aber 16 Grad auf den Inseln. Und dazu ist es meistens trocken, bis auf Ausnahmen, wenn überhaupt dann kurze Schauer. Und Wolken wechseln sich mit Sternen ab. Der Montag, der bringt uns einen richtig schönen Start in die Woche. Es gibt Wolken, aber auch viel Sonne. Teilweise scheint sie richtig lang und es wird wärmer werden. 21 Grad auf Amrum und bis 27 Grad in Hildesheim. Der Dienstag dann schon wieder etwas wechselhafter mit mehr Wolken, einzelnen Schauern, aber immer noch Temperaturen bis 24 Grad. Der NDR 2 Verkehrsservice für den ganzen Norden. A1 Lübeck Richtung Hamburg zwischen Hamburg-Oehendorf und Dreieck-Norderelbe. 5 Kilometer stockender Verkehr. Es dauert 20 Minuten länger. Die A1 Bremen Richtung Hamburg zwischen Sittensen und Heidenau ist nach einem Unfall gesperrt. Die A7 Flensburg Richtung Hannover zwischen Hamburg-Stellingen und Heimfeld. Bauarbeiten bis morgen früh um 5 ist da gesperrt. Die Umleitung solltet ihr weiträumig machen, aus Richtung Norden kommend, ab Neumünster Süd von der A7 auf die B205, dann auf die A21, die runter bis nach Bargteheide, dort auf die A1 und über die dann zum Kreuzmaschen zurück zur A7. Und noch die A24 Hamburg Richtung Berlin, noch eine Baustelle zwischen Schwarzenbeek-Grande und Thalkau ist da noch bis morgen früh um 5 gesperrt.
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4: Einen schönen Abend für euch, ist Dirk. Am Sonntag frische Musik gleich von Tains DC, außerdem von Stella Lefty und das mal gleich doppelt, weil die im Moment so angesagt ist. Und hier ist eine junge Dame aus Hamburg, die begeistert uns jetzt mit jeder neuen Single. Tiffany Harris mit Find Me. Ich wünsche euch einen schönen Abend.

wenn sich das nicht schön anhört, dann weiß ich auch nicht. Das ist Della Lefty, zurzeit in den USA sowas von angesagt. Sie entwickelt sich gerade zu einem Superstar. Und das war genau die Single, die in Amerika so gut eingeschlagen ist, weil diese Kombination von Pop und Country im Moment sowas von angesagt ist. Und sie schwimmt auf dieser Welle ganz, ganz oben mit. Und deswegen hören wir sie nochmal im NDR 2 Soundcheck. Neue Musik hier am Sonntagabend. Hier ist Della Lefty mit Summer, You Were Mine.

mit In the Night. Könnt ihr euch noch erinnern, das ist gut 20 Jahre her, da kam seine Single Loser raus. Das war seine erste Single, die hat er produziert und danach hat er so 10, 12, 14 Plattenfirmen, die gesagt haben, oh Mann, komm doch zu uns, du bekommst einen Vertrag. Alle haben gesehen, der Mann kann Musik. Und seitdem führt er ein sehr, sehr glückliches Leben. Er produziert für sich und produziert für andere. Und das war seine neueste Nummer, back mit In the Night. NDR 2 am Sonntag, jetzt mit Jay Bernard und Love is on my mind.

0: Es ist genau 7:30. Der NDR2 Verkehrsservice für den ganzen Norden. A1 Lübeck Richtung Hamburg zwischen Hamburg-Oehlendorf und Dreieck-Norderelbe. Noch 5 Kilometer stockender Verkehr. Ihr braucht da 20 Minuten länger. Die A1 Bremen Richtung Hamburg zwischen Sittensen und Heidenau gab es einen Unfall. Da ist gesperrt. Die A7 Flensburg Richtung Hannover zwischen Hamburg-Stellingen und Reimfeld ist wegen Bauarbeiten noch bis morgen früh 5 Uhr gesperrt. Die Umleitung von Richtung Norden kommend ist eine größere. Schon ab Neumünster Süd rauf auf die B205, von der auf die A21 runter Richtung Bargteheide, dort auf die A1 und dann beim Kreuzmaschen wieder auf die A7. Gerade reingekommen, Achtung, ein Falschfahrer auf der B75 in Delmenhorst-Oldenburger Straße. Zwischen Delmenhorst-Stickgras und Kreisverkehr kommt ein Falschfahrer entgegen. Achtung, in beiden Richtungen. Das sage ich nochmal, Falschfahrer auf der B75 in Delmenhorst-Oldenburger Straße. Zwischen Delmenhorst-Stickgras und Kreisverkehr kommt ein Falschfahrer entgegen. Achtung, in beiden Richtungen. Und die A24 Hamburg Richtung Berlin zwischen Schwarzenbeek-Grande und Thalkau ist wegen Bauarbeiten bis morgen früh 5 Uhr ebenfalls gesperrt. Gute und sichere Fahrt.
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0: Ja, wir haben eine Menge frische Musik noch bis 21 Uhr. Einen schönen Ausklang vom Wochenende.

Ende wünschen wir euch gleich mit Joy Crooks und Bonobo. Außerdem der sehr musikalisch sehr talentierte Malik Harris hat wieder zugeschlagen. Und los geht's mit Scott Quinn, All or Nothing. Ich bin Dirk, schönen Abend.

0: 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Am Sonntagabend mit einer Meldung aus der Fußball-Bundesliga. Das letzte Spiel des Spieltages hieß Eintracht Frankfurt gegen den FC Augsburg. Eintracht Frankfurt ist in Führung gegangen, hat aber irgendwie nicht viel genützt. In der zweiten Halbzeit hat sich das komplett gewendet und Augsburg hat 4:1 gegen Frankfurt gewonnen. Da hängt die Stimmung auch irgendwie so ein klein bisschen im Keller. Aber wir machen weiter.
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0: An eurem Sonntagabend jetzt mit Oscar. Aus Island gibt's nicht so häufig, dass in deutschen Radios ein Titel läuft, der auf Isländisch gesungen wird. Und das liegt daran, dass der Titel einfach so schön ist. Wenn man diesen Titel hört, dann ist irgendwie Kurzurlaub. 3,5 Minuten mal richtig entspannt. Wenn's geht, einfach Augen zu und dann abgeflogen. Skiaborg heißt die Nummer. Hier ist der großartige Oscar. Schönen Abend für euch.

0: Wiederkommst.
1: Wim hier bei NDR 2 im Soundcheck neue Musik. Und jetzt gibt's was Neues von Miley. Ja, denke, ja klar, Miley Cyrus. Nee, die heißt in Zukunft nur noch Miley, weil ein Superstar hat dann nachher nur noch einen Vornamen, wenn er so groß ist wie Miley Cyrus. Bass Persuades heißt ihr neues Album. Das kommt am 18. und daraus hören wir die Nummer, die genauso heißt wie das Album. Hier ist Bass Persuades von Miley. Miley Cyrus, also Miley.

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1: Um 20 Uhr mit Michael Hafke. Bei der Landtagswahl in Sachsen-Anhalt liegt die AfD laut Hochrechnung von Infratest-DiMAP mit großem Abstand vorn. Die vom Landesverfassungsschutz als gesichert rechtsextremistisch eingestufte Partei kommt demnach auf mehr als 44% der Stimmen. Aus der in der Nachtredaktion Gisela Former.
2: Damit hätte die AfD ihr Ergebnis verglichen mit der Wahl von vor 5 Jahren verdoppelt. Auf Platz 2 steht demnach die CDU von Ministerpräsident Schulze mit rund 18%, etwa halb so viel im Vergleich zur letzten Wahl. Die Linke kommt laut Hochrechnung auf gut 9%, die Grünen knapp auf 9, dahinter die SPD mit rund 8. Für das BSW könnte es mit 5% knapp reichen. Nicht mehr im Landtag wäre danach die FDP mit rund 2%. Eine klare Regierungsmehrheit zeichnet sich noch nicht ab. Bislang regierte in Sachsen-Anhalt eine Koalition aus CDU, SPD und FDP.
1: Und CDU-Ministerpräsident Schulze zeigte sich geschockt vom Wahlergebnis, sagte aber auch:
3: Manche sagen, es wäre ein schwarzer Tag für Sachsen-Anhalt. Ich sage, das ist Demokratie. Und die Menschen sind heute zur Wahl gegangen. Wir haben eine Wahlbeteiligung, die wahrscheinlich zwischen 75% und 80% liegt. Das hatten wir für eine Landtagswahl so auch noch nie. Und die Menschen haben damit auch ein Zeichen gesetzt. Und es gilt jetzt für diejenigen, die im Landtag Verantwortung tragen, aber auch darüber hinaus über Sachsen-Anhalt, dass man damit umgeht und dass man dieses Zeichen auch erkennt.
1: Sachsen-Anhalts Regierungschef Schulze von der CDU. Der US-Gesandte Witkoff hat die Gespräche mit der ukrainischen Seite über ein Ende des russischen Angriffskriegs als ermutigend bezeichnet. Es sei eine substanzielle und wichtige Diskussion gewesen, sagte er nach dem Treffen mit Präsident Zelensky in Kiew. Witkoff und Trump-Berater Kushner waren in Moskau zuvor mit Präsident Putin zusammengekommen. Der Kreml bezeichnete die Gespräche als konstruktiv. Der Hamburger SV hat in der Fußball-Bundesliga eine bittere Pleite kassiert. Gegen Mainz gab es im Volkspark eine 0:5 Niederlage. Aus Hamburg, Moritz Kasalet.
4: Was für eine Enttäuschung für einen Großteil der 57.000 Zuschauer im ausverkauften Volksparkstadion. Die Hamburger waren mit viel Euphorie und mit 6 Neuzugängen in der Startelf in ihr erstes Heimspiel gegangen und hatten nicht den Hauch einer Chance. Mainz war von Beginn an abgeklärt und zielstrebig und nutzte die vielen Hamburger Fehler. Trotzdem stand es zur Pause nur 0:2 durch Tore von Becker und Mvene. Nach dem Wechsel nahm Mainz den HSV dann auseinander. Tietz traf 2-mal, Königsdörfer 1-mal und die Gäste feiern ihren ersten Saisonsieg. Der HSV ist mit 0 Punkten und 0 Toren Tabellenletzter.
1: Außerdem hat Augsburg in Frankfurt mit 4:1 gewonnen.
5: Und jetzt ist es 8:03. Schauen wir mal aufs Wetter. Heute Nacht ist es überall trocken. Die Temperaturen liegen zwischen 9 Grad in Göttingen und 16 auf den Nordseeinseln. Also vielleicht gibt es einen Schauer, dann ist es eine ganz große Ausnahme. Montag, das heißt dann neue Woche und richtig schönes Wetter. Sonne und Wolken im Mix, fast überall trocken. Oft scheint die Sonne richtig lange und es wird wieder wärmer. 21 Grad morgen auf Sylt bis 27 Grad in Hildesheim. Der Dienstag, der ist dann schon etwas wechselhafter. Es gibt etwas mehr Wolken, weniger Sonne, ein paar mehr Regenschauer und die Temperaturen aber immer noch bis 24 Grad. Der NDR2 Verkehrsservice für den ganzen Norden. A1 Lübeck Richtung Hamburg zwischen Hamburg-Oehlendorf und Dreieck-Norderelbe. 5 Kilometer stockender Verkehr. Ihr braucht dort 20 Minuten länger. Die A1 Bremen Richtung Hamburg zwischen Sittensen und Heidenau ist nach dem Unfall dort vorhin immer noch gesperrt. Die A7 Flensburg Richtung Hannover ist zwischen Hamburg-Stellingen und Rheinfeld wegen Bauarbeiten noch bis morgen früh um 5 gesperrt. Die Umleitung geht für euch, wenn ihr auf der A7 Richtung Süden unterwegs seid, ab Neumünster Süd schon über die B205, die A21 und die A1 zum Kreuz Maschen. Die A24 noch Hamburg Richtung Berlin, auch die ist gesperrt wegen einer Baustelle zwischen Schwarzenbeek-Grande und Talkau, das Ganze auch bis morgen früh um 5.
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5: Einen schönen Abend für euch. Hier ist Dirk und wir lassen das Wochenende ausklingen mit schön frischer Musik. Gleich von der großartigen Loy, Leonie Greiner, zusammen mit David Puentes, einem DJ aus Süddeutschland. Die beiden haben zusammen einen Spätsommerhit gemacht. Golden Summer passt genau in die Zeit, weil Golden Summer, bald werden die Blätter bunt und dann, ach, ihr kennt das schon. Außerdem Teddy Swims, von dem ich immer noch denke, der kann doch viel lauter und kräftiger singen. Und man hört ihn fast nur in Balladen. Mr. Know-It-All, wieder eine wunderschöne neue Nummer von Teddy Swims. Gleich nach Isaac und We Had It All. Schönen Abend für euch, hier ist Dirk.

0: Die großartige Loy.
1: Zusammen mit David Puentes, Golden Summer. NDR 2, Soundcheck, neue Musik am Sonntagabend. Gleich mit was Neuem von den Goldkehlchen. Ellie Goulding, Four Seasons heißt die Nummer. Und jetzt kommen wir zu einer Band, die wurde 2020 gegründet im Covid-Lockdown. Und als die Band dann noch nicht mal eine Single rausgebracht hatte, da waren die schon in London, wo sie herkommen, weltbekannt sozusagen, in jedem Club, wo sie aufgetreten sind, weil ihre Live-Performance so großartig war, dass die Leute gesagt haben, ey, da müssen wir unbedingt wieder hin. Also, was für ein Erlebnis für eine Band, die noch gar keine Musik raus hat, aber schon ganz viele Fans, weil ihre Auftritte so großartig sind. Fat Dog heißen sie, Call It What You Want heißt die neue Nummer und da sind wir nochmal gespannt, wie die sich anhört. Euch einen schönen Sonntag an.

Ellie Goulding hier bei NDR 2. Four Seasons heißt ihre neue Nummer und wir machen weiter im NDR 2 Soundcheck. Neue Musik jetzt mit einem, ja, den mag eigentlich jeder, oder? Der ist auch so gut vernetzt in der deutschen Musikszene, dass jeder auch mit Clouseau gerne mal Musik machen möchte. Okay Kid hat es diesmal getroffen und getroffen im allerpositivsten Sinne. Hier sind Clouseau und Okay Kid mit Heatwave.

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St. Landy mit Alaska hier bei NDR 2. So, und um kurz nach 8:30 schauen wir nochmal auf die Straßen. Im NDR 2 Verkehrsservice für den ganzen Norden. A1 Lübeck Richtung Hamburg, zwischen Hamburg-Oehlendorf und Dreieck Norderelbe. 5 Kilometer stockender Verkehr immer noch. Ihr braucht da auch immer noch eine gute halbe Stunde länger. Die A7 Flensburg Richtung Hannover ist zwischen Hamburg-Stellingen und Heimfeld wegen Bauarbeiten immer noch gesperrt. Bis morgen früh um 5. Deswegen solltet ihr, wenn ihr die A7 von Norden kommt, auf jeden Fall schon ab Neumünster Süd auf die B205, von dort auf die A21 fahren, bei Bargteheide auf die A1, ganz langsam, und von der A1 dann Richtung Maschener Kreuz und da wieder auf die A7. Die A24 Hamburg Richtung Berlin ist zwischen Schwarzenbeek-Grande und Thalkau auch gesperrt wegen Bauarbeiten, auch bis morgen früh um 5. Auch da gibt's eine Umleitung, die dauert aber etwas länger. Wir wünschen euch eine gute und sichere Fahrt und einen schönen Abend mit uns. Hier ist Dirk. Hallo.

Boy Loco mit Closer. NDR 2 ist hier am Sonntagabend mit frischer Musik für euch. So geht's aus dem Wochenende in die neue Woche. Gleich mit Cordoba 78, eine Band aus Österreich, die sich Cordoba 78 nennt. Klar, da ist mindestens ein Fußballfan dabei, denn der Fußballfan erinnert sich, Cordoba 78, da war doch was. Österreich gewinnt gegen Deutschland 3-2 und feiert das ungefähr 11 Jahre lang. Vorher noch Georgia Smith mit Dancing und so geht's ein Stückchen weiter in euren Sonntagabend.

78 ist alles nicht so einfach. Und das war er schon. Der NDR 2 Soundcheck, neue Musik am Sonntagabend. Okay, ein klein bisschen haben wir noch. Zum Beispiel Willie Healy mit Ditch. Eine wunderschön entspannte Nummer. Außerdem noch was Neues dabei von Lost Frequency mit Marie Froesch. Und G-Flip auch noch. Und ich bin Dirk. Ich wünsche euch noch einen schönen Rest vom Wochenende. Kommt mal gut rein in die neue Woche. 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Immer 18 bis 21 Uhr, der NDR 2 Soundcheck, neue Musik. Bis denn.

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1: Um 21 Uhr mit Michael Hafke. Die AfD hat die Landtagswahl in Sachsen-Anhalt laut Hochrechnung von Infratest DIMAP deutlich gewonnen, aber keine absolute Mehrheit erreicht. Die vom Landesverfassungsschutz als gesichert rechtsextremistisch eingestufte Partei kommt demnach auf mehr als 44% der Stimmen. Aus der NDR-Nachrichtenredaktion Gisela Vormer.
2: Damit hätte die AfD ihr Ergebnis verdoppelt, verglichen mit der Wahl von vor 5 Jahren. Die CDU von Ministerpräsident Schulze stürzt dagegen ab auf 18%, etwa halb so viel im Vergleich zur letzten Wahl. Die Linke und die SPD kommen laut Hochrechnung auf 9%, die Grünen auf fast 9. Für das BSW könnte es mit rund 5% knapp reichen. Nicht mehr im Landtag wäre danach die FDP mit um die 2%. Die Regierungsbildung dürfte damit kompliziert werden. Bislang regierte in Sachsen-Anhalt eine Koalition aus CDU, SPD und FDP.
1: Und die bundesweiten Reaktionen fasst Gabor Hallas aus Berlin zusammen.
3: Parteichefin Alice Weidel sagte, ihre Partei habe den ganz klaren Regierungsauftrag. Die Hand sei ausgestreckt zu allen, die Sachsen-Anhalt besser machen wollten. CDU-Fraktionschef Thorsten Frey nennt das Wahlergebnis eine Zäsur für das Land. Das Ergebnis sei zu akzeptieren. Grünen-Chefin Franziska Brandner sagte, sie freue sich über das eigene Ergebnis, das Ergebnis der AfD aber sei zum Heulen. SPD-Chefin Bärbel Baas sprach von einem harten Kampf, den ihre Partei geführt habe. Das Ergebnis der AfD mache vielen Angst. Linken-Fraktionschefin Heidi Reichenegg sagte, sie sei bereit, mit allen demokratischen Kräften zu sprechen. Sie wolle aber keine AfD-Leitpolitik mittragen. Der Ball liege bei der Union und die Linke werde sich nicht billig verkaufen.
1: In Thüringen haben ehemalige BSW-Politiker eine neue Partei mit dem Namen Thüringen gerecht gegründet. Zur Vorsitzenden wurde die ehemaligen BSW-Landesvorsitzende Wolf gewählt. In der vergangenen Woche waren mehrere Mitglieder aus dem Bündnis Sarah Wagenknecht in Thüringen und teils auch aus der Fraktion im Erfurter Landtag ausgetreten. Sie protestieren damit gegen den Druck der Bundespartei, CDU-Ministerpräsident Vogt zu stürzen. In der Fußball-Bundesliga hat der Hamburger SV seine Heimpremiere in der neuen Saison verpatzt. Gegen Mainz verlor das Team mit 0:5. Damit steht der HSV mit 0 Punkten und 0 Toren am Tabellenende. Außerdem gewann Augsburg in Frankfurt mit 4:1. In der zweiten Liga hat der VfL Osnabrück das Niedersachsen-Duell gegen Eintracht Braunschweig mit 3:1 gewonnen. Hertha BSC besiegte Magdeburg mit 2:1 und Fürth verlor gegen Heidenheim mit 0:1. Und das waren die Nachrichten. Das Wetter in Norddeutschland. Nachts ist es weiterhin gering bewölkt. Es fällt nur vereinzelt Regen, Temperaturen 16 bis 9 Grad. Morgen dann ein Wechsel aus Sonne und Wolken. Dazu kommen vereinzelte Schauer und 21 bis 28 Grad. Dienstag mehr Wolken als Sonne, dazu gebietsweise Regen und 18 bis 24. Mittwoch stellenweise Schauer, im Nordwesten gewittrig und 17 bis 20 Grad. Es ist 21.03 Uhr.
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4: Vorsicht bitte auf der A2 Dortmund Richtung Hannover. Zwischen Lauenau und Bad Nenndorf liegen Gegenstände. A1 Lübeck Richtung Hamburg. Zwischen Hamburg-Höhendorf und Dreieck Norderelbe. 5 Kilometer stockender Verkehr. Die A7 Flensburg Richtung Hannover ist zwischen Hamburg-Stellingen und Heimfeld wegen Bauarbeiten bis morgen früh ca. 5 Uhr gesperrt. Die Umleitung führt ab Neumünster Süd über die B205, A21 und A1. A7 Kassel Richtung Hannover. Die Einfahrt Göttingen Nord ist wegen einer Nachtbaustelle bis zum 12. September täglich zwischen 18.30 Uhr und 5.30 Uhr gesperrt. Die A24 Hamburg Richtung Berlin ist zwischen Schwarzenbeek-Grande und Talkau wegen Bauarbeiten bis morgen früh 5 Uhr gesperrt.
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5: Mit Sabrina Droste, einen Abend zusammen. Wer diese Woche zweimal vor ausverkaufter Hütte mit jeweils 20.000 Leuten in London Konzerte geben konnte, der wird ja wohl um kurz nach 9 den Popabend musikalisch begleiten können. Cat's Eye mit Animals jetzt.
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Die krassen Zahlen eines Tim Kamrath mit 7, das erste Mal auf der Bühne, 1,0 Abitur, 2017 Newcomer des Jahres beim NDR und über 130 Millionen Streams allein mit diesem Banger hier. Und bei ihm läuft es auch einfach weiter. Sein aktueller Hit Love Sober geht darum, er beschreibt das Gegenteil von Drunk in Love. Also wir erkennen im Nachhinein, war doch alles gar nicht so pralle mit dem Menschen in der Beziehung und sind eben nicht mehr betrunken vor Liebe, sondern total nüchtern. Ja, und nächsten Samstag, da spielt der Tim Kamrath am Timmendorfer Strand. Und jetzt spielt er hier den Pop der Abendshow.

Es ist, ihr hört Pop, die Abendshow. Seit 109 Stunden und 20 Minuten wird gerade wiederbelebt, ohne Pause. Das ist jetzt schon ein Rekord. In Schwerin läuft nämlich seit Mittwoch eine Reanimationsdauerkette. Immer wieder übernehmen Leute die Herzdruckmassage an einer Übungspuppe, wie wir sie aus dem Erste-Hilfe-Kurs kennen. Und der alte Rekord, der lag bei 72 Stunden. Ja, und es geht seitdem immer weiter, mindestens noch bis morgen, solange eben noch jemand vorbeikommt und übernimmt. Dahinter steckt eine ziemlich ernste Zahl. Alle 4 Minuten bricht in Deutschland jemand mit Herz-Kreislauf-Stillstand zusammen. Passiert in den ersten 8 Minuten dann nichts, sinken die Überlebenschancen gegen null. Mit der Aktion wollen ein Notärzteverein und das Rote Kreuz darauf aufmerksam machen, wie wichtig Erste Hilfe ist. Und den Livestream zur Wiederbelebungskette, den findet ihr auf popabend.de. Da geht's jetzt in die Reanimationsnachtschicht.

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1: 10 ist es jetzt gleich.
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6: Die Nacht ist fast überall trocken und oft sind wenige Wolken unterwegs. Regen oder Schauer gibt es nur ganz selten. Es werden 9 Grad in Göttingen und 16 Grad auf den Inseln. Der Montag bringt uns dann oft einen sonnigen Start in die neue Woche. 21 Grad werden es auf Sylt, bis zu 27 Grad in Hannover.
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7: A1 Bremen Richtung Hamburg, zwischen Sittensen und Heidenau 3 Kilometer Stau. A1 Lübeck Richtung Hamburg, zwischen Hamburg-Höhlendorf und Dreieck Norderelbe, 5 Kilometer stockender Verkehr. Die A7 Flensburg Richtung Hannover ist zwischen Hamburg-Stellingen und Heimfeld wegen Bauarbeiten bis morgen früh ca. 5 Uhr gesperrt. Die Umleitung führt ab Neumünster Süd über die B205, A21 und A1. Die A24 Hamburg Richtung Berlin ist zwischen Schwarzenbeek-Grande und Thalkau wegen Bauarbeiten bis morgen früh 5 Uhr gesperrt.
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0: Manche kommen auf gute Ideen, wenn sie auf dem Klo hocken, andere in der Dusche und Mark Amber beim Spazierengehen. Belong Together. Damit ist er vor 2 Jahren so richtig durchgestartet. 25 Mal Platin, über 1 Milliarde Streams. Seitdem ist viel passiert. Debütalbum, diesen Sommer Vorband bei Ed Sheeran und jetzt sein neuer Song The Proof. Den hat er beim Spazieren geschrieben, mit ordentlich Zukunftsangst im Nacken. Er war nach seiner Tour unsicher, wie es überhaupt weitergeht, aber wie Mark selbst sagt.
1: This song is a reminder that no matter how you feel right now, better days will always be ahead.
0: Egal wie es dir gerade geht, es kommen auf jeden Fall wieder bessere Tage. Lieber Mark, ja nee, ist klar. Mark Amber mit The Proof, jetzt neu im Pop der Abendshow.

0: Es geht um Prozente, Zehntelprozente. Die Wahl in Sachsen-Anhalt ist super knapp ausgefallen. Und je mehr Stimmen ausgezählt werden, desto mehr verfestigen sich die Hochrechnungen. Linda Molitor aus dem ARD-Aktuell-Team, wie sieht's aus?
1: Die AfD, die bleibt stärkste Kraft. Das wird sich auch nicht mehr ändern. Die ist jetzt noch bei 44,0% laut der neuesten Hochrechnung. CDU kommt nur noch auf 17,8. SPD liegt bei 9,1, die Linke bei 8,8 und die Grünen bei 8,7%. Es hängt alles am BSW, am Bündnis Sahra Wagenknecht. Gerade liegen die bei 5,1% und es scheint immer wahrscheinlicher, dass sie tatsächlich in den Landtag einziehen. Und das hätte halt Folgen. Zum einen, die AfD hat keine absolute Mehrheit, die anderen Parteien zusammen aber auch nicht. Beide bräuchten dann das BSW nicht nur zum Regieren, auch um erstmal einen Ministerpräsidenten durchzubekommen. Zumindest in den ersten zwei Wahlgängen. Beim dritten würde ja dann auch eine einfache Mehrheit reichen. Und jetzt würde man ja denken, gut, BSW entscheidet sich halt für eine Seite? Nö, hat Parteivorsitzende Mohammed Ali gerade eben nochmal gesagt. Das BSW, das bleibt bei seinem Plan. Weder Schulze noch Siegmund will man wählen, sondern einen überparteilichen Ministerpräsidenten oder eben eine Präsidentin, kann ja auch sein, die dann mit wechselnden Mehrheiten regiert.
2: Das ist ja immer so als so ein bisschen verrückte Idee abgetan worden. Aber ich finde, dieses Wahlergebnis bestätigt uns in diesem Kurs und ich halte das für realistisch.
0: Also viel spannender hätte es auch nicht ausgehen können.
1: Nee.
0: Politikexperten haben ja aber auch im Vorfeld schon gesagt, Wahlen in Sachsen-Anhalt sind anders.
1: Ja, die Parteibindung da, die ist viel niedriger. Also es ist kein klassisches SPD-Land wie jetzt zum Beispiel Niedersachsen oder CDU geprägt wie Baden-Württemberg. Viele entscheiden sich spontan, auch nochmal kurzfristig um vor der Wahl. Und wenn wir uns anschauen, wer genau welche Partei gewählt hat, dann fällt eins auch auf. Es macht keinen Unterschied, ob Mann oder Frau, ob alt oder jung. Da gab es bei anderen Landtagswahlen dieses Jahr, Rheinland-Pfalz, Baden-Württemberg, ja deutliche Unterschiede. Hier in Sachsen-Anhalt überall die AfD ganz klar vorne.
0: Eine absolute Mehrheit für die AfD ist also immer unwahrscheinlicher. Die Stimmen werden aber noch ausgezählt. Wir halten euch den ganzen Abend und auch die Nacht über auf dem Laufenden und alle aktuellen Zahlen auch immer auf tagesschau.de.

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1: Um 22 Uhr mit Katharina Scheer. Die AfD hat die Landtagswahl in Sachsen-Anhalt klar gewonnen. Nach dem aktuellen Stand kann sie aber nicht alleine regieren. Die aktuelle Hochrechnung von Infratest DIMAP sieht die AfD bei 44,0%. Die CDU kommt nur noch auf 17,8%. Die Linke erreicht 8,8, die SPD 9,1%. Die Grünen kommen auf 8,7%. Das BSW steht bei 5,1%. Die FDP schafft es nach der Hochrechnung mit 2,4% nicht mehr in den Landtag. Die Wahlbeteiligung lag mit geschätzten 76% deutlich höher als bei der letzten Landtagswahl. Die Bundesparteien haben unterschiedlich auf die Wahl in Sachsen-Anhalt reagiert. Die AfD feiert das Ergebnis, die CDU sucht nach Gründen für ihre Stimmenverluste. Uwe Berndt berichtet.
2: SPD-Generalsekretär Klüssendorf sieht auch in der Politik der Bundesregierung einen Grund für das Wahlergebnis in Sachsen-Anhalt. Die Zahlen seien ein Signal für Berlin. Viele Menschen seien unzufrieden mit dem Reformkurs. Kanzleramtsministerin Nina Wagen spricht von einer Zäsur für die CDU. Es sei ein sehr schwieriges Ergebnis für ihre Partei. Sie erklärte es damit, dass die angestoßenen Reformen der Bundesregierung erst noch ihre Wirkung entfalten müssten. BSW-Chefin Amira Mohamed Ali sagte, dass sich ihre Partei für einen überparteilichen Ministerpräsidenten einsetzen wolle, wenn sie in den Landtag einzieht.
1: Vertreter jüdischer Einrichtungen haben sich entsetzt über das Wahlergebnis geäußert. Der Vorsitzende des Zentralrats der Juden, Schuster, sagte, eine als gesichert rechtsextremistisch eingestufte Partei sei in einem deutschen Bundesland nur knapp von der Alleinregierung entfernt. Die Präsidentin der israelitischen Kultusgemeinde Knobloch sprach von einem Zeichen, dass die Statik der Demokratie in Deutschland nicht mehr funktioniert. Die US-Gesandten Kushner und Witkow haben in Kiew anscheinend neue, effektivere Vorschläge für ein Ende des russischen Angriffskrieges vorgelegt. Der ukrainische Präsident Zelensky spreche aktuell nur mit den beiden Gesandten, sagte ein Vertreter der ukrainischen Präsidentschaft. Zuvor hatte Witkow Russland und die Ukraine zu Kompromissen aufgerufen, um einen Ausweg aus dem Krieg zu finden. In der Fußball-Bundesliga hat Eintracht Frankfurt gegen den FC Augsburg mit 1:4 verloren. Mainz hat beim Hamburger SV 5:0 gewonnen. Augsburg ist damit Tabellenführer. Mainz ist Vierter. Frankfurt steht auf Platz 13. Hamburg ist Letzter. Das Wetter in Deutschland. In der Nacht im Westen und Nordwesten dichte Wolken, örtlich Schauer, sonst lockere Wolken und trocken. Tiefstwerte 16 bis 7 Grad. Morgen ein Mix aus Sonne und Wolken, 32 Grad im Norden. Im Süden 20 Grad auf Fehmarn. 22.
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3: A1 Lübeck Richtung Hamburg. Zwischen Hamburg-Billstedt und Norderelbbrücke 5 Kilometer stockender Verkehr. Die A7 Flensburg Richtung Hannover ist zwischen Hamburg-Stellingen und Heimfeld wegen Bauarbeiten bis morgen früh ca. 5 Uhr gesperrt. Die Umleitung führt ab Neumünster Süd über die B205, A21 und A1. A7 Flensburg Richtung Hamburg. Die Einfahrt Hamburg-Stellingen ist wegen Bauarbeiten bis morgen früh ca. 5 Uhr gesperrt. Die A24 Hamburg Richtung Berlin ist zwischen Schwarzenbeek-Grande und Thalkau wegen Bauarbeiten bis morgen früh 5 Uhr gesperrt.
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4: Mit Sabrina Droste, guten Abend zusammen. Wir starten jetzt gemeinsam in die beste Stunde des Tages, die es zwischen 21 und 23 Uhr gibt.
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Guten Abend zusammen um 10 nach 10 im Popabend. Hier ist eure Bastardrosine oder Rosa Treibsand, ganz wie ihr mögt. Hauptsache ein Anagramm von Sabrina Droste. Weil wir spielen jetzt das Angaben-Drama-Mob. Das Popabend-Anagramm. Anagramme, Doppelpunkt, Wörter, die entstehen, wenn wir die Buchstaben eines Wortes neu anordnen, ohne einen wegzulassen oder hinzuzufügen. Aus Sabrina Droste kann man eben Bastardrosine machen, aus Sport Prost und aus Popabend-Anagramm eben Angaben-Dramamob. Das Spiel ist easy, ich gebe euch ein Künstler-Anagramm und ihr wisst dann direkt, wer es ist und ruft rein. Und wenn nicht, dann gibt es noch ein paar Tipps, mal mehr, mal weniger hilfreich. Wer hat Bock? 07221 2011.

0: Guten Abend an alle, die dabei sind, aber vor allem guten Abend an Lars aus Dorsten, Grenze Ruhrgebiet Münsterland. Lars, bist du da?
1: Ja, hallo Sabrina, ich bin da, klar.
0: Hi. Du spielst jetzt mit mir das Angabendrama-Mob, das Pop-Abend-Anagramm. Und das funktioniert so, ich gebe dir einen Künstlernamen, Mann, Frau, Band, kann alles sein. Aber ich habe alle Buchstaben darin vertauscht in dem Namen und du bekommst immer mal wieder einen Tipp. Falls du es nicht direkt weißt, wen wir hier suchen, aber wahrscheinlich wird das hier ratzifatzi gehen, okay?
1: Ja, ich bin gespannt.
0: Dann starten wir doch mal. Okay. Also das Anagramm des Künstlernamens ist Sir Highsack.
1: Boah, Sir Highsack.
0: Hi, also Sir Highsack. Wie der Sir, wie der Hai, wie der Sack. Ist ein Mann.
1: Okay. Ja, okay.
0: Ist ein Amerikaner.
1: Ja.
0: Und seine Mutter Dorothy hat mal gesagt, dass er schon mit 8 Monaten emotional auf traurige Country-Songs reagiert hat. Und der Anfangsbuchstabe des Namens ist ein C. Ich
1: stehe voll auf dem Schlauch, ehrlich gesagt.
0: Sir Highsack. Wir suchen Vor- und Nachnamen.
1: Oh, keine Ahnung.
0: Der hatte auch eine eigene Sitcom. Alles gut, keine Sorge, wir schaffen das hier zusammen durch. Der hatte eine eigene Sitcom, okay. Aber den Namen kann ich dir leider nicht sagen, weil die Serie hieß so, wie er auch heißt. Die Show.
1: Boah, ja.
0: Okay.
1: Da erwischst du mich, glaube ich, völlig auf den falschen Fuß.
0: Das macht überhaupt ganz und gar nichts. Sein erfolgreichster Song ist von 1989 und heißt übersetzt Bösartiges Spiel und war Soundtrack von Wild at Heart mit Nicolas Cage. Okay, pass auf.
1: Hilft mir auch nicht wirklich weiter, ehrlich gesagt.
0: Ja, okay, wir haben ja noch ein bisschen was. Also einen Tipp kriegst du noch und dann fragen wir mal nach Hilfe. 07221 2011. Wer kann Lars helfen? Wer weiß schon, um wen es sich handelt? Sein Name reimt sich auf Bis Dreieck.
1: Auf was reimt er sich?
0: Bis Dreieck. Ich versuche nur zu helfen. Das ist jetzt einfach schon, das ist schon sehr next level.
1: Also da muss man schon, glaube ich, ziemlich weit weg sein von der Idee, wenn man das nicht weiß, ne? Wahrscheinlich. Ja.
0: Pass auf, warte mal. So, ich mache jetzt hier mal hier die Musik leiser und dann kriegst du einen ganz kurzen. Ah, warte. Da rufen jetzt ein paar Leute an, dann machen wir die Musik wieder an. Und dann kriegst du jetzt jemanden, der dir hilft, okay?
1: Ja, super. Das ist richtig gut.
0: So, wer ist denn da und kann dem Lars jetzt helfen? Hi.
2: Hi, hier ist der Carsten. Grüß dich. Mach mal das Radio leiser.
0: Ja, gute Idee.
2: So, hab ich gemacht.
0: Carsten, sag dem Lars, um Hallo, wen Carsten. Handelt es sich?
2: Den ganzen Namen?
0: Ja, wer ist Sir Highsack?
2: Chris Isaac.
0: Jawoll!
2: Und das Lied war Wicked Games.
0: So nämlich.
1: Natürlich.
0: Warte mal hier. Da.
2: Genau.
0: Da hast du es, oder? Lars?
1: Oha. Das ist besonders bitter, weil ich an dieses Lied eine sehr besondere Erinnerung habe, die ich aber nicht erzählen möchte.
0: Oh Mann, pass auf, wir machen das so. Ich mache das Lied jetzt an und dann erzählst du es uns. ohne dass Deutschland zuhört. Okay, aber vielen Dank, dass ihr es geschafft habt.

Vorsicht bitte auf der A7 Hamburg Richtung Hannover im Kreuz Hannover Ost. In der Überleitung zur A2 Richtung Hannover, da haben wir eine Ölspur auf der Fahrbahn. Da bitte besonders vorsichtig fahren.

0: 11 ist es jetzt.
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2: Die Nacht ist fast überall trocken und oft sind wenige Wolken unterwegs. Es werden 9 Grad in Göttingen und 16 Grad auf den Inseln. Der Montag bringt uns dann oft einen sonnigen Start in die neue Woche. Es bleibt weiterhin bis auf Ausnahmen trocken. 21 Grad werden es auf Sylt, bis zu 27 Grad in Hannover. Der Dienstag wird dann schon wieder etwas wechselhafter mit mehr Wolken und einzelnen Regenschauern. Die Temperaturen erreichen am Dienstag noch bis 24 Grad. Der Mittwoch wird wechselhaft und nasser bei 16 bis 20 Grad.
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3: A1 Lübeck Richtung Hamburg, zwischen Hamburg-Billstedt und Norderelbbrücke. 2 Kilometer stockender Verkehr. Die A7 Flensburg Richtung Hannover ist zwischen Hamburg-Stellingen und Hamburg-Heimfeld wegen einer Baustelle bis 5 Uhr gesperrt. A7 Kassel Richtung Hannover. Die Einfahrt Göttingen-Nord ist wegen einer Nachtbaustelle bis zum 12. September täglich zwischen 18.30 Uhr und 5.30 Uhr gesperrt. Die A24 Hamburg Richtung Schwerin ist zwischen Schwarzenbeek-Grande und Talkau wegen einer Baustelle bis 5 Uhr gesperrt.
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0: Eine Zäsur, das war die Landtagswahl in Sachsen-Anhalt, da sind sich die meisten einig. Aktuelle Hochrechnung kam eben rein, die AfD, klarer Wahlsieger mit 44,0%, die CDU kommt nur noch auf 17,5%, die SPD liegt bei 9,2%, die Linke bei 8,6% und die Grünen bei 8,9%. Und das BSW hat es, Stand jetzt, auch in den Landtag geschafft mit 5,1%. Das ist denkbar knapp, für keinen reicht es so richtig. Die Arbeit fängt also jetzt erst an. Es geht auf Koalitionssuche. Zu große Kompromisse will AfD-Spitzenkandidat Ulrich Siegmund aber nicht machen.
1: Ich möchte nicht so werden wie die, die jedes Mal nach der Wahl genau das Gegenteil von dem umsetzen, was sie vorher versprochen haben. Und natürlich haben wir einen Regierungsauftrag, aber nicht unter der Maßgabe, dass wir uns selbst inhaltlich verbiegen und dass der Wähler nicht das bekommt, was er auch vorher gewählt hat, nämlich eine AfD-Politik.
0: Aber alleine geht das nach aktuellen Zahlen nicht. Auf der anderen Seite noch Ministerpräsident Sven Schulze, der als Person zwar mehr Zustimmung hatte als sein Konkurrent Siegmund, seine Partei ihr Wahlergebnis aber mehr als halbiert hat.
2: Die Menschen haben uns ein klares Zeichen gesendet, was aber, denke ich, auch über Sachsen-Anhalt hinausstrahlt.
0: Ja, bis nach Berlin, meint er. Und genau da, in der Bundespolitik, wird die Wahl in Sachsen-Anhalt morgen auch großes Thema sein. Dann kommen die Bundesvorstände der Parteien zusammen und dann wird es wahrscheinlich auch das erste Statement von Bundeskanzler Merz geben. Alle aktuellen Infos rund um die Wahl gibt's so lange hier. Später in der Nacht wird auch das amtliche Endergebnis erwartet. Hört ihr dann bei uns im Radio oder könnt ihr auf tagesschau.de nachschauen.

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1: Um 23 Uhr mit Katharina Scheer. Die AfD ist klarer Sieger der Landtagswahl in Sachsen-Anhalt. Sie kann aber vermutlich nicht alleine in dem Land regieren. Infratest DIMAP sieht die AfD in der aktuellen Hochrechnung bei 44%. Die CDU kommt auf 17,4%. Die Linke erreicht 8,6%. Die SPD 9,2%. Die Grünen kommen auf 8,9%. Das BSW steht bei 5,1%. Die FDP schafft es nach der Hochrechnung mit 2,5% nicht mehr in den Landtag. Nach den Berechnungen kommt die AfD im neuen Landtag auf 39 Sitze. Für die absolute Mehrheit wären 42 nötig. Die Bundesparteien haben unterschiedlich auf die Wahl in Sachsen-Anhalt reagiert. Die AfD feiert das Ergebnis, die CDU sucht nach Gründen für ihre Stimmenverluste. Uwe Berndt berichtet.
2: SPD-Generalsekretär Klüssendorf sieht auch in der Politik der Bundesregierung einen Grund für das Wahlergebnis in Sachsen-Anhalt. Die Zahlen seien ein Signal für Berlin. Viele Menschen seien unzufrieden mit dem Reformkurs. Kanzleramtsministerin Nina Wagen spricht von einer Zäsur für die CDU. Es sei ein sehr schwieriges Ergebnis für ihre Partei. Sie erklärte es damit, dass die angestoßenen Reformen der Bundesregierung erst noch ihre Wirkung entfalten müssten. BSW-Chefin Amira Mohamed Ali sagte, dass sich ihre Partei für einen überparteilichen Ministerpräsidenten einsetzen wolle, wenn sie in den Landtag einzieht.
1: Vertreter jüdischer Einrichtungen haben sich entsetzt geäußert. Der Vorsitzende des Zentralrats der Juden, Schuster, sagte, eine als gesichert rechtsextremistisch eingestufte Partei sei in einem deutschen Bundesland nur knapp von der Alleinregierung entfernt. Die Präsidentin der israelitischen Kultusgemeinde Knobloch sprach von einem Zeichen, dass die Statik der Demokratie in Deutschland nicht mehr funktioniert. Ein Frachtflugzeug aus Puerto Rico ist nach der Landung am US-Flughafen Miami über die Landebahn hinausgefahren und hat Feuer gefangen. Das hat die Feuerwehr mitgeteilt. Die Maschine rammte demnach mehrere Fahrzeuge. Wie hoch die Zahl der Verletzten ist, ist bislang nicht bekannt. Der Flughafen in Miami stellte den Betrieb ein. In der Fußball-Bundesliga hat Eintracht Frankfurt gegen den FC Augsburg mit 1:4 verloren. Mainz hat beim Hamburger SV 5:0 gewonnen. Augsburg ist damit Tabellenführer, Mainz ist Vierter, Frankfurt steht auf Platz 13, Hamburg ist Letzter. Das Wetter in Deutschland. In der Nacht im Westen und Nordwesten dichte Wolken, örtlich Schauer, sonst nur lockere Wolken und trocken, Tiefstwerte 16 bis 7 Grad. Morgen ein Mix aus Sonne und Wolken, 32 Grad in Freiburg, 20 auf Fehmarn, 23.03 Uhr.
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3: Die A7 Flensburg Richtung Hannover ist zwischen Hamburg-Stellingen und Hamburg-Waltershof wegen einer Baustelle bis 5 Uhr gesperrt. A7 Kassel Richtung Hannover. Die Einfahrt Göttingen Nord ist wegen einer Nachtbaustelle bis zum 12. September täglich zwischen 18.30 Uhr und 5.30 Uhr gesperrt. A7 Flensburg Richtung Hamburg. Die Einfahrt Hamburg-Stellingen ist wegen Bauarbeiten bis morgen früh ca. 5 Uhr gesperrt. A7 Flensburg Richtung Hamburg. Die Einfahrt Hamburg-Othmarschen ist wegen Bauarbeiten bis morgen ca. 5 Uhr gesperrt. Die A24 Hamburg Richtung Schwerin ist zwischen Schwarzenbeek-Grande und Talkau wegen einer Baustelle bis 5 Uhr gesperrt.
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4: Mit Sabrina Drosten, Abend zusammen. Ob's jemals emotional an Du hast einen Freund in mir ranreichen wird? Schwierig. Aber Taylor Swift hat's zumindest versucht mit einem Soundtrack zu Toy Story 5.
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Bitte auf der A3 Frankfurt Richtung Köln zwischen Wiesbaden-Markkreuz und Wiesbaden-Niedernhausen, da liegt ein Metallteil. Und Vorsicht bitte auch auf der A3 Köln Richtung Frankfurt zwischen Bad Honnef-Linz und Neustadt-Wied, da steht ein defektes Fahrzeug. Kommt gut durch.

Der Terminkalender von James Blunt für 2027, der ist jetzt schon gut voll. Dabei ist es ja noch ein bisschen hin bis da. Sein neues Album kommt am 6. November raus und heißt Airplane Mode. Also Flugmodus oder besser bekannt als der Kopf aus Knopf. Knopf der Ruhe vielleicht auch. Naja, so ruhig wird's für ihn allerdings nicht. Mit dem Album geht er natürlich noch auf große Tour. Hat er jetzt angekündigt. Unter anderem spielt er dann im Frühjahr in Leipzig, Hamburg, Düsseldorf. Ja, Tickets, die gibt's ab Mittwoch. Und jetzt gibt's schon mal einen kleinen Vorgeschmack aufs kommende Album. Seine aktuelle Single Tastes Like Summer in Pop. Eure Abendshow.

0: 21:21. Perfekte Zeit, um Comedian Nikita Miller zuzuhören, selbst wenn er über Affen redet.
1: Leute sagen auch immer wieder, Tiere sind so viel weiser als wir. Ich sag, na, es kommt ja nur so vor, weil sie nicht sprechen können. Das ist mit Menschen ähnlich. Je länger wir die Schnauze halten, desto intelligenter wirken wir. Ich bin überzeugt davon, Affen können reden, machen es aber nicht, weil sie keinen Bock haben, Steuern zu zahlen. Ich glaube, das Einzige, was uns Tiere voraus haben, ist, sie würden niemals einem Schwachkopf die Führung überlassen. Manchmal frage ich mich so, wozu gibt's in Ländern wie USA überhaupt noch Schulen? Ah, ja, Schießübungen. Jetzt klingt das alles, was ich gerade von mir gebe, sehr böse. Ich gebe meinem Opa die Schuld, weil er hat immer zu mir gesagt, Nikita, lebe jeden Tag, als seist du das Letzte.
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0: 12 ist es.
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2: Die Nacht ist fast überall trocken und oft sind wenige Wolken unterwegs. Es werden 9 Grad in Göttingen und 16 Grad auf den Inseln. Der Montag bringt uns dann oft einen sonnigen Start in die neue Woche. Es bleibt weiterhin bis auf Ausnahmen trocken und dazu wird es wärmer. 21 Grad werden es auf Sylt, bis zu 27 Grad in Hannover. Der Dienstag wird dann schon wieder etwas wechselhafter, mit mehr Wolken und einzelnen Regenschauern. Die Temperaturen erreichen am Dienstag noch bis 24 Grad. Der Mittwoch wird wechselhaft und nasser bei 16 bis 20 Grad.
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3: Die A7 Flensburg Richtung Hannover ist zwischen Hamburg-Stellingen und Hamburg-Waltershof wegen einer Baustelle bis 5 Uhr gesperrt. A7 Kassel Richtung Hannover. Die Einfahrt Göttingen-Nord ist wegen einer Nachtbaustelle bis zum 12. September täglich zwischen 18.30 Uhr und 5.30 Uhr gesperrt. A7 Flensburg Richtung Hamburg. Die Einfahrt Hamburg-Stellingen ist wegen Bauarbeiten bis morgen früh ca. 5 Uhr gesperrt. Die A24 Hamburg Richtung Schwerin ist zwischen Schwarzenbeek-Grande und Talkau wegen einer Baustelle bis 5 Uhr gesperrt.
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0: Ich war mal cool, jetzt bin ich müde. Ihr hört Pop, eure Abendshow mit Sabrina Droste. Hi, das ist die erste Line vom Song Oxytocin von der Berliner Band Marmcore.
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0: Steph Gebörs und Johanna Amelie aus Berlin sind studierte Musikerinnen und haben sich, nachdem sie Mamas geworden sind, gesucht und gefunden. Sie wollten beide mit einer Frau zusammenarbeiten, die ihre neue Lebensrealität versteht. Ja, da war es irgendwie logisch, dass sich zwei Mamas zusammentun. Hi Steph, hi Johanna.
2: Hi Sabrina.
3: Hi Sabrina.
0: Hi. Drei Songs habt ihr jetzt schon rausgebracht. Einer davon heißt Mom Slang und der schlägt gerade in den sozialen Medien eine Lip-Sync-Welle. Also jede Menge Videos von anderen Moms, die zu eurem Song die Lippen bewegen und dazu tanzen oder Kinderzimmer aufräumen oder whatever. Was macht das mit euch?
3: Das ist so besonders und ich finde es so krass, weil diese Freude und diese Energie und dieses Gefühl, diese Magie, die wir beim Schreiben dieses Songs gefühlt haben, die ist einfach auch wirklich bei den Leuten angekommen und das ist so ein schönes Gefühl.
2: Ja, mir geht's auch so. Ich bin auch irgendwie total berührt und stolz und froh, dass gerade dieser Song irgendwie eine Resonanz bekommen hat, weil wir da auch irgendwie versuchen, ja, humorvoll, selbstbewusst und so ein bisschen flapsiger über das Thema Mutterschaft zu sprechen. Es heißt halt nicht, dass wenn man über Mutterschaft schreibt oder wenn man Mama ist, dass man dann nur traurige Emo-Lieder und irgendwie melancholische, liebevolle Songs machen muss, sondern das ist auch ein Aspekt, der zur Mutterschaft gehört, dass man auch mal angestrengt ist oder dass man auch mal 10 Kaffee braucht oder so, um klarzukommen. Und das finde ich irgendwie schön, dass das dass Leute sich wiederfinden in dem Song.
3: Ja, mir ist auch erst aufgefallen, als ich selber Mutter wurde, dass jeder Song, den man so hört, entweder über eine Liebesgeschichte, einen Breakup-Song, vielleicht Party oder Flirten oder irgendwie so in diese Richtung geht oder auch mal Drugs und Alkohol ist auch irgendwie total trendy. Aber es gibt ja eigentlich nie einen Song über Eltern sein, oder?
0: Genau deswegen gibt es ja jetzt euch. Zwei Mamas, die sagen, ein bisschen mehr Mamas in der Popkultur, das kann nicht schaden. Und mit ihrer Musik das gesellschaftliche Bild von Müttern ändern möchten. Dann spielen wir doch jetzt einfach mal direkt den Song, der gerade den Puls so vieler Mamas trifft. Wollt ihr euch selber ansagen?
3: Wir sind Momcore und ihr hört jetzt Momslang bei Pop, eurer Abendshow.

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1: Momcore sind das mit ihrem Song Momslang hier in Pop. Die beiden Frauen aus Berlin, die mit ihrem Bandprojekt den Alltag von Müttern in Songs packen, mit einem Augenzwinkern, aber auch schonungslos ehrlich. Wer sich mehr von Steph und Johanna anhören und sie auch sehen will, auf Insta ganz leicht zu finden unter Momcore, haben wir euch aber auch nochmal auf popabend.de verlinkt. Ihr neuester Song nebenbei sollte übrigens auch auf eure Playlist.

Vorsicht bitte auf der A17 Prag Richtung Dresden zwischen Dresden-Südvorstadt und Tunnel Altfranken. Da behindert ein defekter LKW den Verkehr. Weiter geht's jetzt hier in Pop eurer gemeinsamen Abendshow von WDR 2, MDR Jump, HR 3, SR 1 und Bremen 4, produziert von SWR 3. You lay down next to me, kiss my lips. Mit Sienna Spyro.

Vorsicht bitte auf der A5 Frankfurt Richtung Karlsruhe zwischen Bruchsal und Karlsruhe Nord. Da steht ein defektes Fahrzeug. Da bitte besonders vorsichtig fahren. Der Abend neigt sich um 23 und gleich 57 Minuten. Aber ja, sowas von dem Ende. Das Gute daran ist, aber ja, dass dann die Nacht offiziell beginnt, die Popnacht. Und die verbringt ihr gewohnterweise mit Ben Sträubel. Das war Pop, eure Abendshow. Ich bin Sabrina Droste und raus für heute. Macht euch eine gute Nacht und denkt an eure Pausen.

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1: Um 0 Uhr mit Ronald Lessig. Die AfD hat die Landtagswahl in Sachsen-Anhalt laut der jüngsten Hochrechnung von Infratest DIMAP deutlich gewonnen, aber keine absolute Mehrheit erreicht. Die vom Landesverfassungsschutz als gesichert rechtsextremistisch eingestufte Partei kommt demnach auf 44% der Stimmen. Aus der Nachrichtenredaktion Gisela Faumer.
2: Damit hätte die AfD ihr Ergebnis mehr als verdoppelt verglichen mit der Wahl von vor 5 Jahren. Die CDU von Ministerpräsident Schulze stürzt dagegen ab auf etwas mehr als 17%. Etwa halb so viel im Vergleich zur letzten Wahl. Linke, SPD und Grüne kommen laut Hochrechnung auf jeweils rund 9%. Für das BSW könnte es mit rund 5% knapp reichen. Nicht mehr im Landtag wäre danach die FDP mit gut 2%. Die Regierungsbildung dürfte damit kompliziert werden. Bislang regierte in Sachsen-Anhalt eine Koalition aus CDU, SPD und FDP.
1: Die Reaktion von AfD-Chef Chrupalla auf die hohen Wahlergebnisse der Landespartei fasst Markus Sambale aus Berlin zusammen.
3: Der Co-Vorsitzende der Bundes-AfD, Tino Chrupalla, sieht in Sachsen-Anhalt einen Regierungsauftrag für die eigene Partei, auch wenn die AfD dort keine eigene Mehrheit erreicht. Chrupalla sagte in der ARD, der Ball liege im eigenen Feld. Die AfD werde die anderen Parteien zu Gesprächen einladen und Ulrich Siegmund werde als Kandidat definitiv im Landtag antreten. Chrupalla widersprach damit den Ankündigungen des AfD-Spitzenkandidaten im Wahlkampf in Sachsen-Anhalt. Ulrich Siegmund hatte da erklärt, er werde sich ohne eigene absolute Mehrheit nicht zur Wahl zum Regierungschef stellen.
1: In Thüringen haben ehemalige BSW-Politiker eine neue Partei mit dem Namen Thüringen gerecht gegründet. Zur Vorsitzenden wurde die ehemalige BSW-Landesvorsitzende Wolf gewählt. In der vergangenen Woche waren mehrere Mitglieder aus dem Bündnis Sarah Wagenknecht in Thüringen und teilweise auch aus der Fraktion im Erfurter Landtag ausgetreten. Sie protestierten damit gegen den Druck der Bundespartei, aus der aktuellen Regierungskoalition in Thüringen mit CDU und SPD auszusteigen und CDU-Ministerpräsident Vogt zu stürzen. In der Fußball-Bundesliga hat Augsburg die Tabellenführung übernommen. Das Team von Trainer Manuel Baum gewann bei Eintracht Frankfurt mit 4:1. Schlusslicht ist der Hamburger SV, der gegen Mainz mit 0:5 verlor. Das waren die Nachrichten. Das Wetter in Deutschland. Im Norden wechselnd bewölkt, vereinzelt Schauer, im Süden locker oder gering bewölkt, 16 bis 7 Grad. Am Tage ein Wechsel aus Sonne und Wolken, gebietsweise stark bewölkt, nur vereinzelt Schauer, 21 bis 33 Grad. Am Dienstag im Nordwesten Regen, im Südosten sonnig bis 31 Grad. Es ist 0:03.
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4: A1 Lübeck-Hamburg. Auf der Norderelbbrücke ist in beiden Richtungen wegen eines Schwertransports bis 1 Uhr mit Verkehrsbehinderungen zu rechnen. A7 Kassel Richtung Hannover. Die Einfahrt Göttingen-Nord ist wegen einer Nachtbaustelle bis zum 12. September täglich zwischen 18.30 Uhr und 5.30 Uhr gesperrt. Die A24 Hamburg Richtung Schwerin ist zwischen Schwarzenbeek-Grande und Talkau wegen einer Baustelle bis 5 Uhr gesperrt. Die A25 Geesthacht Richtung Hamburg ist zwischen Allermöhe und Dreieck Hamburg Südost wegen einer Fahrbahnerneuerung bis 14. September 0 Uhr gesperrt. A25 Geesthacht Hamburg. Die Anschlussstelle Neu-Allermöhe West ist wegen einer Fahrbahnerneuerung in beiden Richtungen bis zum 14. September 0 Uhr gesperrt.
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5: Mit Ben Sträubel, da habt ihr mal richtig gewählt, ja, dass ihr hier dabei seid die nächsten Stunden. Also ich hoffe, das Wochenende habt ihr auch gut überstanden. Da hinten die letzte Reihe ist noch nicht dabei, aber wir haben ja noch ein bisschen Zeit zum Zusteigen bis 5.
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Sarah und Party in the USA. So, das macht doch gute Laune. Ich bin auf jeden Fall schon mal am Wackeln des rechten Fußes. Muss mich auch ein bisschen eintunen. Ich weiß nicht, was ihr gemacht habt jetzt am Wochenende. Vielleicht seid ihr ordentlich braun geworden, habt in der Sonne gelegen oder seid aus dem Urlaub gerade gekommen, so wie ich. Weil ich war nicht weit weg, ja, unbedeutend sozusagen, meinen reichen Onkel besucht. Oder vielleicht habt ihr aufs Dach gedeckt vom Gästehaus, ja, eurer Villa. Wer weiß das schon, ne? Also wir sind ja alle hier, weil das Sparschwein ist leer, der Kühlschrank inzwischen auch. Also muss auch alles wieder gefüllt werden. Heute ist auch ein Grund, um mal überhaupt auf alles einen zu heben. Heute ist der Welttag der Bierliebhaber. Ich weiß nicht, ob ihr gerne Bier trinkt. Das geht ja so ein bisschen zurück mit dem Konsum. Ich bin kein Biertrinker wegen des Geruchs. Mag es nicht so. Und weil es irgendwie auch mal peinlich ist, wenn Menschen so ein Bier trinken und dann haben die so einen Schaum plötzlich an der Lippe und dann merken die es nicht und so. Da merkt man dann, dass man älter wird. In meinem Fall mit 26 taucht das noch nicht auf. Aber vielleicht wart ihr auf irgendeiner Wahlurne, habt da angestanden. Bier und Wahlen haben ja auch vieles gemeinsam. Also Bier kommt auch nur knapp über die 5%-Hürde in dem einen oder anderen Fall. Also es gibt immer mal einen Grund danach, vielleicht einen über den Verstand zu trinken. Vor allen Dingen können wir als Wähler auch diese vielen Sprüche, die nach einer Wahl kommen, in der Aftershow-Party besser überleben, wenn wir dann vielleicht auch einen über den Verstand getrunken haben. So Sätze wie, was sind so meine Lieblingssätze, wir werden jetzt erstmal genau analysieren oder wir sind die heimlichen Sieger des Abends, habe ich auch immer mal wieder gehört, sowas. Gründlichkeit geht vor Schnelligkeit, ist eine der peinlichsten Sachen oder der ganz schlimme Satz ist, es geht jetzt nicht um Parteitaktik, sondern um das Wohl unseres Landes. Ja, die sogenannte Faktencheck-Situation in dieser Show, die findet dann wie meistens auch so 3 Monate später dann im Darknet statt. Also insofern würde ich sagen, wir trinken jetzt mal an auf den Welttag der Bierliebhaber und freuen uns auf Feiern und Dalton. Verliebt in mich!

The Serenity und die Good Old Days. Es ist 0.17 Uhr. Vorsicht bitte auf der A5 Frankfurt in Richtung Karlsruhe. Da steht ein Fahrzeug ohne Licht auf der Fahrzeuge rum, auf der Fahrbahn rum, da gehört es nicht hin. Nach diesem kultischen Song von Tom Petty, den ersten Preis dieser Show gewinnt ihr gleich.

0: Tom Petty mit dem Gruß in die Cloud hier in der Popnacht.
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0: Eine Prominente, die ihr alle kennt. Also niemand hat diesen Hit, den wir jetzt im Leierkasten hören, verschlafen. Selbst wenn er irgendwo tiefgefroren war, eine Weile. Wer hatte heute Geburtstag?

Wer ist das? Wer erkannt hat, wer heute Geburtstag feiert, 07221 2011.

0: es ist 0.32 Uhr.
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2: Die Nacht ist fast überall trocken und oft sind wenige Wolken unterwegs. Regen oder Schauer gibt es nur ganz selten. Es werden 9 Grad in Göttingen und 16 Grad auf den Inseln. Der Montag bringt uns dann oft einen sonnigen Start in die neue Woche. Es bleibt weiterhin bis auf Ausnahmen trocken und dazu wird es wärmer. 21 Grad werden es auf Sylt, bis zu 27 Grad in Hannover. Der Dienstag wird dann schon wieder etwas wechselhafter, mit mehr Wolken und einzelnen Regenschauern. Die Temperaturen erreichen am Dienstag noch bis 24 Grad. Der Mittwoch wird wechselhaft und nasser bei 16 bis 20 Grad.
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3: A7 Kassel Richtung Hannover. Die Einfahrt Göttingen Nord ist wegen einer Nachtbaustelle bis zum 12. September täglich zwischen 18.30 Uhr und 5.30 Uhr gesperrt. Die A24 Hamburg Richtung Schwerin ist zwischen Schwarzenbeek-Grande und Talkau wegen einer Baustelle bis 5 Uhr gesperrt. Die A25 Geesthacht Richtung Hamburg ist zwischen Allermöhe und Dreieck Hamburg Südost wegen Bauarbeiten bis zum 20. September gesperrt. Die A25 Geesthacht Richtung Hamburg ist zwischen Allermöhe und Dreieck Hamburg Südost wegen einer Fahrbahnerneuerung bis 14. September 0 Uhr gesperrt.
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0: Und die am meisten unterschätzte Höchsttemperatur heute in Deutschland auf Fehmarn, da werden es im besten Fall 20 Grad. Hier ist die Popnacht. Mein Name Ben Sträubel.

0: Bruno Mars in der Popnacht.
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0: Das erste Popnacht-Package geht an denjenigen, der mir sagen kann, wer da heute Geburtstag hat und leiert hier vor sich hin. Oh Mann. Sarah aus Hamburg, guten Morgen.
2: Ja, moin.
0: Wer ist das?
2: Gloria Gaynor.
0: Ja, so ist es. Gloria Gaynor, happy birthday to her. Du gewinnst das erste Popnacht-Package, aber du bist auch gut gelaunt, weil du warst am Wochenende im Urlaub mit deiner Schwester.
2: Yes.
0: Wo war ihr?
2: Im Timmendorfer Strand,
0: an der Ostsee.
2: Wir haben Otto Walkes live erlebt.
0: Ah ja, also, ihr zwei alleine oder ganz
2: an der Küste.
0: War der mit der Band nicht unterwegs? Der ist mit der Band unterwegs, ne? Macht so ein bisschen.
2: Ja, genau.
0: Schön. Und war er noch.
2: Sehr gut.
0: Hat er euch zum Lachen gebracht? War es cool?
2: Ja, aber hallo, trotz Regens alles super.
0: Ja, und seid ihr mit dem Auto gefahren oder mit der Bahn angereist?
2: Ja, mit dem Auto. Und Hund dabei, alles super.
0: Das ist toll. Wenn es dem Hund gut geht, dann freue ich mich auch. Ja.
2: Ja.
0: Den ganzen Katze in der Bahn. Ich bin mal zuletzt am Timmendorfer Strand gewesen, ist auch schon, ich glaube, 2 Jahre her mit der Bahn angereist. Da war ich so geschockt, weil dieser Bahnhof in so einem Zustand ist, wo ich dachte, das gibt's doch gar nicht. Also da war die Bahnhofsuhr kaputt. Dann kam der Zug
2: ja,
0: das nicht.
2: Ja, ist halt stehen geblieben. Das ist doch noch entspannt.
0: Dann gab's ein Getränkeautomat. Da war die Cola, die da drin war, die war schon grün-gelb. Also die wurde nie gewechselt. Und das Lustige an
2: dem Bahnhof. Sehr entschleunigend.
0: So ist es. Und die Anzeige, die ist nicht entschleunigend am Bahnhof am Timmendorfer. Also ganz kleine Anzeige. Wenn du guckst, weil der Zug zu spät kommt, dann sind da, glaube ich, nur 6 Ziffern möglich. Und dann musst du dir das immer zusammenschreiben, was da oben so angezeigt wird, wenn die Laufschrift kommt. Das ist wirklich, habe ich noch nie gesehen, so eine kleine Laufschrift auf einem Display. Also.
2: Oldschool.
0: Was alles geht. Ne? So, aber ihr habt Spaß gehabt. Also gut. Ich schicke dir was zu. Grüß deine Schwester und den Hund.
2: Danke.
0: Ciao, ciao. Danke.

Wildfire und Gentleman und Michael Patrick Kelly haben wir da gehört, gerade in der Popnacht. Es ist 0.45 Uhr. Wer piept denn da? Aufpassen bitte auf der A31. Dort brennt ein PKW. Gronau in Richtung Oberhausen, zwischen Dorsten und Bottrop-Feldhausen ein brennender PKW auf der Fahrbahn.

Clock, Clock hier in der Popnacht. Ein Happy Birthday. Happy Birthday to you. Happy Birthday, lieber Jürgen. Jürgen lebt in Bremerhaven, aber ist gerade mit seinem besten Freund Ansgar am Lago Maggiore. Und die haben in seinen 33. Geburtstag reingefeiert. In einem schönen Hotel in Stresa, was ja, glaube ich, sowieso noch so eine Traumstadt ist. Wenn man schon mal durch Stresa gefahren ist und da an diesen Hotels vorbei, dann denkt man, das ist irgendwie so unwirklich wie in so einem Freizeitpark. Aber da habt ihr alles richtig gemacht, mein lieber Jürgen. Ich hoffe, du konntest dir auch alles leisten. Er hat nur seine Sonnenbrille vergessen und jetzt sind beide wieder auf dem Rückweg. Waren schon 26 Kilometer weiter und fahren jetzt wieder zurück von Arona nach Stresa. Weil sie eigentlich, weil sie eine Sonnenbrille vergessen haben in einem Hotel. Na gut, okay, das, wenn es eine wichtige Brille ist, würde ich das auch tun. Ist ja auch eine schöne Nacht zum Fahren, glaube ich, in Italien, oder? Ne? Regen? Nö, oder? Habe auf den Wetterbericht eben gerade nochmal geschaut, das müsste alles passen. Der Lieblingshit von unserem Geburtstagskind von Jürgen. Another. Und 54 Ultra Talk to You ist auch neu und gut riechend, dieser Hit. Habt ihr noch was, was ihr der Menschheit erzählen möchtet, dann gerne eine WhatsApp schicken. Ich bin noch ein bisschen da bis 5 0722 1 2011.

dem niederländischen DJ Do Another. Es ist jetzt 0.56 Uhr, eigentlich mal eine ganz gute Zeit für eine Gefahrenstelle. Ihr passt bitte auf, falls ihr auf der A6 unterwegs seid, Nürnberg in Richtung Heilbronn. Da hat es einen Unfall gegeben, die Unfallstelle ist noch nicht abgesichert. Es sind auch Menschen auf der Fahrbahn zwischen Kirchberg und Ilzhofen-Wolpertshausen. Unfall und noch nicht abgesichert in Richtung Heilbronn.

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1: 1 Uhr mit Ronald Lessig. Die AfD hat die Landtagswahl in Sachsen-Anhalt laut der jüngsten Hochrechnung von Infratest DIMAP deutlich gewonnen, aber keine absolute Mehrheit erreicht. Die vom Landesverfassungsschutz als gesichert rechtsextremistisch eingestufte Partei kommt demnach auf 44% der Stimmen. Aus der Nachrichtenredaktion Gisela Former.
2: Damit hätte die AfD ihr Ergebnis mehr als verdoppelt verglichen mit der Wahl von vor 5 Jahren. Die CDU von Ministerpräsident Schulze stürzt dagegen ab auf etwas mehr als 17%, etwa halb so viel im Vergleich zur letzten Wahl. Linke, SPD und Grüne kommen laut Hochrechnung auf jeweils rund 9%. Für das BSW könnte es mit rund 5% knapp reichen. Nicht mehr im Landtag wäre danach die FDP mit gut 2%. Die Regierungsbildung dürfte damit kompliziert werden. Bislang regierte in Sachsen-Anhalt eine Koalition aus CDU, SPD und FDP.
1: Nach der Wahlniederlage der CDU in Sachsen-Anhalt will Ministerpräsident Schulze im Parteivorstand über Konsequenzen sprechen. Er fahre am Morgen nach Berlin zum Bundesvorstand. Am Abend wolle er dann dem Landesvorstand einen Vorschlag machen, sagte Schulze in Magdeburg. Sachsen-Anhalts Ministerpräsident hat das Direktmandat in seinem Wahlkreis in Magdeburg verpasst. Es ging an die AfD. Der Nachwahlbefragung von Infratest DIMAP zufolge litt die CDU unter der negativen Bewertung der Bundesregierung. Demnach finden 84% der Befragten, die CDU habe vor der Bundestagswahl viel versprochen, aber wenig davon gehalten. Nach ihren Unterredungen mit dem ukrainischen Präsidenten Selenskyj in Kiew sind die US-Gesandten Witkoff und Kushner wieder abgereist. Wie es aus ukrainischen Kreisen hieß, hatten die beiden neue, effektivere Vorschläge für ein Kriegsende vorgelegt. Vor der Presse forderte Witkoff Zugeständnisse von beiden Kriegsparteien. Sie müssten Meinungsverschiedenheiten abbauen und Kompromisse eingehen. An einigen der Gesprächsrunden in Kiew nahmen auch Vertreter aus Berlin, Paris und London teil. Vorgestern hatten Witkoff und Kushner ihre Pläne bereits Kreml-Chef Putin vorgelegt. In der Fußball-Bundesliga hat Augsburg die Tabellenführung übernommen. Das Team von Trainer Manuel Baum gewann bei Eintracht Frankfurt mit 4:1. Schlusslicht ist der Hamburger SV, der mit 0:5 gegen Mainz verlor. Das waren die Nachrichten. Das Wetter in Deutschland. In der Nordhälfte wechselnd bewölkt, vereinzelt Schauer, im Südosten locker oder gering bewölkt, 16 bis 7 Grad. Am Tage ein Wechsel aus Sonne und Wolken, gebietsweise stark bewölkt, vereinzelt Schauer, 21 bis 33 Grad. Am Dienstag in der Nordwesthälfte Regen, in der Südosthälfte vermehrt sonnig, 19 bis 31 Grad. Die Zeit, es ist 1:03 Uhr.
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3: Vorsicht bitte auf der A293 Richtung Oldenburg West. Zwischen Oldenburg-Hetzhorn und Oldenburg-Nahdorst liegen Gegenstände. A7 Kassel Richtung Hannover. Die Einfahrt Göttingen Nord ist wegen einer Nachtbaustelle bis zum 12. September täglich zwischen 18.30 Uhr und 5.30 Uhr gesperrt. Die A24 Hamburg Richtung Schwerin ist zwischen Schwarzenbeek-Grande und Talkau wegen einer Baustelle bis 5 Uhr gesperrt. Die A25 Geesthacht Richtung Hamburg ist zwischen Allermöhe und Dreieck Hamburg Südost wegen Bauarbeiten bis zum 20. September gesperrt.
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4: Mit Ben Sträubel. Waren wir schon so richtig laut heute Nacht? Nein, dann lassen wir es jetzt mal ordentlich krachen in wenigen Minuten. Aber ihr dürft vorschlagen, welcher Song das ist, der hier lauter gespielt wird. Wir suchen den Lenkradklopfer. Das ist der Energieriegel für die Ohren, damit ihr nicht einschlaft am Steuer. Falls ihr vor einem Lenkrad sitzt oder das Lenkrad über euch ist, hinter euch, unter euch, Das ist nicht meine Aufgabe, das nachzukontrollieren. Dann müsst ihr entscheiden. Aber ihr dürft euch aussuchen, welcher Song laut gespielt werden soll unter 07-221-2011. Wie war das? 07-221-2011.

0: Yourself. Justin Bieber und Love Yourself, hier ist die Popnacht.
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0: Nein, es muss richtig laut werden mit dem Lenkradklopfer, der lauteste Hit der Nacht. Ja. Die Vorschläge, die kommen heute aus Bremen und aus Baden-Württemberg. Dirk aus Bremen, guten Morgen.
2: Guten Morgen, Ben.
0: Bei dir gibt's ordentlich was zu essen, du kochst gerne nachts. Was gibt's denn gerade?
2: Es gibt Schwabnetschi mit Tomatenreis und Tzatziki und Krautsalat.
0: Da hat man aber auch niemanden eingeladen, sowas muss man alleine essen, ne?
2: Ja, da hast du recht.
0: Und dann mit den Steinen auf der Seite liegen und sich denken, lass den nächsten Tag doch erstmal kommen, aber der kommt ja erst morgen. Heute sind wir erst im Montag drin. Hast du irgendeinen Plan für heute? Gibt es irgendwas, ein Highlight
2: für den Wochenstart? Ich lasse einfach alles irgendwie zukommen heute.
0: Ja, geht auch. Du hast ja ausgesucht von Queen, One Vision.

0: da machen wir es ordentlich laut. One Vision und Felix, der kommt aus Aalen in Baden-Württemberg. Guten Morgen, Felix.
1: Hallo.
0: Du hast eine Woche Ferien, ne? Kannst du ganz entspannt zu Hause rumhängen. Wo sind denn jetzt in diesem Moment die Eltern?
1: Die sind noch im Bett.
0: Und ist das weit entfernt, das Schlafzimmer der Eltern von deinem?
1: Nö, nicht so.
0: Ja, was würdest du sagen, wie viel Meter geschätzt?
1: 4.
0: Ja, das ist natürlich sehr wenig für den lauten Song, den du dir ausgesucht hast. Ne? Wie kamst du denn auf Iron Maiden?
1: Ja, genau, bei Ding.
0: Hast du irgendwo mal gesehen Iron Maiden oder?
1: Ja, da war ich schon mal auf einem Konzert.
0: Echt? Das ist ja cool. Ja. Okay, in welche Klasse kommst du, wenn es wieder losgeht?
1: Ich komme in die 7.
0: Na gut, also wenn du jetzt ordentlich auftreten solltest, wahrscheinlich unterm Kopfkissen würde ich das machen, wenn deine Eltern das hören, nämlich hier Fear of the Dark.

0: Das kann man ordentlich laut hören, wenn die Eltern nur 4 Meter entfernt sind. Fear of the Dark für Felix aus Aalen, Baden-Württemberg und Dirk aus Bremen.
1: Felix, das ist auch eine tolle Idee.
0: Ja, ja, aber jetzt kannst du deinen Wunsch nicht zurückziehen, das ist unfair. Na, da macht das ganze Spiel keinen Sinn mehr, verstehst du, Dirk?
1: Okay, alles klar.
0: Ja, ja, muss schon dabei bleiben, sonst fühle ich mich verarscht. Das ist auch nichts.
1: Ja, okay.
0: Okay, also One Vision von Queen gegen den Song von Felix von Iron Maiden, Fear of the Dark. Ihr entscheidet es in Deutschland unter 07221 2011, welchen Hit sollen wir lauter spielen? Felix und Dirk, danke euch für die Vorschläge und euch einen guten Start in die Woche.
1: Danke, ja, tschüss. Danke.

1.16 Uhr ist es schon. Vorsicht auf der A60 Rüsselsheim in Richtung Mainz. Da steht ein defektes Fahrzeug rum. Zwischen Mainz-Weisenau und Mainz-Hechtsheim-Ost. Und ein Tier liegt auf der A61 Mönchengladbach in Richtung Koblenz. Zwischen Bergheim-Süd und Kreuzkerpen. Was macht ihr? Ihr fahrt vorsichtig, genießt mal die toten Hosen. Nur nach vorn und danach lösen wir auf, welcher Song der lauteste Hit der Nacht wird.

0: die Toten Hosen und nur nach vorn. Hier ist die Pop nach
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0: Die Vorschläge heute Nacht aus Bremen und Baden-Württemberg. Felix aus Aalen, der war für Iron Maiden Fear of the Dark. Dirk aus Bremen, Queen One Vision, es steht 50-50. Wo ist das Zünglein an der Waage hier? 07221-2011. Warte noch ein bisschen, da kommt eine WhatsApp-Audio. Von Frank, bin ich gespannt.
2: Einen wunderschönen guten Morgen.
0: Ja,
2: ich hoffe, ich bin heute das Zünglein an der Waage.
0: Ja, das bist du, das hören.
2: Denn ich würde gerne hören Iron Maiden.
0: Yeah.
2: Danny, du kennst dich aus. Mach lauter. Ciao.
0: Vier auf der Tag als Lenkradklopfer in der 45-Minuten-Version.

Iron Maiden. So, in der ganz langen Version, 45 Minuten bis zur Kündigung, haben wir es gehört. Und jetzt ist es 1.27 Uhr. Vorsicht in beiden Richtungen auf der A7 Hannover-Hamburg. Da sind Menschen auf der Fahrbahn zwischen Hamburg-Hausbruch und Waltershof. Da hat Menschen auf der Fahrbahn auf der A7 bitte aufpassen. Die Popnacht ist hier.

0: Shed, Giant Rooks, hier ist die Popnacht.
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0: 1.31 Uhr.
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7: Die Nacht ist fast überall trocken und oft sind wenige Wolken unterwegs. Regen oder Schauer gibt es nur ganz selten. Es werden 9 Grad in Göttingen und 16 Grad auf den Inseln. Der Montag bringt uns dann oft einen sonnigen Start in die neue Woche. 21 Grad werden es auf Sylt bis zu 27 Grad in Hannover. Der Dienstag wird dann schon wieder etwas wechselhafter mit mehr Wolken und einzelnen Regenschauern. Die Temperaturen erreichen am Dienstag noch bis 24 Grad. Der Mittwoch wird wechselhaft und nasser bei 16 bis 20 Grad.
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8: Vorsicht bitte auf der A7 Flensburg Richtung Hamburg. Zwischen Hennstedt-Ulzburg und Quickborn liegt ein Tier auf der Fahrbahn. Vorsicht bitte in beiden Richtungen auf der A7 Hannover-Hamburg. Zwischen Hamburg-Hausbruch und Waltershof sind Personen auf der Fahrbahn. Vorsicht bitte im Kreis Wesermarsch. Straße zwischen Bad Dewisch und Hiddichwaden sind Personen auf der Fahrbahn. Die A24 Hamburg Richtung Schwerin ist zwischen Schwarzenbeek-Grande und Thalkau wegen einer Baustelle bis 5 Uhr gesperrt.
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0: Und die am meisten unterschätzte Höchsttemperatur heute in Deutschland, Märkisch Buchholz in Brandenburg, 25 Grad. Hier ist die Popnacht. Ich bin Ben Streubel.

Power Over Me. Hattet ihr schon was zu lachen? Nein, noch nicht. Okay, die letzte Reihe wird gleich auch nochmal animiert werden, denn es geht um einen Profi, der uns immer wieder mal zum Lachen bringt. Ingo Appelt, der übernimmt das gleich mal. Der wird sich mit Kochen beschäftigen. Der hat Gäste und wie geht er damit um? Ich weiß nicht, wie ihr das macht, wenn ihr Gäste habt und dann selbst kocht. Ich bestelle meistens beim Lieferdienst und dann, bevor die Gäste kommen, verschmiere ich ein bisschen den Herd und alles und leg so ein paar geschälte Kartoffelsachen dahin und auf dem Boden irgendwas noch. Dann schmiere ich mir noch Tomatenmark an die Schürze, die ich umgehängt habe vorher. Natürlich höchst sexy sieht das Ganze aus. Und dann hole ich diese Sachen, die topfe ich um, die ich also bestellt habe, teilweise Lasagnen oder irgendwas vom Chinesen. Und dann wird das serviert und dann sagt jeder, das gibt's doch gar nicht, was der Benny so drauf hat. Wie macht's Ingo Appelt? Ich hoffe, es wird lustig werden in 3 Minuten nach Mark Forster und Lea. Und falls es nicht lustig ist, in dieser Show gibt's Geld zurück. Das ist 3.

0: Es ist jetzt 1.43 Uhr, eine Gefahrenstelle. Von der A38 Richtung Göttingen zwischen Querfurt und Eisleben. Ein Unfall ist da passiert. Die Unfallstelle ist auch noch nicht abgesichert. Bitte aufpassen in diesem Bereich. Und jetzt wird es hoffentlich lustig werden. Ingo Appelt kocht.
1: Ich koche ja ganz gerne. Ich mache das ja unheimlich gerne. Aber es kommt ja keiner mehr. Und wenn die kommen, dann stellen die sich alle an. Jeder hat eine andere Möhre quer am Arsch. Ich werde bescheuert. Wenn du 10 Leute zum Essen einlädst, musst du 20 Essen anbieten, weil einer überlegt sich unterwegs auch noch, ach, vielleicht habe ich ja doch eine Laktoseintoleranz. Was ist? Ne, oder glutenfrei. Ich esse es nur noch glutenfrei. Ist die Mehlschwitze durch. Was kannst du nicht mehr anbieten? Ich fresse im Jahr 15 Kilo Fleisch. Ne, der Durchschnittsdeutsche 60 Kilo. Ich 15. Also ich habe mich doch schon schwer reduziert. Wirst aber angeschissen von der Veganerin. Und ich kenne viele Veganer, die haben alle Tiere, ist das schon mal, weil da sind ja alles so Tierschützer. Dann haben, was haben die denn zu Hause? Hunde haben die und Katzen, Fleischfresser, wo ich sage, hol dir doch einen Känguru. Ne, aber Hunde, die, weiß ich, aus der Hunderettung aus Griechenland, da stehst du bei der Veganerin, da kommen so 10 so Hunde. Ja, was fressen die denn? Leinsamen, was kriegen die denn? Dann kommt die Fruktarier, die sind noch heftiger. Die essen nur das, was vom Baum fällt. Nur das, was von, nur schon, ja, schon pflücken ist Mord. Schon pflücken ist Mord. Nur was vom Baum fällt, kam an, als die Natur. Oder auch denkst, meine Fresse. Den möchte ich am liebsten meinen Krustenbraten auf den Teller kloppen, sagen, das ist von einem Schwein, das bei der Apfelernte vom Baum gefallen ist. Lass es dir schmecken.

0: Genesis, was Kultisches, Invisible Touch. Hier ist die Popnacht. Und seit gestern Abend, 18 Uhr, Ortszeit Sachsen-Anhalt, spricht man von dem Wort Zäsur. Also das ist wohl das Thema vieler Menschen, vor allen Dingen Politiker in Bezug auf die Landtagswahl in Sachsen-Anhalt. Noch warten wir auf das vorläufige amtliche Endergebnis aus Magdeburg. Aber die letzte Hochrechnung von Infratest, die MAP, die zeigt 44%. Haben die AfD gewählt. Die CDU stürzt runter 20% und liegt nur noch bei 17,4%. Danach dann die SPD 9,2%, die Grünen 8,9%, die Linken 8,6%. Und auch das BSW könnte mit 5,1% noch in den Landtag einziehen. ARD-Wahlkorrespondent Uli Wittstock. Ist denn der Wahlsieg der AfD in dieser Höhe erwartet worden?
1: Ganz klar nein, muss man sagen, denn eine so hohe Zustimmung für die AfD ist in den Prognosen tatsächlich nicht abgebildet worden. Wenn man aber auf die Wählerwanderung schaut, dann zeigt sich ziemlich klar, dass die AfD vor allem aus dem Nichtwählerlagen Stimmen hinzugewonnen hat. Das gilt übrigens auch für alle anderen Parteien, aber mit einer einzigen Ausnahme, und das ist die CDU. Und es gibt deshalb auch in Sachsen-Anhalt eine Rekordwahlbeteiligung von 78%. Für gewöhnlich wird in Sachsen-Anhalt nicht so stark gewählt.
0: Wie ist denn der Wahlerfolg zu erklären, der AfD?
1: Naja, die AfD hat einen Wahlkampf gemacht, den es so wohl noch nicht gab. AfD-Spitzenkandidat Ulrich Siegmund wurde ja wie ein Popstar inszeniert. Man musste lange anstehen, um ein Autogramm zu bekommen oder auch ein Selfie mit ihm zu schießen. Die radikalen Inhalte der Partei spielten im Wahlkampf keine große Rolle. Stattdessen gab es Bier und Bratwurst und ganz wichtig, immer so eine Art Gemeinschaftsgefühl. Und so ist es der AfD gelungen, bei den Menschen die Hoffnung zu wecken auf ein irgendwie besseres und anderes Leben.
0: Viele sagen ja auch, also Merz und die Bundespolitik sei der beste Wahlkämpfer für die AfD gewesen, sagt auch Ulrich Siegmund. Wie groß ist denn der Einfluss der Bundespolitik tatsächlich gewesen?
1: Tatsächlich eine große. Friedrich Merz war ja zunächst die Hoffnung vieler Ostdeutscher, und das nicht nur in der CDU. Doch inzwischen ist sein Ansehen drastisch gesunken, muss man sagen. Und die aktuellen Debatten um Rente, Pflege oder Sozialversicherung haben es für Sachsen-Anhalt CDU nicht leicht gemacht. Und die meisten Stimmen bekam die AfD von Menschen, die ihre finanzielle Lage als schlecht bezeichnen. Und davon gibt es in Sachsen-Anhalt leider eben auch sehr viele. Und ganz offenbar ist es den anderen Parteien nicht gelungen, auf die Sorgen der Menschen mit überzeugenden Antworten zu reagieren.
0: Aus Magdeburg, Uli Wittstock, über die Landtagswahl in Sachsen-Anhalt. Wer sich da nochmal durchklicken möchte, mit allen Infos auch auf tagesschau.de.

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1: Um 2 Uhr mit Ronald Lessig. Die AfD hat die Landtagswahl in Sachsen-Anhalt laut der jüngsten Hochrechnung von Infratest DIMAP deutlich gewonnen, aber keine absolute Mehrheit erreicht. Die vom Landesverfassungsschutz als gesichert rechtsextremistisch eingestufte Partei kommt demnach auf 44% der Stimmen. Aus der Nachrichtenredaktion Gisela Faumer.
2: Damit hätte die AfD ihr Ergebnis mehr als verdoppelt verglichen mit der Wahl von vor 5 Jahren. Die CDU von Ministerpräsident Schulze stürzt dagegen ab auf etwas mehr als 17%. Etwa halb so viel im Vergleich zur letzten Wahl. Linke, SPD und Grüne kommen laut Hochrechnung auf jeweils rund 9%. Für das BSW könnte es mit rund 5% knapp reichen. Nicht mehr im Landtag wäre danach die FDP mit gut 2%. Die Regierungsbildung dürfte damit kompliziert werden. Bislang regierte in Sachsen-Anhalt eine Koalition aus CDU, SPD und FDP.
1: Warum die CDU so viele Wählerstimmen verloren hat, ordnet Uli Wittstock aus Magdeburg ein.
3: Friedrich Merz war ja zunächst die Hoffnung vieler Ostdeutscher und das nicht nur in der CDU. Doch inzwischen ist sein Ansehen drastisch gesunken, muss man sagen. Und die aktuellen Debatten um Rente, Pflege oder Sozialversicherung haben es für Sachsen-Anhalt CDU nicht leicht gemacht. Und die meisten Stimmen bekam die AfD von Menschen, die ihre finanzielle Lage als schlecht bezeichnen. Und davon gibt es in Sachsen-Anhalt leider eben auch sehr viele. Und ganz offenbar ist es den anderen Parteien nicht gelungen, auf die Sorgen der Menschen mit überzeugenden Antworten zu reagieren.
1: Nach ihren Unterredungen mit dem ukrainischen Präsidenten Selenskyj in Kiew sind die US-Gesandten Witkow und Kushner wieder abgereist. Wie es aus ukrainischen Kreisen hieß, hatten die beiden neue, effektivere Vorschläge für ein Kriegsende vorgelegt. Vor der Presse forderte Witkow Zugeständnisse von beiden Kriegsparteien. Sie müssten Meinungsverschiedenheiten abbauen und Kompromisse eingehen. An einigen der Gesprächsrunden in Kiew nahmen auch Vertreter aus Berlin, Paris und London teil. Vorgestern hatten Witkow und Kushner ihre Pläne bereits bei Kreml-Chef Putin vorgelegt. In der Fußball-Bundesliga hat Augsburg die Tabellenführung übernommen. Das Team von Trainer Manuel Baum gewann bei Eintracht Frankfurt mit 4:1. Schlusslicht ist der Hamburger SV, der mit 0:5 gegen Mainz verlor. Das waren die Nachrichten. Das Wetter in Deutschland. In der Nordhälfte wechselnd bewölkt, vereinzelt Schauer, im Südosten locker oder gering bewölkt, 16 bis 7 Grad. Am Tage ein Wechsel aus Sonne und Wolken, gebietsweise stark bewölkt, vereinzelt Schauer, 21 bis 33 Grad. Am Dienstag in der Nordwesthälfte Regen, in der Südosthälfte sonnig, 19 bis 31 Grad. Und am Mittwoch im Südosten Regen, sonst Schauer bis 22 Grad. Es ist 2:03 Uhr.
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4: A7 Kassel Richtung Hannover. Die Einfahrt Göttingen Nord ist wegen einer Nachtbaustelle bis zum 12. September täglich zwischen 18.30 Uhr und 5.30 Uhr gesperrt. Die A24 Hamburg Richtung Schwerin ist zwischen Schwarzenbeek-Grande und Talkau wegen einer Baustelle bis 5 Uhr gesperrt. Die A25 Geesthacht Richtung Hamburg ist zwischen Allermöhe und Dreieck Hamburg Südost wegen Bauarbeiten bis zum 20. September gesperrt. Die A25 Geesthacht Richtung Hamburg ist zwischen Allermöhe und Dreieck Hamburg Südost wegen einer Fahrbahnerneuerung bis 14. September 0 Uhr gesperrt.
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5: Mit Ben Sträuber. Und dann habe ich doch ein sehr schönes Paket wieder hier poliert. Ein perfekt poliertes, fantastisches Popnacht-Package 5P. Und ihr dürft euch das abholen in wenigen Minuten. Wir spielen drum, wer mitspielen möchte. 07221 2011. So viel Energie muss eben noch irgendein Finger der rechten Hand oder linken Hand aufweisen, dass man das noch drücken kann ins